0: 0 im Hinspiel begann das Rückspiel für Paderborn denkbar schlecht. Wolfsburg ging schon in der dritten Minute durch Stürmer Pejcinovic in Führung. Dann aber musste der VfL nach einem Platzverweis gegen Mähle schon ab der 15. Minute in Unterzahl spielen. Kurz vor der Halbzeitpause schaffte Paderborn den völlig verdienten Ausgleich durch Torjäger Bilbia. Der erlösende Siegtreffer gelang dem dominanten SC allerdings erst in der Verlängerung. Torschütze Kurda machte den dritten Aufstieg in die Fußball-Bundesliga für Paderborn perfekt. Wolfsburg ist zum ersten Mal in die zweite Liga abgestiegen.
1: Das Wetter in Deutschland. Nachts überwiegend klar und trocken, 17 bis minimal 10 Grad. Am Tage dann sonnig und trocken, im Nordosten und im Süden über den Bergen Wolken und vereinzelt Schauer oder Gewitter. 24 Grad in Schleswig bis 34 Grad am Oberrhein, an den Küsten bis 23 Grad. Und ein Blick auf die Uhr, es ist gleich 2 Uhr und 3 Minuten.
2: Hier ist der Verkehrsservice in der ARD-Hitnacht. Die A9 Berlin Richtung Halle-Leipzig ist zwischen Kleinmarzenz und Köselitz nach einem Unfall gesperrt. Die A23 Hamburg Richtung Heide ist zwischen Eidelstedt und Pinneberg Süd wegen Bauarbeiten bis 5 Uhr früh gesperrt. Die A40 Duisburg Richtung Essen ist zwischen Kreuz Duisburg und Kreuz Kaiserberg bis 5 Uhr gesperrt. Die A44 Düsseldorf-Essen ist zwischen Kreuz Düsseldorf Nord und Ratingen-Schwarzbach bis 5 Uhr in beiden Richtungen gesperrt. Und die A67 Mannheim Richtung Darmstadt ist zwischen dem Viernheimer Dreieck und Lorsch wegen einer Baustelle bis 5 Uhr früh gesperrt. Soweit die Meldungen, kommen Sie gut an.
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2: Aus Dresden mit Frank-Michael Bauer. Ich grüße Sie. Schiff.

Home Soul inspirierter Pop-Rock mit Sir Roderick Rod Stewart. Sein großer 90er-Jahre-Erfolg für Motown-Song. Nach diesem schwungvollen Bläser-Sound schlagen wir jetzt deutlich leisere, aber umso tiefgründigere Töne an. Wir wechseln mal zu einer Band, die mit einer der melancholischsten und schönsten Akustikballaden der gesamten Rockgeschichte ein absolutes Denkmal geschaffen hat. Ein Song, der uns sanft daran erinnert, wie vergänglich alles um uns herum eigentlich ist. Hier ist für Sie in der ARD-Hitnacht das legendäre Meisterwerk aus dem Jahre 1977. Lehnen Sie sich zurück für Kansas und Dust in the Wind.

0: Nick Heyman, Each Time You Break My Heart, leider schon viel zu früh von uns gegangen. 2021, da war er 59 Jahre alt. Hier ist die ARD Hitnacht und Detlef Rabe aus Krefeld hat auf Swiss und die anderen getippt. Nein, Detlef, ist nicht richtig. Auch Gunther aus Biebrich in Hessen liegt mit Swiss nicht richtig. Und Gunther Enslin hat ebenfalls getippt bei unserem 1-Sekunden-Schnipsel auf diesen Titel. Der ist es nicht. Aber Angelika, gute Nachricht, ist bei uns mit ihrer Antwort im Lostopf. Und auch Michael Benz liegen richtig. So, und jetzt noch einmal gibt's diese 1 Sekunde. Und vielleicht erkennen Sie es jetzt. Hier ist die 1 Sekunde. Wer singt da und wie heißt das Lied, was im Original von Udo Lindenberg interpretiert wird? Hier ist die Sekunde.
1: Egal.
0: Mir egal, ja. ard-hitnacht@mdr.de. Das letzte Mal war dieser Schnipsel zu hören für heute. Und dann in gut 20 Minuten lösen wir auf. Und wir werden dann hören, wer dir Doppel-LP per Vinyl We Love Udo dann nach Hause geschickt bekommt. Falco ist dran mit Out of the Dark und danach Shania Twain, You're Still the One.

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0: Es ist 2.31 Uhr, hier ist der Verkehrsservice in der ARD-Hitnacht. Die A9 Berlin Richtung Halle, Leipzig ist zwischen Kleinmarzehns und Köselitz nach einem Unfall gesperrt. Dann haben wir da noch die A23 Hamburg Richtung Heide. Die ist zwischen Eidelstedt und Pinneberg Süd wegen Bauarbeiten bis 5 Uhr früh gesperrt. Die A40 Duisburg Richtung Essen ist zwischen Kreuz Duisburg und Kreuz Kaiserberg bis 5 Uhr gesperrt. Die A44 Düsseldorf Essen ist zwischen Kreuz Düsseldorf Nord und Ratingen Schwarzbach bis 5 Uhr in beiden Richtungen gesperrt. Die A67 Mannheim Richtung Darmstadt ist zwischen dem Firnheimer Dreieck und Lorsch wegen einer Baustelle gesperrt. Und zwar das Ganze noch bis 5 Uhr, also einen Moment sozusagen noch wird es sein. So, und dann haben wir hier, glaube ich, noch eine Meldung. A26 Personen sind auf der Autobahn zwischen Dollern und Agathenburg, Hamburg-Cuxhaven. Soweit unsere Meldungen. Kommen Sie gut an Ihr Ziel.
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0: Addicted to Love, unvergessen, auch durch diesen Titel Robert Palmer, hier bei uns gehört in der ARD-Hitnacht und wir kommen zur Auflösung unseres Udo Lindenberg-Rätsels. Und zwar gibt es das Album als Doppel-LP-Vinyl We Love Udo zu gewinnen, das Udo Lindenberg-Tribute-Album. Und da sind viele andere Künstlerinnen und Künstler drauf, Tokyo Hotel, auch Ina Müller oder zum Beispiel auch Elif, Johannes Oerding, Peter Maffay, Thomas D. und. Und sie haben alle Titel gesungen, die Udo Lindenberg berühmt gemacht hat. Und wir haben einen kleinen Schnipsel gespielt und das war dieser.
1: Egal.
0: Tja, und Thomas Hempel habe ich jetzt am Telefon. Schönen guten Abend. Und guten Thomas, Abend. Ja, Sie haben es richtig, ne? Was haben
2: ja,
0: Sie gesagt?
2: Ich hab's richtig. Ja, richtig. Max Giesinger, ich lieb's überhaupt nicht mehr.
0: Ja, gibt's noch den kleinen Applaus dazu. Und hier ist nochmal die richtige Auflösung.
1: Es ist mir egal. Sowas von egal.
0: Mir egal.
1: Ich lieb dich überhaupt nicht mehr.
0: So, und damit bekommen Sie das Doppelalbum. Und herzlichen Glückwunsch, kann ich da nur sagen.
2: Dankeschön.
0: Haben Sie es gleich rausgefunden? Beziehungsweise woran haben Sie es erkannt? Andere haben ja geschrieben, es war heute verdammt schwer.
2: Naja, ich hab eine Ahnung gehabt, hab mir dann die Titelliste angeguckt von der LP und da konnte es nur Max Giesinger sein mit Ich lieb dich überhaupt nicht mehr.
0: Ja, wunderbar. So ähnlich hat es ja der Jürgen aus Köln auch gemacht gehabt. Der hatte aber keine Vorstellung und hat einfach getippt. Der hat wild drauf losgetippt, hat er uns geschrieben und lag damit richtig. Also so geht's manchmal auch, ja. Ich bedanke mich ich bedanke mich bei allen, die mitgespielt haben, mitgeraten haben, so wie auch Olaf, der hat geschrieben, ich habe auch gar keine Ahnung, ich musste raten, wahrscheinlich bin ich nicht richtig, aber es geht dabei, einfach wie Olympia, dabei sein ist alles. Wunderbar, so ist die Einstellung gut. Sie bleiben noch dran, ich muss mir Ihren Namen noch notieren. Sie sind noch in fröhlicher Runde, da sind so ein paar Stimmen noch zu hören. Sind Sie auf Arbeit, ist das privat?
2: Die Kollegen sind im Hintergrund, ja.
0: Die Kollegen sind im Hintergrund, alles klar. Ich will Sie jetzt auch nicht outen, dass Sie mit der Arbeit telefonieren und fragen, wo Sie arbeiten. Auf jeden Fall sind Sie Nachteulen und hören uns, ne, mit Ihren Kollegen. Das ist schön.
2: Regelmäßig, immer wenn wir Nachtschicht haben.
0: Ja, wunderbar. Dann weiter eine schöne Nachtschicht und jetzt geht's weiter bei uns mit den Supremes und dem Titel Stop in the Name of Love. Nochmal Dankeschön für alle fürs Mitspielen und vielleicht haben wir nachher noch was zu gewinnen. Da gibt's noch was.

Anita aus Regensburg hat mir gerade noch geschrieben, sie wäre überhaupt nicht auf die Idee gekommen dieses Titels. Es ist schon erstaunlich, dass das manche gepackt haben. Ja, so wie der Thomas, und er war bei weitem nicht alleine. Viele haben es rausgekriegt und Thomas haben wir ausgelost hier bei uns in der ARD-Hitnacht. Das war gerade akustischer Folkpop, beschwingt von Fairground Attraction, ihr fröhlicher Charterfolk Find My Love. Nach diesen leichten, beschwingten Tönen wird es jetzt bei uns im Programm Zeit für ganz große Emotionen. Wir rollen den roten Teppich quasi dafür aus. Wir wechseln in das Jahr 1999 zu einer der erfolgreichsten Boybands aller Zeiten. Es folgt eine wunderschöne Ballade, die bis heute Millionen von Menschen weltweit berührt. Hier sind für Sie die unvergesslichen Backstreet Boys und ihre berührende Hymne Show Me the Meaning of Being Lonely. Die Backstreet Boys feiern übrigens im Herbst ein spektakuläres, exklusives Europa-Comeback und schlagen dafür eine feste Konzertresidenz in Deutschland auf, nämlich in Düsseldorf. Da spielt die Band ihre einzigen Europakonzerte gesammelt. Alle Shows finden in der Arena Düsseldorf statt und wegen der gigantischen Nachfrage wurde die Konzertreihe auf 10 aufeinanderfolgende Stadiontermine erweitert. Das ist schon spektakulär. Und dann wird es garantiert auch diesen Titel geben, die Backstreet Boys, Show Me the Meaning of

Das waren sie, die Backstreet Boys hier in der ARD Hitnacht. Und jetzt haben wir noch einen Titel mit Eruption und die Stimme dazu, die gibt es von Precious Wilson. Hier ist der Titel I Can Stand the Rain.

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1: Um 3 Uhr mit Olaf Knapp. Bundesgesundheitsministerin Warken will offenbar den Beitragssatz für Kinderlose in der Pflegeversicherung erhöhen. Versicherte ohne Kinder müssten dann ab einem Alter von 23 Jahren einen Beitragssatz von 4,3% zahlen, hat das Redaktionsnetzwerk Deutschland aus Koalitionskreisen erfahren. Aus der Nachrichtenredaktion Viktor Kupka.
2: Bei Versicherten mit Kindern bliebe es dagegen bei den bisherigen geringeren Sätzen von 3,6% mit einem Kind, 3,35% mit zwei und 3,1% mit drei Kindern. Hintergrund ist ein drohendes Defizit in der Pflegeversicherung. Ministerin Warken erwartet in den kommenden beiden Jahren ein Finanzierungsloch von zusammen mehr als 22 Milliarden Euro. Deutlich mehr als bisher erwartet. In der Bundesregierung wird deshalb aktuell darüber beraten, wie das Defizit ausgeglichen werden kann.
1: Die USA haben nach eigenen Angaben Raketenstellungen im Iran angegriffen. Das US-Militär teilte mit, es handle sich um Maßnahmen zur Selbstverteidigung. Dabei seien unter anderem Raketenabschussanlagen sowie iranische Boote beim Minenlegen getroffen worden. Die Attacken hätten dazu gedient, die US-Truppen vor Bedrohungen durch den Iran zu schützen. Eigentlich gilt zwischen beiden Staaten eine Waffenruhe. Papst Leo XIV. Hat davor gewarnt, die Entwicklung der künstlichen Intelligenz allein den beteiligten Tech-Riesen zu überlassen. Er rief die Regierungen weltweit dazu auf, die Konzerne stärker zu kontrollieren und die Entwicklung von KI-gesteuerten Systemen zu verlangsamen. Die neue Technologie verbreite Desinformationen und könne die Welt in endlose Kriege stürzen, schrieb der Papst in seiner ersten Enzyklika. Der SC Paderborn feiert den Aufstieg in die Fußball-Bundesliga. Die Ostwestfalen besiegten im Relegationsrückspiel den VfL Wolfsburg mit 2:1 nach Verlängerung. Aus der Sportredaktion Ina Kast.
3: Nach dem 0:0 im Hinspiel begann das Rückspiel für Paderborn denkbar schlecht. Wolfsburg ging schon in der dritten Minute durch Stürmer Pejcinovic in Führung. Dann aber musste der VfL nach einem Platzverweis gegen Mähle schon ab der 15. Minute in Unterzahl spielen. Kurz vor der Halbzeitpause schaffte Paderborn den völlig verdienten Ausgleich durch Torjäger Bilbia. Der erlösende Siegtreffer gelang dem dominanten SC allerdings erst in der Verlängerung. Torschütze Kurda machte den dritten Aufstieg in die Fußball-Bundesliga für Paderborn perfekt. Wolfsburg ist zum ersten Mal in die zweite Liga abgestiegen.
1: Das Wetter in Deutschland. Tagsüber sonnig und trocken, im Nordosten und im Süden über den Bergen Wolken und vereinzelt Schauer oder Gewitter. 24 Grad in Schleswig, 34 am Oberrhein, an den Küsten bis 23 Grad. Mittwoch und Donnerstag heiter bis sonnig und trocken, nur im Süden einzelne Schauer möglich bei 15 bis 34 Grad. Es ist 3:03 Uhr.
4: Hier ist der Verkehrsservice in der ARD-Hitnacht. Die A40 Duisburg Richtung Essen ist zwischen Kreuz Duisburg und Kreuz Kaiserberg bis 5 Uhr gesperrt. Die A44 Düsseldorf-Essen ist zwischen Kreuz Düsseldorf-Nord und Ratingen-Schwarzbach bis 5 Uhr ebenfalls in beiden Richtungen gesperrt. Die A67 Mannheim Richtung Darmstadt ist zwischen dem Firnheimer Dreieck und Lorsch wegen einer Baustelle bis 5 Uhr früh gesperrt. Soweit die Meldungen. Gute Fahrt und kommen Sie gut an Ihr Ziel.
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4: Von MDR Sachsen aus Dresden mit Frank-Michael Bauer. Neue Stunde und die beginnen wir mit Vaya Con Dias. Und wir haben in dieser Stunde auch einen Albumtipp.

Country Rock aus den frühen 70ern und die gute Laune-Hymne der Doobie Brothers. Listen to the Music. Nach diesem unbeschwerten West Coast Klassiker schlagen wir jetzt deutlich intimere und sanftere Töne an. Wir reisen ins Jahr 2000 und holen uns dafür echtes deutsches Soul-Pop-Gefühl ins Radio. Freuen Sie sich auf das aus Hamburg stammende Duo, das damals mit dieser wunderschönen orchestralen Ballade die Charts im Sturm eroberte, nämlich Orange Bloom mit She's Got That Light. Und im nächsten Jahr werden die beiden dann eine ausgiebige Club- und Kirchentour quer durch die Republik hinlegen. Und da sind Stationen unter anderem Stuttgart und Lübeck und Bremen und Düsseldorf. Und im Ende Mai sind sie auch in der Lukaskirche in Dresden. Und jetzt hier bei uns Orange Bloom.

Das war Musik mit Paul Simon. Hier ist der Verkehrsservice in der AD Hitnacht. Achtung, Falschfahrer auf der A661 Bad Homburg-Egelsbach. Zwischen Bad Homburger Kreuz und Frankfurt-Eckenheim kommt Ihnen ein Falschfahrer entgegen. Fahren Sie äußerst rechts und überholen Sie nicht. Auf der A661 Bad Homburg-Egelsbach zwischen Bad Homburger Kreuz und Frankfurt-Eckenheim ist ein Falschfahrer unterwegs. Vorsicht bitte in beiden Richtungen. Soweit unser Verkehrsservice. So, und wir haben jetzt einen Albumtipp und wir hören rein gemeinsam in die neue Platte von Michael Schulte. Beautiful Reasons heißt die, im letzten Monat rausgekommen. Fans haben ja lange gewartet auf ein neues Album und nun ist diese neue Platte da und wir erinnern uns gern, so richtig ins Rampenlicht ist er gekommen, Michael Schulte mit dem ESC. Platz 4 damals für You Let Me Walk Alone. Ja, und mit dieser berührenden Ballade hat der Singer-Songwriter im Jahr 2018, also beim Eurovision Song Contest, wir erinnern uns, in Lissabon einen fantastischen 4. Platz eingefahren. Und jetzt gibt's Musik aus seinem aktuellen Album Afterlife. Hier ist Michael Schulte.

Das war unser Albumtipp, ein Titel aus dem aktuellen Album von Michael Schulte. Und das war sein Titel Afterlife. Und dieses Album, wenn Sie es haben wollen, können Sie bei uns auch gewinnen. Bernd Rösler aus Bad Doberan hat nämlich schon geschrieben, ob er das Album haben kann. Mitmachen und erkennen, sage ich da nur, weil der Michael Schulte so gut abgeschnitten hat, damals beim ESC Platz 4 für Deutschland Gold hat. Erinnern wir an einen ESC in den 2000ern. Und dieser Titel, wer hat den gesungen und wie hieß der? Das ist jetzt nicht ganz so schwer wie das vorhergehende Rätsel, bitte. Welcher ESC-Sieger steckt dahinter? Noch ein kleiner Tipp, es war ein Duo, das damals gewonnen hat. ard-hitnacht@mdr.de und mit ein bisschen Glück bekommen Sie das neue Album von Michael Schulte. So, und jetzt widmen wir uns Leonard Cohen und Suzanne und gleich danach Daryl Hall und John Oates mit Maneater.

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1: Der Verkehrsservice in der ARD-Hitnacht. Weiterhin Falschfahrer auf der A661 Bad Homburg-Egelsbach. Zwischen Bad Homburger Kreuz und Frankfurt-Eckenheim ist ein Falschfahrer unterwegs. Fahren Sie äußerst rechts und überholen Sie nicht.

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Man-Eater Daryl Hall, John Oates. Es ist 3.32 Uhr. Hier ist der Verkehrsservice in der ARD-Hitnacht. Falschfahrer weiterhin auf der A661 Bad Homburg-Egelsbach. Zwischen Bad Homburger Kreuz und Frankfurt-Eckenheim ist dieser Falschfahrer unterwegs. Bitte Vorsicht. Die A40 Duisburg Richtung Essen ist zwischen Kreuz Duisburg und Kreuz Kaiserberg bis 5 Uhr gesperrt. Die A44 Düsseldorf-Essen ist zwischen Kreuz Düsseldorf-Nord und Ratingen-Schwarzbach bis 5 Uhr in beiden Richtungen gesperrt. Die A67 Mannheim Richtung Darmstadt ist zwischen dem Viernheimer Dreieck und Lorsch wegen einer Baustelle bis 5 Uhr früh gesperrt. Das waren sie, die Meldungen.

ARD Hitnacht, ein Klassiker Tour France, Mike Oldfield und die Stimme von Maggie Reilly aus dem Jahre 1984. Mit diesem verträumten Ohrwurm haben uns die beiden auf eine magische musikalische Reise entführt. Und jetzt wechseln wir das Jahrzehnt, bleiben aber bei verträumten magischen Klangbilden. Wir springen ins Jahr 2009 zu einem Song, der mit seinen verspielten Synthie-Klängen die weltweiten Charts im Sturm erobert hat. Adam Young alias All City holte damit ein funkelndes Licht an mir direkt in unsere Radios. Hier ist Fireflies von Old City.

Das war der Rhythmus von Insayer, Johnny Wakelin aus dem Jahre 1976. Der britische Sänger landete damit einen absoluten Welthit, hinter dem eine faszinierende Geschichte steckt. Wakelin schrieb die Nummer nämlich als pure Hommage an den legendären Boxkampf Rumble in the Jungle zwischen Muhammad Ali und George Foreman im Jahre 74. Jetzt bei uns Zeit für Heart und All I Wanna Do Is Make Love To You hier an der ARD Hit nach 10 Minuten vor 4.

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1: Um 4 Uhr mit Olaf Knapp. Bundesgesundheitsministerin Warken will offenbar den Beitragssatz für Kinderlose in der Pflegeversicherung erhöhen. Versicherte ohne Kinder müssten dann ab einem Alter von 23 Jahren einen Beitragssatz von 4,3% zahlen, hat das Redaktionsnetzwerk Deutschland aus Koalitionskreisen erfahren. Aus der Nachrichtenredaktion Viktor Kupka.
2: Bei Versicherten mit Kindern bliebe es dagegen bei den bisherigen geringeren Sätzen von 3,6% mit einem Kind, 3,35% mit zwei und 3,1% mit drei Kindern. Hintergrund ist ein drohendes Defizit in der Pflegeversicherung. Ministerin Warken erwartet in den kommenden beiden Jahren ein Finanzierungsloch von zusammen mehr als 22 Milliarden Euro, deutlich mehr als bisher erwartet. In der Bundesregierung wird deshalb aktuell darüber beraten, wie das Defizit ausgeglichen werden kann.
1: Die USA haben nach eigenen Angaben Raketenstellungen im Iran angegriffen. Das US-Militär teilte mit, es handle sich um Maßnahmen zur Selbstverteidigung. Dabei seien unter anderem Raketenabschussanlagen sowie iranische Boote beim Minenlegen getroffen worden. Die Attacken hätten dazu gedient, die US-Truppen vor Bedrohungen durch den Iran zu schützen. Eigentlich gilt zwischen beiden Staaten eine Waffenruhe. Papst Leo XIV. Hat davor gewarnt, die Entwicklung der künstlichen Intelligenz allein den beteiligten Tech-Riesen zu überlassen. Er rief die Regierungen weltweit dazu auf, die Konzerne stärker zu kontrollieren und die Entwicklung von KI-gesteuerten Systemen zu verlangsamen. Die neue Technologie verbreite Desinformationen und könne die Welt in endlose Kriege stürzen, schrieb der Papst in seiner ersten Enzyklika. Der SC Paderborn feiert den Aufstieg in die Fußball-Bundesliga. Die Ostwestfalen besiegten im Relegationsrückspiel den VfL Wolfsburg mit 2:1 nach Verlängerung. Aus der Sportredaktion Ina Kast.
3: Nach dem 0:0 im Hinspiel begann das Rückspiel für Paderborn denkbar schlecht. Wolfsburg ging schon in der dritten Minute durch Stürmer Pejcinovic in Führung. Dann aber musste der VfL nach einem Platzverweis gegen Mähle schon ab der 15. Minute in Unterzahl spielen. Kurz vor der Halbzeitpause schaffte Paderborn den völlig verdienten Ausgleich durch Torjäger Bilbia. Der erlösende Siegtreffer gelang dem dominanten SC allerdings erst in der Verlängerung. Torschütze Kurda machte den dritten Aufstieg in die Fußball-Bundesliga für Paderborn perfekt. Wolfsburg ist zum ersten Mal in die zweite Liga abgestiegen.
1: Das Wetter in Deutschland. Am Tage sonnig und trocken, im Nordosten und Süden über den Bergen Wolken, vereinzelt Schauer oder Gewitter. 24 Grad in Schleswig bis 34 Grad am Oberrhein, an den Küsten bis 23 Grad. Mittwoch und Donnerstag heiter bis sonnig und trocken. Nur im Süden vereinzelt Schauer und Gewitter bei 15 bis maximal 34 Grad. Es ist 4.03 Uhr.
4: Hier ist der Verkehrsservice in der ARD Hitnacht. Die A40 Duisburg Richtung Essen ist zwischen Kreuz Duisburg und Kreuz Kaiserberg bis 5 Uhr gesperrt. Die A44 Düsseldorf Essen ist zwischen Kreuz Düsseldorf Nord und Ratingen-Schwarzbach bis 5 Uhr in beiden Richtungen gesperrt. Die A67 Mannheim Richtung Darmstadt ist zwischen dem Viernheimer Dreieck und Lorsch wegen einer Baustelle gesperrt und das noch bis 5 Uhr. Unsere Meldungen waren das. Kommen Sie gut an Ihr Ziel. Gute Fahrt.
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4: 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Und wir starten mit Nick Kershaw. Der ist im Sommer unterwegs mit der großen Show Die 80er Live. Und dann ist er unter anderem auch mit Alpha Will, Nena und Kim Wilde zu erleben. Zweimal in Deutschland.

Dieses lässige Angel in Blue Jeans von Train aus dem Jahr 2014. Hier gehört bei uns in der ARD Hitnacht. Es ist 4:14 Uhr. Ja, und mit diesem modernen, vom Western-Stil durchaus geprägten Nummer der Amerikaner, die uns ordentlich eingeheizt haben, geht's weiter mit den Hooters. Die sind mal 1980 gegründet worden in Philadelphia und Rob und Eric steckten dahinter. Und tatsächlich, die Folkrocker, die sind immer noch dabei, veröffentlichen auch weiterhin Live-Alben. Und hier ist ihr größter Welthit mit dem unverkennbaren Sound der Melodica. Und zwar die Hooters mit Johnny B. So, hier sind sie.

Perfect 10, das waren The Beautiful South hier in der ARD Hitnacht, 4.22 Uhr. Und jetzt kommt Mark Foster. Ab Juni ist er auf großer Sommershows 2026 Open Air Tour. Er bringt Live-Konzerte unter freiem Himmel in zahlreiche Städte in Deutschland, Österreich und der Schweiz. Ist zum Beispiel in Berlin oder Klagenfurt. Und hier ist er mit seiner EM-Hymne von 2016. Mark Foster, wir sind groß.

Mark Foster, wir sind groß und in einer Viertelstunde, da lösen wir unser kleines Quiz auf. Und zwar zu Michael Schulte. Sie können sein aktuelles Album bei uns gewinnen. Und er war ja sehr gut vertreten beim ESC einst mit dem Platz 4. Und wir haben einen ESC-Siegertitel aus den 2000ern, aus den 2000er rausgesucht. Und 3 Sekunden. Und viele haben schon richtig geraten. Ein paar falsche sind auch dabei. Hier ist er nochmal. Ja, das war ein Duett, muss man dazu sagen. Und dieses Lied, wer hat es gesungen und wie hieß dieses Duo? Jetzt bei uns Caribbean Queen mit Billy Ocean. Und wenn Sie noch antworten möchten, geht's gern und schnell über unsere E-Mail-Adresse ard-hitnacht@mdr.de.

0: Rhythm Queen, unverkennbar Billy Ocean, 4.31 Uhr. Hier ist der Verkehrsservice in der ARD Hitnacht. Die A40 Duisburg Richtung Essen ist zwischen Kreuz Duisburg und Kreuz Kaiserberg noch bis 5 Uhr gesperrt. Die A44 Düsseldorf-Essen ist zwischen Kreuz Düsseldorf-Nord und Ratingen-Schwarzbach bis 5 Uhr in beiden Richtungen gesperrt. Die A67 Mannheim Richtung Darmstadt ist zwischen dem Firnheimer Dreieck und Lorsch wegen einer Baustelle bis 5 Uhr früh gesperrt. Soweit die Meldungen. Gute Fahrt für Sie und kommen Sie gut an.
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0: Von MDR Sachsen aus Dresden, ich bin Frank-Michael Bauer. Blondie mit Maria und gleich danach die Men Without Hats.

0: Safety Dance, das war unverkennbar eine Nummer aus den 80ern, um genau zu sein, von 1982. Und zwar Men Without Hats. Mit dieser skurrilen und absolut genialen guten Laune-Hymne haben uns die Kanadier damals kräftig zum Tanzen und Mitspringen gebracht. Und jetzt kommen wir zur Auflösung und zum Gewinn des Albums von Michael Schulte, das aktuelle. Und da haben wir einen Schnipsel vorhin gehört. Und ja, es war der Anfang eines EC-Siegersongs. Und ich habe jetzt am Telefon den Volker in Bielefeld. Schönen guten Morgen.
1: Moin, moin.
0: Noch wach? Noch wach von abends oder schon also früh?
1: Nein,

0: denn?
1: Schon seit halb drei wieder unterwegs, weil ich noch einen kleinen Nebenjob als Zeitungszusteller habe.
0: Ja, und da zwitschern auch schon die Vögelchen im Hintergrund.
1: So ist es.
0: Gerade draußen.
1: Die machen schon ordentlich Musik, genau.
0: Ja, wie ist es in Bielefeld? Bei uns sind so gerade in Dresden so 11 Grad. Es ist schon ein bisschen kühler geworden.
1: Ja, schätzungsweise 12, 13 haben wir hier auch.
0: Ja, also eine angenehme Morgenkühle könnte man sagen, nicht? Die kann man gebrauchen.
1: Auf jeden Fall, ja.
0: Ja, es wird ja, glaube ich, auch heute wieder, selbst auch in Ihrer Gegend, schön warm werden.
1: Genau, bei uns sind 29 Grad angesagt, also das wird gut knackig.
0: Sommerlich, auf jeden Fall. Ja, von wem war das Schnipselchen, was wir da vorhin gehört haben?
1: Das waren von den Olsen Brothers, Fly on the Wings of Love. Fly on the
0: Wings of Love. Ganz genau, herzlichen Glückwunsch. Wissen Sie noch das Jahr, in dem die gewonnen haben, wann das gewesen ist?
1: Auf jeden Fall Anfang der 2000er Jahre, es muss so 2001, 2002 gewesen sein.
0: Es war genau 2000, es war genau im Jahr 2000 gewesen, die beiden Brüder, ja, und aus Dänemark, da hatten sie damals den Sieg nach Dänemark geholt, ja, wunderbar, super, dann, sie werden noch ein bisschen arbeiten, denke ich mal, ne, bis dieser Job erledigt ist, ja.
1: Ein bisschen habe ich noch, ja.
0: Ja, und sie kriegen das aktuelle Album von Michael Schulte, als er uns vertreten hat, hat er ja einen ordentlichen Platz 4 geholt beim ESC.
1: Ja, vor ein paar Jahren. Das war nicht schlecht, der Song damals.
0: Ja, okay. Dann wünsche ich Ihnen noch einen schönen Tag, einen guten Start in diese etwas kürzere Woche, kann man sagen.
1: Aber ja, danke. Und vielen Dank für die CD.
0: Ja, wunderbar. Viele Grüße nach Bielefeld und allen anderen, die mitgespielt haben. Auch ein herzliches Dankeschön. Und wir nehmen das Tempo jetzt ein bisschen raus. Hier ist Roberta Fleck mit Killing Me Softly. Strum.

0: Da denkt man irgendwie an Urlaub und schickt vielleicht doch nochmal wieder eine Postkarte. Ja, Postcards auf jeden Fall. James Blunt hier gehört in der ARD-Hitnacht. 4:48 Uhr haben wir es gleich. Und jetzt Koleski mit Take Me Where the Sun is Shining. Naja, momentan scheint sie ja bei uns fast überall.
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Tom Petty und die Heartbreakers in der ARD-Hitnacht. Ja, die ARD-Hitnacht endet gleich für einige Programme. Kommen Sie gut in den Tag, gleich mit Ihrer Radio-Frühschicht. Und wir haben hier noch die Beatles und Madonna.

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1: Mit Tatjana Gropius. Guten Morgen. In Sachsen-Anhalt lebt es sich am besten in Halle. Zu diesem Schluss kommt der Gemeindecheck Daseinsvorsorge des Instituts der Deutschen Wirtschaft. Darin wurde die Versorgung mit Ärzten, Schulen und schnellem Internet verglichen und auch mit Angeboten für die Menschen im gesamten Bundesgebiet. Fast 11.000 Gemeinden wurden bewertet. Insgesamt landet Halle auf Rang 37, gefolgt von Magdeburg auf Rang 103. Am schlechtesten schnitt in Sachsen-Anhalt Staßfurt ab, auf Platz 716. 6 Menschen sind verletzt worden. Ein Unfall auf der A9 in Richtung Berlin bei Dessau-Roßlau hat gestern länger die Polizei beschäftigt. Zeitweise war die Strecke vollgesperrt, ist aber inzwischen wieder frei. Wie die Polizei in der Sachsen-Anhalt sagte, sind unter den Verletzten auch 2 Kinder. Nach bisherigen Erkenntnissen waren am Mittag 5 Autos zusammengekracht. Alle Verletzten kamen ins Krankenhaus, 4 waren leicht, 2 schwer verletzt. Das Musikfestival Spring Break hat am Pfingstwochenende mehr als 25.000 Menschen auf die Halbinsel Pooch geholt. Alles ist friedlich geblieben, das hat der Marketingchef von MDR Sputnik gesagt. Allerdings gab es dieses Jahr bei dem Festival im Landkreis Anhalt-Bitterfeld etwas weniger Besucher als letztes Jahr. Am Rande des Festivals wurde ein Radfahrer lebensgefährlich verletzt. Von der Polizei heißt es, dass der 37-Jährige mit schweren Kopfverletzungen auf einem Radweg gefunden wurde. Wahrscheinlich war er mit seinem Rad gegen einen Laternenmast gefahren. Drogen oder Alkohol könnten dabei auch eine Rolle gespielt haben. Wir schauen ins Ausland. Angeblich geht es um Selbstverteidigung. Die USA haben nach eigenen Angaben, trotz geltender Waffenruhe, den Iran angegriffen. Raketenabschussanlagen und iranische Boote beim Minenlegen seien getroffen worden. Von einem Regionalkommando heißt es, man übe sich im Rahmen der aktuellen Waffenruhe um Zurückhaltung, verteidige aber seine eigenen Verbände. Iranische Medien berichten von mehreren Toten. Rund um die wichtige Wasserhandelsstraße von Hormuz hatte es zuletzt mehrere gegenseitige Angriffe gegeben. US-Präsident Trump hatte zuletzt widersprüchliche Angaben zu einem möglichen Kriegsende gemacht. Und zum ersten Mal in der Vereinsgeschichte steigt der VfL Wolfsburg aus der Fußball-Bundesliga ab. Das Rückspiel in der Relegation hat der VfL am Abend gegen den SC Paderborn aus Liga 2 mit 1:2 nach Verlängerung verloren. Gleichzeitig bedeutet das für die Paderborner Aufstieg in die Bundesliga. Heute Abend geht es weiter mit der Relegation in Liga 2. Greuther Fürth will den Absturz verhindern. Drittligist Rot-Weiß Essen hat das Hinspiel gewonnen und will heute nachlegen und aufsteigen. Und das waren die Nachrichten. Jetzt geht's weiter im Programm mit dir, Lars.
2: So, und statt aufsteigen wird's erstmal aufstehen heißen gleich. Okay. Wir möchten, dass Sie gut ankommen. Hier ist der MDR Sachsen-Anhalt Verkehrsservice. Guten Morgen auf die A2 Richtung Hannover zwischen Irxleben und Eilsleben. Da gibt es Baustellenstau. 6 Kilometer lang ist die Schlange. Das macht für Sie eine halbe Stunde länger. Und was haben wir noch zu bieten? Na, zum Beispiel, Sie sehen ja den Verkehr auch jederzeit in der MDR Sachsen-Anhalt App. Auf der B2 bei Zeitz, da wird ab heute in der Nähe des Zuckerwerks die Fahrbahn saniert. Dafür wird dann bis einschließlich Donnerstag die Bundesstraße halbseitig gesperrt. Sie werden dort über eine Ampel geregelt. Da sollten Sie wohl auch mehr Zeit einplanen. Und ist er schon da? Jawohl, der erste Blitzer des Tages. Von Ihnen gesehen in Halle und von mir eben auch bestätigt im Robert-Franz-Ring. Er steht dort und blitzt beidseitig. Ist noch was? War noch was? Dann sagen Sie Bescheid. Kostenfrei im MDR-Verkehrszentrum 0800 94 6 94 6 und die 1. Gute und sichere Weiterfahrt. Ja, putzen wir noch die Brille am Dienstagmorgen, dann können wir schön die Sonne sehen. Die macht sich jetzt gerade auf dem Weg, gleiches Sonnenaufgang. Und dann sehen wir sie auch nahezu 16 Stunden lang bis kurz nach 9. Machen wir was draus, trinken auch genug. 28 bis 32 heiße Grad wird's geben. Wir starten jetzt bei Klötze mit 12 Grad, Bad Bibra auch 12, Zürbich hat 14. Na dann mal, auf in den Tag, der übrigens auch der Tag der Biotonne ist. Da haben wir uns was einfallen lassen. Gleich hier. Guten Morgen.
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0: 80er-Jahre-Musik. Na klar läuft das auch hier bei MDR Sachsen-Anhalt. Schönen guten Morgen. Wir finden unseren Kompass erstmal wieder nach dem langen Pfingstwochenende. Es ist der 26. Mai, 5.12 Uhr und der Tag heißt Dienstag. Wobei dieser Dienstag für manche auch wieder so ein Feiertag ist, wie zum Beispiel für ihn, Oskar aus der Sesamstraße. Sie wissen, wo er wohnt? In der Tonne.
1: Oh, ich mag Müll. Alles, was staubig ist, schmutzig und dreckig. Alles, was rostig ist, gammlig und speckig. Ja, ich mag Müll.
0: Ach, Oskar, wenn nur alles so einfach wäre. Ja, wir sagen ein Hoch auf den Müll heute zum Tag der Biotonne. Da geht's natürlich um richtiges Trennen. Müllwerker wissen, wovon wir hier sprechen. Für manche war es ja ein Kindheitstraum. Kennen Sie die Benjamin Blümchen-Folge?
2: Was arbeiten Sie denn im Moment, Herr Blümchen?
3: Benjamin Blümchen, der schickste Müllmann aller Zeiten.
2: Müllmann? Da halte ich mir die Nase lieber gleich zu.
3: Aber warum denn?
2: Na, Müll stinkt doch.
3: Müll stinkt nur, wenn man ihn liegen lässt.
0: Sensationell. Heute bleibt der Müll nicht liegen. Zum Tag der Biotonne können wir ja richtig sortieren. Was darf denn rein, was nicht? Also draußen bleiben bitte alphabetisch geordnet. Sachen wie Babywindeln, Kaffeekapseln, Katzenstreu, ja, Kehricht, Kerzen, Kippenreste, Küchenpapier. Dann sind wir schon bei Taschentüchern. Das wäre eine Sache für die Restmülltonne. Das wissen Sie natürlich. Die Nachbarn vielleicht nicht. Aber jetzt mit diesem Wissen starten wir doch gerne weiter den Dienstag. Der Tag der Biotonne. Auch der ist heute. Ja, das ist ein Fall für Albert Hammond. Guten Morgen.

0: Guten Morgen mit Max Giesinger und Musik. 5.20 Uhr haben wir's. Na, ist die kurze Hose schon gebügelt? Mit MDR Sachsen-Anhalt wach werden heißt auch den Blick ins Wetter mit dem Wetterstudio von uns, Josefine Bechler. Hallo, guten Morgen.
1: Ja, guten Morgen, Lars.
0: 5.20 Uhr, die Sonne scheint schon da zu sein und sie scheint heute lange.
1: Ja, den ganzen Tag. Da ändert sich nicht viel. Also wir haben blauen Himmel. Es gibt vielleicht mal vereinzelt ein paar Wölkchen, die da irgendwo den Himmel schmücken. Aber im überwiegenden Bereich sieht da alles blau aus.
0: Wie hältst du es denn so mit der Klamotterie bei diesem Wetter?
1: Naja, es ist ja doch früh, wenn man herkommt, doch noch ein bisschen frisch. Ich habe eine lange Hose an, aber auch schon ein luftiges Hemd und wahrscheinlich werde ich mich nachher ärgern, dass da überhaupt eine Hose an meinen Beinen klebt.
0: Alles gut. Ich trage auch lange Hose, egal wie warm, es muss auch ein bisschen gut aussehen. Kurze Hose ist...
1: Ja, aber wenn du hast ja schöne Beine, weißt du?
0: Weißt du, was der alles weiß? Josi, jetzt machen wir uns mal alle wild hier. Naja, da reden wir nachher noch drüber. Wie ist die Mode bei Ihnen? Sie können uns da gern mal was schicken. Gern per WhatsApp, gern als Bildchen. Wir spielen Olivia Newton-John und das Electric Light Orchestra. Hey.

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1: Es ist 5.30 Uhr im Studio Michael Holzberger. Guten Morgen. Die Autobahn 9 bei Dessau-Roßlau ist nach dem schweren Unfall in Richtung Berlin wieder frei. Laut Polizei waren am frühen Nachmittag 4 Autos aufeinander aufgefahren. Insgesamt befanden sich 12 Menschen in den Fahrzeugen. 7 Personen wurden verletzt, darunter auch 2 Kinder. Feuerwehr und Rettungsdienst waren mit mehreren Einsatzfahrzeugen vor Ort. Die beschädigten Autos mussten dann geborgen werden. Zeitweise war die Strecke voll gesperrt. Wir bleiben im Osten Sachsen-Anhalts. Der Chemiepark Bitterfeld-Wolfen sieht sich nach eigenen Angaben als erfolgreicher Standort für Zukunftstechnologien. Im Fokus steht dabei zunehmend die Halbleiterbranche, wie André Damm berichtet.
2: Wenn Europa sich unabhängig von den USA und Asien machen will, müssen wichtige Rohstoffe für die Halbleiterindustrie auch hierzulande hergestellt werden, so Patrice Heine, Geschäftsführer des Chemieparkes Bitterfeld-Wolfen. Dass jetzt die französische Firma Zadient zusammen mit dem Bitterfeld-Unternehmen Silicon Products in die Massenproduktion von hochreinem Siliziumcarbid einsteige, mache deutlich, wie attraktiv der Chemiepark sei, so Heine weiter. In Bitterfeld ist bereits eine Pilotanlage in Betrieb und wird nun schrittweise ausgebaut. Siliziumcarbid soll dann an Chipfabriken in Deutschland, den USA und Asien geliefert werden. Der Bund unterstützt das Vorhaben mit 66 Millionen Euro.
1: Im Chemiepark Bitterfeld-Wolfen gibt es aktuell 360 Unternehmen mit etwa 15.000 Beschäftigten. In der Altmark werden mehr Forellen im Fluss Dumme angesiedelt. Das sogenannte Wanderfischprogramm ist nach Angaben des Altmarkkreises Salzwedel erfolgreich angelaufen. Bei einem Treffen der Anglervereine war die gute Wasserqualität hervorgehoben worden. Max Hensch dazu.
3: Im Rahmen des Wanderfischprogramms sind tausende kleine Meerforellen ausgesetzt worden. Viele dieser Fische hätten den Weg um die britischen Inseln herum zurück in die Dumme gefunden, konstatiert auch der Landesanglerverband. Auch Bach-Neunaugen und Fluss-Neunaugen seien nachgewiesen worden. Diese Arten zeigten an, dass das Wasser eine gute Qualität habe. Der Salzwedler Landrat Karnitz bescheinigte, dass damit etwas Großartiges gelungen sei. Nicht zuletzt, so Karnitz, wegen der konstruktiven Zusammenarbeit zwischen Verwaltung und Bürgerinitiativen. Nur gemeinsam könnten die natürlichen Ressourcen langfristig erhalten werden.
1: Eine Spaziergängerin hat in Heimburg, einen Ortsteil von Blankenburg im Harz, eine Würgeschlange gefunden. Die 23-Jährige entdeckte eine Boa Constrictor, die bis zu 1,80 Meter lang war, bei einem Spaziergang am Pfingstsonntag. Laut Polizei brachte die Tierrettung das Tier zur Schlangenfarm in Schladen. Unklar ist, ob die Schlange ausgebrochen war oder ausgesetzt wurde. Und beim traditionellen Dreckschweinfest ist im Mansfelder Land symbolisch der Winter vertrieben worden. Unter den Augen von hunderten Besuchern hatten sich gestern am Pfingstmontag junge Männer als Dreckschweine verkleidet und bemalt. Anschließend hatten sie sich gegenseitig in eine Kuhle am Waldrand von Hergesdorf in den Schlamm gestoßen. Die Dreckschweine werden von sogenannten Läufern attackiert, indem diese mit langen Peitschen die Dreckschweine aus der Kuhle jagen. Und dieser Brauch ist eine Pfingsttradition und steht seit 2018 auf der deutschen UNESCO-Liste des immateriellen Kulturerbes. Soweit die Meldung aus Sachsen-Anhalt und jetzt geht's weiter mit Lars.
4: Danke dir, du Dreckschwein. Ich meine, danke dir, Michael Holzberger. Jetzt war ich ganz verwirrt, wo ich war. Wir möchten, dass Sie gut ankommen. Hier ist der MDR Sachsen-Anhalt Verkehrsservice. 5.33 Uhr haben wir es und 7 Kilometer Stau mittlerweile auf der A2 Richtung Hannover. Wegen der Baustelle zwischen Irxleben und Eilsleben brauchen Sie fast eine Dreiviertelstunde länger. Und ein Blitzer steht schon in

0: Hier ist Lars Wohlfahrt plus natürlich das Team vom Schönsten Morgen. Wir sagen guten Morgen.
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0: toll, toll. Die Eurythmics sind das hier bei MDR Sachsen-Anhalt. Guten Morgen. 5.42 Uhr ist es. Haben Sie um diese Uhrzeit schon Lust auf eine Piepshow? Na, dachten wir uns doch. Da ist die Piepshow. 18 Finken haben hier auf einmal getrellert beim traditionellen Finkenmanöver in Bennekenstein im Harz. Das ist dort seit dem 15. Jahrhundert Tradition und hat auch gestern am Pfingstmontag wieder für viele Schau- und Hörlustige gesorgt. Um 6 Uhr schon wird das gemacht.
1: Hatten uns immer vorgenommen, das mal zu erleben. Genau, die Jahre sind vergangen, jetzt hat es geklappt. Das Wetter ist schön.
2: Ja, weil es ein Erlebnis ist und es einfach zum Harz dazugehört.
3: Ich bin alter Bennekensteiner. Ich wohne Jahre nicht mehr hier in Bennekenstein und ich wollte mal meiner Frau gerne mal die alte Tradition des Finkenschlagens mal zeigen.
0: In einem der Wettbewerbe ging es ja darum, möglichst viel innerhalb von 30 Minuten zu trällern. Der Sieger mit 246 Schlägen ist der Buchfink von Heinz Ehrenberg aus Altenau im Westharz. So, 256 Mal. Falls Sie mehr schaffen, Sie können es ja gerne an der Dusche anprobieren. Na los, wir hören noch gerne zu.

0: The Rubettes, hören Sie doch, mit Tonight, läuft hier im schönsten Morgen. Willkommen am 26. Mai, Dienstag, 5.50 Uhr haben wir's.
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2: Ein wunderbarer Frühlingsmorgen. Wie jeden Morgen lese ich die Zeitung. Ein Bericht aus dem Sudan macht mich neugierig. Mir bleibt beim Lesen der Atem weg. Eine Hochzeit im Südsudan, alle feiern, wollen den Krieg wenigstens heute vergessen. Ein kurzes Surren und eine Drohne schlägt ein. 30 Tote, viele Verletzte, alle verzweifelt. Das grauenvolle Ende einer Hochzeitsfeier. Dieser Krieg im Sudan, der seit Jahrzehnten schwelt und es selten in unser Blickfeld schafft, ist einfach grauenvoll. Die Bauern können oft nicht ernten, was sie gesät haben. Hunger und diese hinterhältigen Drohnen machen die Menschen fertig. Und wir hier in Deutschland, wir nehmen diesen Krieg fast nicht wahr. Die Ukraine und der Krieg im Nahen Osten bestimmen unsere Nachrichten. Am Vormittag fahre ich in die Altmark, strahlender Sonnenschein. Ich bin zu einer Hochzeit eingeladen, tolle Stimmung. Beim Anstoßen fällt mir das Bild vom Zeitungsartikel wieder ein. Mir kommen die Tränen. Den Gegensatz der Gefühle kann ich kaum aushalten. Ich bin unendlich dankbar für den Frieden, der um uns herum ist. Keine Angst vor Drohnen und Tod. Dem Brautpaar werde ich später erzählen, warum ich ihnen zuerst Frieden und dann Gottes Segen gewünscht habe. Als ich wieder nach Hause fahre, danke ich Gott für das Traumwetter und dass diese beiden sich gefunden haben, besonders aber für den Frieden, in dem wir feiern konnten. Bewahren wir den Frieden und achten darauf, dass wir das Richtige dafür tun, meint Pfarrerin Renate Höppner von der Evangelischen Kirche in Magdeburg.
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0: guckt die Sonne zum Küchenfenster rein und wir spielen Genesis and Invisible Touch bei MDR Sachsen-Anhalt. Und gleich nach den 6 Uhr Nachrichten übernimmt John Kincaid mit Dreamstar Ten and Penny. Na klar, die Hits unseres Lebens dürfen nicht fehlen.
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2: Mit Tatjana Gropius. Guten Morgen. In Sachsen-Anhalt lebt es sich am besten in Halle. Zu diesem Schluss kommt der Gemeindecheck Daseinsvorsorge des Instituts der Deutschen Wirtschaft. Darin wurde die Versorgung mit Ärzten, Schulen und schnellem Internet verglichen und auch mit Angeboten für die Menschen im gesamten Bundesgebiet. Fast 11.000 Gemeinden wurden bewertet. Insgesamt landet Halle auf Rang 37. Einige Plätze weiter auf Rang 103 folgt Magdeburg. Am schlechtesten schnitt in Sachsen-Anhalt Staßfurt ab auf Platz 716. Auf Platz 1 ist übrigens die Kleinstadt Haar bei München gelandet. Das Musikfestival Spring Break am Pfingstwochenende hat mehr als 25.000 Menschen auf die Halbinsel Poch geholt. Alles ist friedlich geblieben, das hat der Marketingchef von MDR Sputnik gesagt. Allerdings gab es dieses Jahr bei dem Festival im Landkreis Anhalt-Bitterfeld etwas weniger Besucher als letztes Jahr. Am Rande des Festivals wurde ein Radfahrer lebensgefährlich verletzt. Von der Polizei heißt es, dass der 37-Jährige mit schweren Kopfverletzungen auf einem Radweg gefunden wurde. Wahrscheinlich war er mit seinem Rad gegen einen Laternenmast gefahren. Drogen oder Alkohol könnten dabei auch eine Rolle gespielt haben. Bei Lostau im Jerichower Land haben Einsatzkräfte eine leblose Person aus der Elbe gezogen. Das hat die Feuerwehr am späten Abend mitgeteilt. Über die Leitstelle kam am Nachmittag der Anruf eines Bootsfahrers rein, der in einer Uferbefestigung an der Elbe einen reglosen Körper schwimmen sah. Daraufhin rückten die Kameraden und die DLRG per Boot aus. Vor Ort wurde klar, dass die Person tot war. Die Polizei ermittelt in alle Richtungen. Wir schauen ins Ausland. Angeblich geht es um Selbstverteidigung. Die USA haben nach eigenen Angaben trotz geltender Waffenruhe den Iran angegriffen. Raketenabschussanlagen und iranische Boote beim Minenlegen seien getroffen worden. Von einem Regionalkommando heißt es, man übe sich im Rahmen der aktuellen Waffenruhe um Zurückhaltung, verteidige aber seine eigenen Verbände. Iranische Medien berichten von mehreren Toten. Rund um die wichtige Wasserhandelsstraße von Hormuz hatte es zuletzt mehrere gegenseitige Angriffe gegeben. US-Präsident Trump hatte zuletzt widersprüchliche Angaben zu einem möglichen Kriegsende gemacht. Und mit dem Abpfiff gegen 23 Uhr ist es beschlossene Sache gewesen. Der VfL Wolfsburg steigt zum ersten Mal in der Vereinsgeschichte aus der Fußball-Bundesliga ab. Der SC Paderborn hatte nach Verlängerung mit 2:1 das Relegationsrückspiel gewonnen und ist somit aufgestiegen. Heute Abend geht es mit der Relegation weiter. Diesmal geht es um die zweite Fußball-Bundesliga. Drittligist Rot-Weiß Essen hatte das Hinspiel schon gewonnen. Noch Zweitligist Greuther Fürth hofft, den Abstieg heute noch verhindern zu können. Und das waren die Nachrichten. Jetzt geht's weiter mit Verkehr und Wetter. Und dir, Lars.
3: Kurz noch diesen Abstieg von Wolfsburg verdauen. Und weiter.
0: Wir möchten, dass Sie gut ankommen. Hier ist der MDR Sachsen-Anhalt Verkehrsservice. Es ist 6.03 Uhr und der Stau ist schon 11 Kilometer lang auf der A2 Richtung Hannover zwischen Irxleben und Eilsleben. Da laufen Bauarbeiten. Sie brauchen dort aktuell eine halbe Stunde beim Durchkommen. Und eine Meldung aus dem Stadtgebiet von Halle. Die Tscherbener Straße, die ist jetzt ab 6 Uhr zwischen Zollrhein und Schönebecker Straße vollgesperrt. Die Stadt saniert die Fahrbahn. Und das muss noch ein Stück warten. Und der erste Blitzer, von Ihnen gemeldet, steht in Halle auf dem Rot-Franz-Ring beidseitig. Und für alles, was Sie noch sehen, sagen Sie Bescheid im MDR-Verkehrszentrum. Die Nummer ist die 0800 94 6 94 6 und die 1. Kommen Sie uns weiter gut durch. Ja, da ist die Temperatur. Schon im angenehmen Bereich, 12 Grad in Möckern und Staßfurt gemessen. 14 gehen nach Weißenfels und Sie sehen ja, was draußen los ist. Die Sonne scheint und sie scheint den ganzen Tag. Und das gibt dann 28 bis 32 Grad. Vielleicht mal ein paar lockere Dekowolken, sonst bleibt das sehr trocken. Die kommenden Tage aber auch nicht mehr so heiß. Sommerlich bis 25 Grad kann es aber noch werden. Und natürlich auch weiter sonnenreich. Guten Morgen.
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0: als irgendwas. Guten Morgen, hier ist MDR Sachsen-Anhalt. Ach, was ist denn hier los? Mensch, Blasmusik und dazu eine große Party. Da war ich doch gestern beim 50. Pfingstkonzert in Naundorf bei Seida. Wie es war, gucken Sie es sich gerne schon mal an bei uns im WhatsApp-Status. Gibt es kleine Video plus noch ein paar Eindrücke vom Dreckschweinfest, vom langen Pfingstwochenende. Wir haben alles da und wir haben viel gesehen, auch viel modische Wahrheiten wurden wieder präsentiert. Zum Beispiel Socken in Sandalen habe ich gestern wieder beobachtet, auch beim Tanzen. Ja, wir haben da einen sehr großen Fan von hier bei uns in der Mannschaft.
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2: Ja toll, jetzt muss ich auch noch zu diesem Thema einen Beitrag machen. Sandalen. Als ob ich nicht schon genug zu tun hätte. Die Sandale ist ja ein völlig unterschätztes Kleidungsstück. Die alten Römer haben auf Sandalen die halbe Welt erobert und Schlachten gefochten. Damals waren Sandalen noch ernst zu nehmen. Sah man eine Sandale, dachte man, oh, ein Legionär, wie stattlich. Sieht man heute eine Sandale, denkt man, oh, ein deutscher Tourist. Zumindest, wenn ein paar Socken drin steckt. Ich verstehe das. Für Schuhe ist es zu heiß, für Barfuß zu kalt und zu dreckig und Fußnägel sehen auch selten schön aus. Aber Sandalen mit Socken wirken optisch ein wenig wie Badehose mit Regenschirm. Sie passen einfach nicht richtig zusammen. Außer man hat schicke Kätzchensocken oder welche mit Spargel drauf. Dann würde ich jedem empfehlen, Sandalen mit Socken zu tragen. Obwohl man nach einem Sonnenspaziergang abends im Bett dann aussieht, als hätte das braune Bein eine weiße Socke unten dran. Sandalen sind auf jeden Fall besser als Flipflops. Immerhin kann man mit Sandalen richtig rennen. So wie meine Chefin. Die rennt gerade auf Socken durchs Büro, weil sie auf ihren Stöckelschuhen nicht schnell genug laufen kann. Genau vor meinem Schreibtisch hält sie an. Ich wollte dir nur sagen, dass du deinen Beitrag schreiben sollst, sagt sie. Komm in die Puschen. Oder in die Sandalen, grinse ich und zeige auf meine sehr schicken Igelsocken, die durch die Riemen der Sandalen funkeln. Dann beginne ich zu tippen, Sandalen hin oder her. Hauptsache, meine Chefin ist glücklich.
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0: Guten Morgen allerseits. Wünscht das Team vom schönsten Morgen hier von MDR Sachsen-Anhalt. Da ist es auch schon 6.20 Uhr. Gucken wir mal ins Wetterstudio zu Josefine Bechler. Grüß dich.
1: Guten Morgen, Lars.
0: Ich glaube, haben wir jetzt schon ein oder zwei Wölkchen da oder ist es nahezu sonniger Start?
1: Also ich sehe keine Wolke. Kann sich ja jemand mal melden, ob er irgendwo eine sieht. Ja, es wird heute auch im Laufe des Tages nicht unbedingt mehr. Da ist nur sonnig vorhergesagt und die Temperatur, die steigt immer weiter. Gerade kann man aber noch wirklich richtig gut lüften. Also wir haben derzeit noch Werte so zwischen 10 und 16 Grad. Und am Nachmittag, ja, da schaffen wir dann wahrscheinlich deutlich über die 30 Grad Marke zu kommen. Stellenweise sogar auf 31, 32 Grad.
0: Ich habe gestern Leute mit Sandalen gesehen.
1: Ja.
0: Und Socken.
1: Kann man machen.
0: Kann man machen. Es waren recht bunte Socken, da waren ganz tolle Motive drauf. Kleine Biergläser und so. Klar, es war ja langes Pfingstfest. Aber ich glaube, heute können wir die Socken getrost in der Schublade lassen, ne?
1: Ja, aber du hast ja schon gesagt, also frühs kann man die noch anziehen und dann kann man sie weglassen, weil jetzt aktuell ist es ja noch ein bisschen frischer.
0: Oder wäre ich zu faul, die Socken erst anzuziehen? Vielleicht. Naja, sie können
1: aber
0: das,
1: wenn du so tolle Socken hast.
0: Ist auch wunderbar. Die mussten präsentiert werden. Naja, dann eben mit Socken. Hauptsache mit guter Laune und mal mit Bugs Fizz, Making Your Mind Up. Guten Morgen.

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5: Es ist 6.30 Uhr im Studio Magdeburg. Michael Holzberger. Guten Morgen. In der Stadt Oberharz am Brocken ist ein Kind auf einem Spielplatz schwer am Kopf verletzt worden. Laut Polizei hatte der 11-Jährige in Hasselfelde eine Seilrutsche benutzt. Mehr von André Plaul.
6: Der Junge hatte sich auf die Seilrutsche gesetzt und als er damit fuhr, riss plötzlich das Stahlseil. Der 11-Jährige stürzte zu Boden und erlitt schwere Schädelverletzungen. Ein Rettungshubschrauber musste alarmiert werden. Dieser brachte das Kind in ein Krankenhaus. Nun ermittelt die Polizei wegen fahrlässiger Körperverletzung. Auch das Landesamt für Verbraucherschutz wurde informiert. Der Spielplatz wird demnach untersucht. So soll unter anderem geklärt werden, warum das Stahlseil der Seilrutsche unerwartet gerissen war.
5: Zapfenstreich für Rainer Haseloff. Sachsen-Anhalts früherer Ministerpräsident wird heute in Magdeburg in der Staatskanzlei verabschiedet. Dabei wird die Bundeswehr Lieder spielen, die das Leben von Haseloff geprägt hatten. Er war 2011 an Sachsen-Anhalts Regierungsspitze gelangt. Er hat 3 verschiedene Koalitionen geführt. Erst Schwarz-Rot, dann die erste Kenia-Koalition aus CDU, SPD und Grünen sowie eine Deutschland-Koalition aus CDU, SPD und FDP. Mit seinem vorzeitigen Rückzug im Januar hat Haseloff seinem Nachfolger Sven Schulz ermöglicht, als Ministerpräsident und nicht nur als CDU-Spitzenkandidat in die Landtagswahl am 6. September zu gelangen. In Könnern im Salzlandkreis ist ein Zigarettenautomat gesprengt worden. Nach Angaben der Polizei gab es gestern Morgen einen lauten Knall am Platz des Friedens. Ein bislang unbekannter Täter setzte offenbar Pyrotechnik ein. Durch die Explosion wurde das Gerät schwer beschädigt. Trümmerteile wurden in der Umgebung verstreut. Im Anschluss hatten der Täter mehrere Zigarettenpackungen gestohlen. Die Polizei ermittelt und bittet Zeugen, sich beim Polizeirevier Salzlandkreis zu melden. Und wenn 18 Finken auf einmal trällern, dann ist Finkenmanöver in Bennigenstein im Oberharz. Das ist dort seit dem 15. Jahrhundert Tradition und hat auch gestern am Pfingstmontag schon früh um 6 viele Schau- und Hörlustige angezogen.
7: Hat uns immer vorgenommen, das mal zu erleben. Genau, die Jahre sind vergangen, es hat geklappt, das Wetter ist schön.
8: Ja, weil es ein Erlebnis ist und es einfach zum Harz dazugehört.
9: Ich bin alter Bennigensteiner, ich wohne Jahre nicht mehr hier in Bennigenstein und ich wollte meiner Frau gerne mal die alte Tradition des Finkenschlagens mal zeigen.
5: In einem der Wettbewerbe ging es darum, möglichst viel innerhalb von 30 Minuten zu trällern und mit 246 Schlägen hat sich der Buchfink von Heinz Ehrenberg aus Altenau im Westharz den Sieg gesichert. Soweit die Meldung aus dem Studio Magdeburg für den Moment und jetzt geht's weiter mit Lars.
10: Wir möchten, dass Sie gut ankommen. Hier ist der MDR Sachsen-Anhalt Verkehrsservice um 6.33 Uhr. Es gibt eine Meldung, das ist der Stau auf der A2 Richtung Hannover. Zwischen Irxleben und Eilsleben, da dauert es für Sie eine halbe Stunde länger, wenn Sie an der Baustelle vorbei müssen. Und es bleibt bei diesem einen Blitzer im Moment. In Halle auf dem Robert-Franz-Ring wird geblitzt beidseitig. Und wenn Sie noch was sehen, Straußen, Staus, Blitzerbehinderung, sind wir für Sie erreichbar. Kostenfrei unter dieser Nummer 0800 94 6 94 6 und die 1. Kommen Sie erstmal weiter gut durch. Ja, wir merken auch am Verkehr, dass es Ferienzeit ist. Pfingstferien in Sachsen-Anhalt und dazu ja das perfekte Wetter. Momentan 12 Grad in Stendal, blauer Himmel, Sonnenschein, das gilt fürs ganze Land. Und dann geht das heute bei dieser Wetterlage noch nach oben auf bis zu 32 Grad. Denken wir an eine gute Abkühlung und denken auch vielleicht an die Vögelchen. Da können Sie gerne mal eine Wasserschale rausstellen. Ich glaube, die werden sich drüber freuen. Ja, ab morgen wird es nicht mehr ganz so heiß, aber es bleibt bei blauem Himmel und Sonne. Und damit guten Morgen. Hier ist Lars Wohlfahrt. Hallo.
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0: Frühling war gestern, das ist doch eigentlich schon wieder Sommer, was wir gerade erleben. Dieses Jahr war das Pfingstes wirklich ein wahrer Traum. Guten Morgen mit MDR Sachsen-Anhalt. 6.42 Uhr haben wir es in der kurzen Woche am Dienstagmorgen und die Sonne lacht ja weiter. Die Temperatur steigt heute auf über 30 Grad. Das macht schon Laune und mit den Blumen noch mehr Spaß, denn die zaubern uns ja immer ein Lächeln ins Gesicht. Auch unser Morgenreporter Stefan Bringezu will heute mit Blumen lächeln. Wo geht's denn hin?
1: Ich bin heute in Merseburg unterwegs und zwar am Bahnhofsvorplatz und im Schlossgarten. Denn dort bringt heute die neue Sommerbepflanzung Farbe in die Stadt. Doch davor müssen die alten Frühjahrspflanzen raus aus den Beeten und ich helfe dabei mit und versuche mich als Gärtner. Und das Beste daran ist, dass die Stiefmütterchen und Tulpen der alten Frühjahrsbepflanzung an die Menschen in Merseburg verschenkt werden. Also einfach vorbeikommen im Schlossgarten und kostenlos Blumen abstauben.
0: Tolle Aktion, aber erstmal raus mit den Stiefmütterchen. Stefan Bringezu will anpacken. Das hören wir dann hier im schönsten Morgen heute noch.

0: Guten Morgen. Hier ist MDR Sachsen-Anhalt. 6.50 Uhr wird es gleich. Ja, Kinder müssen spielen. Am besten natürlich auf einem großen Spielplatz. Im Harz ist so ein Spielplatz jetzt für einen 11-Jährigen zum Verhängnis geworden. Der Besuch eines Spielplatzes in Hasselfelde ist mit schweren Verletzungen im Krankenhaus zu Ende gegangen. MDR Sachsen-Anhalt-Reporter Michel Holzberger aus unserem Regionalstudio ist da. Michel, was genau ist dem Kind denn da passiert auf dem Spielplatz?
1: Ja, also passiert ist es laut Polizei auf einem Spielplatz in der Westernstadt Pullman City in Hasselfelde. Dort soll sich der 11-jährige Junge auf eine Seilrutsche gesetzt haben und das ist ganz einfach erklärt. Du sitzt auf einer kleinen Scheibe, meist aus Kunststoff, hältst dich fest und rutscht dann mit Geschwindigkeit von einer höheren Station zu einer tieferen Station. Ja, und als der Junge damit fuhr, riss plötzlich das Stahlseil der Seilrutsche und er fiel auf den Boden und auch auf den Kopf. Die Verletzungen waren den Angaben nach so schwer, dass ein Rettungshubschrauber kommen musste. Der Junge musste dann weggeflogen werden. Ja, und nun ermittelt die Polizei wegen fahrlässiger Körperverletzung. Auch das Landesamt für Verbraucherschutz wurde informiert. Und der Spielplatz wird demnach von Experten untersucht. Denn es muss ja geklärt werden, warum das Stahlseil der Seilrutsche unerwartet gerissen war.
0: Wir wünschen dem Kleinen ganz bald gute Besserung. Und mehr Nachrichten aus Sachsen-Anhalt haben wir gleich um 7 für Sie.

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0: Jaime Fischer Sound, Love Changes, hier am schönsten Morgen. Gleich fetzen wir los in die Morgensonne mit den Hits unseres Lebens und Boney M's Mar Baker.
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4: Mit Tatjana Gropius, guten Morgen. Beim Spielen mit einer Seilrutsche ist ein Elfjähriger am Wochenende in der Stadt Oberharz schwer verletzt worden. Wie die Polizei MDR Sachsen-Anhalt heute früh sagte, wird wegen fahrlässiger Körperverletzung ermittelt. Zu dem Unfall kam es demnach in der Westernstadt Pullman City, einem Erlebnispark in Hasselfelde. Nach bisherigen Erkenntnissen hatte sich der Junge auf die Seilrutsche gesetzt und als er damit fuhr, riss plötzlich das Stahlseil. Er stürzte zu Boden und verletzte sich schwer am Kopf. Ein Rettungshubschrauber brachte das Kind ins Krankenhaus. Insgesamt 7 Menschen sind verletzt worden. Ein Unfall auf der A9 in Richtung Berlin bei Dessau-Roßlau hat die Polizei gestern länger beschäftigt. Zeitweise war die Strecke vollgesperrt, ist inzwischen aber wieder frei. Wie die Polizei in der Sachsen-Anhalt sagte, sind unter den Verletzten auch 2 Kinder. Nach bisherigen Erkenntnissen waren am Mittag 4 Autos zusammengekracht, in denen insgesamt 12 Menschen gesessen hatten. Der letzte kamen ins Krankenhaus, 4 waren leicht, 2 schwer verletzt. In Halle lebt es sich laut einer neuen Studie am besten in Sachsen-Anhalt. Untersucht wurde dabei, wie gut die Menschen vor Ort versorgt sind, zum Beispiel mit Ärzten, Schulen oder schnellem Internet. Dafür hat das Institut der deutschen Wirtschaft fast 11.000 Städte und Gemeinden in ganz Deutschland verglichen. Halle landet bundesweit auf Platz 37, dahinter folgt Magdeburg auf Rang 103. Besonders schlecht schneidet in Sachsen-Anhalt dagegen Staßfurt ab. Die Stadt landet erst auf Platz 716. Deutschlandweit ganz vorne liegt übrigens die Kleinstadt Haar bei München. Das Musikfestival Spring Break hat am Pfingstwochenende mehr als 25.000 Menschen auf die Halbinsel Poch geholt. Alles ist friedlich geblieben, das hat der Marketingchef von MDR Sputnik gesagt. Allerdings gab es dieses Jahr bei dem Festival im Landkreis Anhalt-Bitterfeld etwas weniger Besucher als letztes Jahr. Am Rande des Festivals wurde ein Radfahrer lebensgefährlich verletzt. Von der Polizei heißt es, dass der 37-Jährige mit schweren Kopfverletzungen auf einem Radweg gefunden wurde. Drogen oder Alkohol könnten dabei eine Rolle gespielt haben. Trotz Waffenruhe haben die USA Raketenanlagen im Iran angegriffen. Von einem Militärsprecher hieß es, dass auch in der Straße von Hormuz Boote attackiert worden seien, die Minen verlegen wollten. Das US-Militär sieht darin Selbstverteidigung. Iranische Medien berichten von mehreren Toten. Heute sollen unterdessen die Gespräche über ein Ende des Iran-Krieges weitergehen. Mit dem Abpfiff gegen 23 Uhr ist das beschlossene Sache gewesen. Der VfL Wolfsburg steigt zum ersten Mal in der Vereinsgeschichte aus der Fußball-Bundesliga ab. Der SC Paderborn hatte nach Verlängerung mit 2:1 das Relegationsrückspiel gewonnen und ist somit aufgestiegen. Heute Abend geht es mit der Relegation weiter. Diesmal geht es um die 2. Fußball-Bundesliga. Drittligist Rot-Weiß Essen hatte das Hinspiel gewonnen. Noch Zweitligist Greuther Fürth hofft, den Abstieg heute noch zu verhindern. Das waren die Nachrichten. Jetzt geht's weiter im Programm mit dir, Lars.
0: Hättest du mir das vor dem Jahr erzählt, dass Wolfsburg absteigt?
4: Ja.
0: Tatjana, im Leben nicht. Ja, naja, dann
4: jetzt ist es so.
0: Wissen wir, was zu tun ist. Wir möchten, dass Sie gut ankommen. Hier ist der MDR Sachsen-Anhalt Verkehrsservice. Guten Morgen um 7.04 Uhr. Und es gibt eine Meldung von der A2 Richtung Hannover. 9 Kilometer Stau zwischen Irxleben und Eilsleben wegen der Bauarbeiten. Sie brauchen mittlerweile eine Stunde länger. Und im Landkreis Mansfeld-Südharz sind wir noch schnell in Bösenburg bei Gerbstedt. Beginnen mittlerweile die Sperrungen. Mehrere sind denn. In den kommenden 3 Wochen werden hier auch mehrere Straßenleitungen umverlegt. Und deswegen wird gesperrt. Blitzer stehen. Danke fürs Bescheid sagen. In Halle, einmal in der Leipziger Chaussee stadtauswärts und dann auf dem Robert-Franz-Ring beidseitig. Und für alles, was Sie noch sehen, sagen Sie Bescheid im MDR-Verkehrszentrum. Die Nummer dorthin ist für Sie kostenfrei. Es ist die 0800 94 6 94 6 und die 1. Kommen Sie uns weiter gut und sonnig durch. Die Morgensonne gibt schon lange alles. Wir sind schon bei 12 Grad in Sangerhausen, 15 in Havelberg und Dessau gemessen. 28 bis 32 Grad stehen heute an. Sonne satt und nur hier und da mal eine Dekowolke. Ja, denken Sie an genug trinken und die kommenden Tage bleibt es noch warm, auch mal noch sommerlich, aber nicht mehr ganz so heiß. 22 bis 25 Grad gibt es dann. Schönen guten Morgen erstmal. Und da sagt die Uhr 7:05 Uhr.
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0: Gute Laune im Gleichschritt gibt's hier mit Stefan Remmler bei MDR Sachsen-Anhalt. Hallo, guten Morgen um 7.12 Uhr. Aufgestanden? Gut, dann schauen wir voraus auf den Dienstag, denn heute Abend, da wird stillgestanden in Magdeburg und alles hört aufs Kommando der Bundeswehr, das da lautet:
1: Halt! Zapfenstreich, richt euch!
0: Zu Befehl. Es ist wieder Zapfenstreichzeit, die besondere musikalische Ehrung der Bundeswehr. Diesmal wird Rainer Haseloff verabschiedet. Unser früherer Ministerpräsident ist ja politisch vorzeitig in den Ruhestand gegangen. Zum Zapfenstreich im Garten der Staatskanzlei in Magdeburg hat er sich natürlich auch ein paar Lieder wünschen dürfen. Auf seiner Liste, wo ist sie denn? Hier habe ich sie doch. Auf seiner Liste stehen der Marsch Alte Dessauer, die Kirchenlieder Nehmt Abschied, Brüder, sowie Land of Hope and Glory. Und der Kulthit, den kennen Sie auch von uns aus dem Radio, Learning to Fly von Tom Petty. Wie das klingen wird, na, das wissen wir jetzt schon, denn unsere MDR Sachsen-Anhalt Musikzauberer haben alles gegeben. Hier kommt also mein Vorgeschmack, Learning to Fly vom Bundeswehrorchester.
2: Achtung!

Ob es da beim Zapfenstreich für Rainer Haseloff heute Abend auch so klingen wird, definitiv ist Learning to Fly ein Hit. Sie können ja gerne mal vergleichen. Wir spielen hier das Original zum Patti and the Heartbreakers im schönsten Morgen. Gleich wird's 7:45. Guten Morgen.

Falls Sie uns unterwegs hören, gute Fahrt mit MDR Sachsen-Anhalt. 7.18 Uhr wird es. Ja, wir können vielleicht auch einen guten Flug wünschen, denn heute ist der Tag des Papierfliegers. Ja, es ist noch nicht das, was es werden soll, aber wir üben noch und basteln. Basteln sind mit zu den Hits unseres Lebens. Wir spielen Ocean. Guten Morgen.

0: Schönen guten Morgen auch an alle, die heute schon mal alles zum Baden hingelegt haben, hingepackt. Handtuch, Badehose, Bikini, alles da. Könnten wir brauchen. Es ist zwar 7.20 Uhr hier bei MDR Sachsen-Anhalt, aber der Plan steht. Heute bis zu 32 Grad, viel Sonnenschein. Und Josefine Bächler im MDR-Wetterstudio guckt auch mal, was die Wassertemperatur so macht.
1: Ja, also wir haben zum Beispiel, wenn ich jetzt nur einen Ort nennen müsste, sag mir mal eine Zahl zwischen 15 und 17.
0: Nämlich 16.
1: Okay, das ist der Jährsleversee mit 16 Grad.
0: Guck mal, 16 Grad ist machbar.
1: Ja. Ja? Ja, und außentechnisch auf jeden Fall auch noch mehr. Also bis 32 Grad geht's halt rauf.
0: Die Freibäder haben ja auch schon da. Wir grüßen die Schwimmmeisterin und die Bademeister am Ort. Und ach, bei dem Wetter, ich würde es auch mal vom Beckenrand aus springen lassen. Heute sollte alles machbar sein. Und dann sind ja auch noch die Pfingstferien.
1: Ja,
0: ist ein bisschen mehr erlaubt. Alles gut. Ja, dann gehen wir mal von aus. Sie hören uns mit großer Lust, irgendwie ins Wasser zu steigen. Wir können es schon mal musikalisch machen. Hören Sie diese Wellen? Oh. Keith Marshall singt gleich Only Crying. Und was immer auch Sie machen, machen Sie es mit genügend Sonnenschutz, mit genügend zu trinken und mit den Worten von Josefine Bächler im MDR-Wetterstudio. Hast du ein paar letzte Worte?
1: Ja, sucht euch Schatten zum Mittag.
0: Das ist doch mal eine schöne Ansage. Buchen wir jetzt schon mal vor. Danke.

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3: Es ist 7.30 Uhr im Studio Magdeburg, Michael Holzberger. Guten Morgen. Trotz weiter hoher US-Zölle können einige Unternehmen aus Sachsen-Anhalt ihre Geschäfte in den Vereinigten Staaten bislang stabil halten. Wie die Deutsche Industrie- und Handelskammer mitteilte, profitieren vor allem Firmen mit spezialisierten Produkten davon, dass ihre Waren in den USA nur schwer ersetzbar sind. Besonders deutlich zeige sich das im Maschinenbau, bei Automobilzulieferern sowie in der Chemie- und Pharmabranche. Viele deutsche Anbieter seien fest in bestehende Lieferketten eingebunden. Gleichzeitig warnen Wirtschaftsverbände vor den Folgen der hohen Zölle. Diese Politik der USA habe bereits großen Schaden in der deutschen Außenwirtschaft angerichtet, hieß es. An der Elbe bei Lostau-Mehrichau-Land hat ein Bootsführer eine leblose Person entdeckt. Da die Stelle vom Ufer aus nicht erreichbar war, rückten gestern Nachmittag Feuerwehr und DLRG mit Booten zur Einsatzstelle aus. Laut Polizei kam für den Mann im Wasser jedoch jede Hilfe zu spät. Die Leiche wurde zur Gerichtsmedizin gebracht. Die Kriminalpolizei ermittelt und prüft auch die Hintergründe. Die neue große Glocke für den Magdeburger Dom ist am Pfingstsonntag präsentiert worden. Sie war in Österreich gegossen und nur durch viele Spenden möglich geworden. Sie trägt den Namen Credamus.
4: Ja, der Name Credamus sagt viel. Er sagt, lasst uns glauben. Und da sage ich einfach mal, jeder für sich, woran er glauben möchte, gerne an eine gute Zukunft, an einen neuen Weg, an eine gute Zeit, das wollen wir doch alle.
3: Sagte eine Besucherin, die die Ankunft der neuen Glocke für den Magdeburger Dom verfolgt hat. Wir bleiben in Magdeburg. Die Kaiser-Otto-Brücke wird ab der kommenden Woche jeweils wöchentlich in einem anderen Licht beleuchtet. Bis Ende Oktober sollen die Farbkombinationen Blau-Weiß, Grün-Rot und Schwarz-Rot-Gold getestet werden. Das teilte die Stadt gestern mit. Damit soll untersucht werden, wie die Fledermäuse auf das Licht reagieren. Dazu wurden an verschiedenen Stellen der Brücke Detektoren angebracht. Diese sollen überprüfen, wie aktiv die Fledermäuse sind und ob sie beeinträchtigt werden. Und eine Frau hat in Heimburg, einem Ortsteil von Blankenburg im Harz, eine Würgeschlange gefunden. Die 23-Jährige entdeckte die Boa Constrictor beim Spaziergang am Pfingstsonntag. Die Schlange war bis zu 1,80 Meter lang. Laut Polizei wurde das Tier zur Schlangenfarm in Schladen gebracht. Unklar ist, ob die Schlange ausgebrochen war oder ausgesetzt wurde. Und das waren soweit die Meldungen. Und jetzt geht's weiter mit Lars.
5: Wir möchten, dass Sie gut ankommen. Hier ist der MDR Sachsen-Anhalt Verkehrsservice um 7.33 Uhr. Es staut sich weiter auf der A9 Richtung es staut sich weiter auf der A2 Richtung Hannover. 9 Kilometer Stau sind's aber zwischen Irxleben und Eilsleben. Wegen der Bauarbeiten dauert es für Sie eine Stunde länger. Und im Saalekreis Vorsicht zwischen dem Abzweig Obhausen und der A38 Auffahrt Querfurt. Hier liegt ein toter Dachs auf der Fahrbahn. Es blitzt, sagen Sie, im Stadtgebiet von Halle, einmal in der Leipziger Chaussee stadtauswärts und auf dem Robert-Franz-Ring beidseitig. Und für alles, was Sie noch sehen, Staus, Blitzerbehinderung, sind wir erreichbar kostenfrei im MDR-Verkehrszentrum unter 0800 946 946 und die 1. Weiterhin eine gute und sonnengetränkte Fahrt. Die Morgensonne ist längst da und sie scheint noch bis nach 21 Uhr. Wir sammeln 16 Sonnenstunden und es wird auch mehr und mehr wärmer. Bis zu 32 Grad wird es geben. 17 sind jetzt schon in Burg bei Magdeburg und dazu heute ein paar Schleierwolken, viel Sonne. Denken Sie also immer schön ans Einschmieren der Schultern, der Füße, na und alles zwischendrin. Wir sagen guten Morgen, 7.34 Uhr haben wir es. Hier ist Lars Wohlfahrt und gleich schauen wir nach Merseburg. Dort werden heute Blumen verschenkt. Na, dann wollen wir nochmal genau hinhören.
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0: Ja, guten Morgen. 7.41 Uhr haben wir es. Hier ist MDR Sachsen-Anhalt. Und heute Morgen, da blüht uns was. Zum einen Sommerwetter mit über 30 Grad und Blumengeschenke in Merseburg. Bevor die Sommerbepflanzung in die Erde kommt, müssen die Frühblüher raus. MDR Sachsen-Anhalt Morgenreporter Stefan Bringezu ist vor Ort am Schlossplatz in Merseburg. Stefan, hast du schon ein paar Stiefmütterchen eingesackt?
1: Lars, ich habe noch keine Stiefmütterchen eingesackt, aber ich werde sie einsacken, denn wir buddeln die aus. Ich mache mal so ein schönes Geräusch. Errate mal, was das klingt. Na, ist es raus?
0: Das klingt wie, wenn unser Kollege hier draußen sich wieder an den Kopf greift, was ich erzähle. Es klang nach Hacke.
1: Das klingt nach Hacke, genau. Wir stehen hier mitten auf dem im Schlosspark vor dem Ständerhaus. Hier ist ein schönes Beet mit vielen Stiefmütterchen drinnen, mit vielen Tulpen drinnen. Die Jungs und Mädels vom Grünflächenamt, die sind auch da. Wir haben uns jetzt bewaffnet mit Hacken und mit Spaten. Die junge Dame, die ist schon ein bisschen erschöpft. Was machen wir jetzt heute eigentlich hier?
2: Wir versuchen, diese Stiefmütterchen ordentlich rauszubekommen.
1: Was ist denn der Trick dabei? Ich habe mich ja gerade ein bisschen dumm angestellt.
2: Der Trick, am besten ist mit dem Spaten und der Wurzel mit raus zu bekommen.
1: So Lars, du hast es gehört, also wir müssen ein bisschen vorsichtig sein, wenn wir hier so ein bisschen grubbern. Noch eine ganz wichtige Nachricht für alle, die jetzt uns im Radio gehört haben. Die Tulpen, die werden leider nicht verschenkt, sondern nur die Stiefmütterchen. Denn die Tulpen, die bleiben hier in Merseburg. Wir buddeln die nachher aus, die Tulpen. Wo kommen die dann hin?
2: Die werden getrocknet und dann kommen die dann in andere Beete rein. Im Herbst.
1: Im Herbst kommen die also in andere Beete rein. Wir sind jetzt noch fleißig mit dabei und hacken die Stiefmütterchen ja raus. Mit dem Spaten geht's nochmal rein. Ich habe hier, sehe ich, eine große weiße Bahn. Da legen wir die Stiefmütterchen drauf. Und wer Lust hat, der kann vorbeikommen und sich die Stiefmütterchen abholen. Die sehen schön aus. Die sind orange und gelb. Und jetzt winken mir meine Frauen irgendwas zu, aber ich weiß nicht, was sie winken. Ich bin im Radio, ich weiß gar nicht, was sie machen. Also Lars, ich soll die Hacke jetzt nehmen. Alles klar, gut. So, ich pack das Mikro weg, weil mit Mikro und Hacke zusammen, das geht schlecht. Also Mikro weg und jetzt Hacke ran.
0: Also, Sie haben den Aufruf gehört, sind Sie eingeladen, mal zum Ständerhaus nach Merseburg zu kommen. Heute macht unser Morgenreporter Stefan Bringezu eine ganz besondere Wurzelbehandlung. Ganz sorgfältig holt er sie raus, das Stiefmütterchen mit Hacke. Und auch ein bisschen wahrscheinlich mit Gottes Hilfe. Wir sind gespannt, wie es läuft und hören nachher wieder hin.

0: Hallo. Willkommen am Dienstag nach dem langen Pfingstwochenende. Hier ist MDR Sachsen-Anhalt. Jetzt haben wir es 7.50 Uhr. Ich habe extra noch ein bisschen gewartet, aber ich denke, um diese Uhrzeit sind auch schon alle wieder wach, die gestern dabei waren in Naundorf bei Seida im Landkreis Wittenberg beim traditionellen Pfingstfest. Pfingstmontag, seit 50 Jahren hauen die da auf den Putz und auf den Pudding und auf alles, wo man noch draufhauen kann. Karin Richter, das ist eine Frau, die habe ich kennengelernt, die hat uns auch eingeladen, dorthin zu kommen. Und habe ich gesagt, Karin, da komme ich vorbei. Und dann habe ich das da gestern erlebt, was da los war. Da standen Zelte, es gab Eiswagen, da gab es Kuchen, da gab es Party, auf der Wiese wurde getanzt. Und natürlich gab es auch die richtigen Worte dazu von der Karin.
1: Der Appell ist fröhlich sein, viel tanzen und auch wiederkommen. Wo sind die Fans von den Seida Blasmusikanten?
2: Hier!
0: Ah, die Seida Blasmusikanten. Ich hatte Glück, ich kam gerade rechtzeitig. Da wurde mein Lieblingslied noch gespielt. Ja, der böhmische Traum. Und passend dazu wurde auch getanzt. Wir zeigen Ihnen das auch im MDR Sachsen-Anhalt WhatsApp-Status. Toll, Blasmusik und tanzende Menschen. Da haben wir gleich alle eingeschüttelt. Ja, was sagen die Leute noch zu diesem besonderen Pfingstfest?
3: Schön ist, das ist Kult jedes Jahr. Das ist das Beste, was es gibt in der Region.
4: Weil das sind unsere Freunde, die wohnen hier in Naundorf. Und da wollen wir mit dran teilnehmen.
5: Und die Naundorfer sind ein toller Gastgeber. Wir haben schon Partys gefeiert hier in der Garage bis weiten Nachmittag rein, 17, 18 Uhr.
6: Hier ist einfach ein Haufen los, Haufen Leute, Haufen Bekannte und gute Stimmung, gute Laune.
7: Das Bier schmeckt. Prost, Kameraden.
0: Es hat wirklich geschmeckt, es hat wirklich geschmeckt. Also falls bei Wer wird Millionär mal die Millionenfrage sein sollte, wo findet der längste Frühschoppen Sachsen-Anhalt statt, da wissen Sie Bescheid, es ist Naundorf bei Seida im Landkreis Wittenberg, das 50. Pfingstfest und wir durften mitfeiern, es hat so Spaß gemacht. Lieber Gruß nach Naundorf.

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0: Wow. Ja, könnt ihr mal ein paar Eiswürfel einfrieren, die können wir gebrauchen heute mit MDR Sachsen-Anhalt und den über 30 Grad, die anstehen. Wir rocken uns gleich mal etwas munter. Aus dem Jahr 73 kommt der Get Down von Gilbert O'Sullivan. Gibt's gleich hier die Hits unseres Lebens nach den 8 Uhr Nachrichten.
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3: Mit Tatjana Gropius. Guten Morgen. Beim Spielen mit einer Seilrutsche ist ein 11-Jähriger am Wochenende in der Stadt Oberharz schwer verletzt worden. Wie die Polizei MDR Sachsen-Anhalt heute früh sagte, wird wegen fahrlässiger Körperverletzung ermittelt. Zu dem Unfall kam es demnach in der Westernstadt Pullman City, einem Erlebnispark in Hasselfelde. Nach bisherigen Erkenntnissen hatte sich der Junge auf die Seilrutsche gesetzt und als er damit losfuhr, riss plötzlich das Stahlseil. Er stürzte zu Boden und verletzte sich schwer am Kopf. Ein Rettungshubschrauber brachte das Kind ins Krankenhaus. In Halle lebt es sich laut einer neuen Studie am besten in Sachsen-Anhalt. Untersucht wurde dabei, wie gut die Menschen vor Ort versorgt sind, zum Beispiel mit Ärzten, Schulen oder schnellem Internet. Dafür hat das Institut der Deutschen Wirtschaft fast 11.000 Städte und Gemeinden in ganz Deutschland verglichen. Halle landet bundesweit auf Platz 37, dahinter folgt Magdeburg auf Rang 103. Besonders schlecht schneidet in Sachsen-Anhalt dagegen Staßfurt ab. Die Stadt landet erst auf Platz 716. Deutschlandweit ganz vorn liegt übrigens die Kleinstadt Haar bei München. Für Kinderlose könnte die Pflegeversicherung bald teurer werden. Laut Redaktionsnetzwerk Deutschland plant Bundesgesundheitsministerin Nina Wagen höhere Beiträge für Versicherte ohne Kinder. Ab 23 Jahren würden dann 4,3% des Einkommens fällig, das wären 0,1 Prozentpunkte mehr. Menschen mit Kindern sollen weniger zahlen. Aber wann CDU-Ministerin Warken den Gesetzesentwurf zur Pflege dem Rest der Bundesregierung vorstellt, ist derzeit noch unklar. Ursprünglich war einmal von Mitte Mai die Rede gewesen. Wir schauen ins Ausland. Trotz Waffenruhe haben die USA Raketenanlagen im Iran angegriffen. Von einem Militärsprecher hieß es, dass auch in der Straße von Hormuz Boote attackiert worden seien, die Minen verlegen wollten. Das US-Militär sieht darin Selbstverteidigung. Die Angriffe dienten dem Schutz der Truppen vor Bedrohungen durch den Iran. Iranische Medien berichten von mehreren Toten. Heute sollen unterdessen die Gespräche über ein Ende des Iran-Krieges weitergehen. Zum Sport. Jetzt ist es soweit. Der VfL Wolfsburg ist aus der Fußball-Bundesliga abgestiegen. Das Rückspiel in der Relegation hat der VfL am Abend gegen den SC Paderborn aus Liga 2 mit 1:2 nach Verlängerung verloren. Gleichzeitig bedeutet das für die Paderborner Aufstieg in die Bundesliga. Heute Abend geht es weiter mit der Relegation in Liga 2. Greuther Fürth will den Absturz verhindern. Drittligist Rot-Weiß Essen hat das Hinspiel gewonnen und will heute nachlegen und aufsteigen. Und das waren die Nachrichten. Jetzt geht's weiter mit dir, Lars.
0: Die Fans des 1. FC Magdeburg haben sich heute Morgen auch schon gemeldet zu Wort und gemeint, eigentlich gut für uns mit dem Abstieg von Wolfsburg, da ist es nicht so weit, in der nächsten Saison hinzufahren.
3: So kann man es auch sehen.
0: Ja. Wir möchten, dass Sie gut ankommen. Hier ist der MDR Sachsen-Anhalt Verkehrsservice. Es ist 8.03 Uhr und es staut sich weiterhin auf der A2 Richtung Hannover zwischen Irxleben und Eilsleben wegen der Bauarbeiten. 9 Kilometer Autoschlange macht für Sie fast eine Dreiviertelstunde Verzögerung. Im Saalekreis Vorsicht zwischen dem Abzweig Obhausen und der A38 Auffahrt Querfurt. Hier liegt immer noch ein toter Dachs auf der Fahrbahn. Dann ist auf der B2 bei Zeitz Fahrbahnsanierungsarbeiten angesagt in der Nähe des Zuckerwerks. Dafür wird bis einschließlich Donnerstag die Bundesstraße halbseitig gesperrt und sie werden dort per Ampel weiter geregelt. Also planen Sie auch da mehr Zeit ein. Und noch einmal was zu den Wasserwegen. Die Elbfähre Breitenhagen stellt ihren Fährbetrieb ab 9 Uhr ein wegen Niedrigwasser und bis auf Weiteres. Blitzer stehen im Moment in Halle in der Leipziger Chaussee stadtauswärts und nochmal Halle auf dem Robert-Franz-Ring beidseitig. Habe ich heute Morgen auch schmerzhaft mitbekommen, dass da dort steht, der Blitzer. Und wenn Sie noch mehr sehen, dann rufen Sie an, kostenfrei unter 0800 946 946 und die 1. Und kommen uns weiter lächelnd gut an. Das ist ein Wetter, oder? Ja, das ist weiterhin Sommerwetter, auch in Sachsen-Anhalt. Temperatur, die wird noch steigen. Momentan können wir uns noch ein Eis in Eisleben gönnen. Momentan sind es auch schon 19 Grad in Eisleben und bis 32 hat der Dienstag zu bieten. Dafür viel blauen Himmel und die kommenden Tage wird es nicht mehr ganz so heiß. Aber bis 25 Grad schaffen wir wohl immer noch. Also, ab in der Sendale und los geht's.
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0: Das wird ein Ü30-Grad-Dienstag. Guten Morgen mit MDR Sachsen-Anhalt. Ja, der 26. Mai. 8.12 Uhr haben wir's. Ja, wir sind schon an der 20-Grad-Marke dran. Und heute ist aber ganz klar, was wir untenrum tragen. Na, Sandale. Gut, geht mit Socke, geht ohne so eine Hauptsache. Sie haben die Sandalen parat. Wie sieht's in Annaburg bei Doris aus?
1: Ich habe Sandalen, die sind tippitoppi, die sind sauber, die sind gewienert und die passen zu meinem Outfit.
0: Gut, das klingt ja richtig vorbereitet. Also ich habe nur Sandalen. Und ich weiß, einer der größten Sandalen-Fans findet sich auch hier bei uns im Landesfunkhaus.
2: Kannst du nicht meckern?
3: Och nö.
2: Absurdes aus Leos Alltag.
3: Ja toll, jetzt muss ich auch noch zu diesem Thema einen Beitrag machen. Sandalen. Als ob ich nicht schon genug zu tun hätte. Die Sandale ist ja ein völlig unterschätztes Kleidungsstück. Die alten Römer haben auf Sandalen die halbe Welt erobert und Schlachten gefochten. Damals waren Sandalen noch ernst zu nehmen. Sah man eine Sandale, dachte man, oh, ein Legionär, wie stattlich. Sieht man heute eine Sandale, denkt man, oh, ein deutscher Tourist. Zumindest, wenn ein paar Socken drin steckt. Ich verstehe das. Für Schuhe ist es zu heiß, für Barfuß zu kalt und zu dreckig und Fußnägel sehen auch selten schön aus. Aber Sandalen mit Socken wirken optisch ein wenig wie Badehose mit Regenschirm. Sie passen einfach nicht richtig zusammen. Außer man hat schicke Kätzchensocken oder welche mit Spargel drauf. Dann würde ich jedem empfehlen, Sandalen mit Socken zu tragen. Obwohl man nach einem Sonnenspaziergang abends im Bett dann aussieht, als hätte das braune Bein eine weiße Socke unten dran. Sandalen sind auf jeden Fall besser als Flipflops. Immerhin kann man mit Sandalen richtig rennen. So wie meine Chefin. Die rennt gerade auf Socken durchs Büro, weil sie auf ihren Stöckelschuhen nicht schnell genug laufen kann. Genau vor meinem Schreibtisch hält sie an. Ich wollte dir nur sagen, dass du deinen Beitrag schreiben sollst, sagt sie. Komm in die Puschen. Oder in die Sandalen, grinse ich und zeige auf meine sehr schicken Igelsocken, die durch die Riemen der Sandalen funkeln. Dann beginne ich zu tippen, Sandalen hin oder her. Hauptsache, meine Chefin ist glücklich.
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0: Sie sehen den Sternenhimmel auch, wenn Sie jetzt hochgucken. Bei MDR Sachsen-Anhalt sind Sie 8.20 Uhr. Hallo. Welchen Stern sehen Sie, wenn Sie jetzt nach oben schauen? Ja, den hellsten im Moment. Es ist die Sonne. Die Sonne, ein Zwergstern, der aber Temperaturen wie ein großer macht. Und Josefine Bechler im MDR Wetterstudio guckt da auch mit hin. Hallo.
1: Hallo.
0: Für euch ist die Wetterlage ein bisschen, naja, sagen wir mal, nicht langweilig, aber...
1: Ja. Ja. Man muss sich die Themen suchen.
0: Ja. Eines der Themen ist natürlich der UV-Index. Also gestern habe ich ein paar schon gesehen, die Schulter war schon recht rot. Müssen wir auch nicht auftragen. Hm?
1: Genau, also wir haben einen hohen UV-Index. Überraschend, der liegt aktuell bei 7. Deswegen auf jeden Fall Haut schützen, Schatten suchen, vor allem natürlich zur Mittagszeit. Ansonsten wird die Haut ganz schnell richtig krebsrot.
0: Knusprig. Und wenn Sie sagen, ja, macht mir nichts, ich gehe immer in Schatten, selbst da muss sie sich ja einschmieren.
1: Genau, also einschmieren wäre schon sinnvoll. Also wer das da so absolut überhaupt nicht haben möchte. Und diesen Schatten brauchen wir heute definitiv, denn da ist so absolut fast gar keine Wolke am Himmel. Wenn überhaupt, dann nur so kleine schmückende Wölkchen vielleicht mal über dem Harz, ansonsten blauer Himmel.
0: Na dann. Und was auch schön ist mit der Sonnencreme, man riecht so schön.
1: Ja, kommt drauf an.
0: Lass mal so stehen. Kommen Sie gut durch den 32-Grad-Dienstag mit uns.

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6: Es ist 8.30 Uhr im Studio Magdeburg, Michael Holzberger. Guten Morgen. In der Stadt Oberharz am Brocken ist ein Kind auf einem Spielplatz schwer am Kopf verletzt worden. Laut Polizei hatte der 11-Jährige in der Westernstadt Pullman City in Hasselfelde eine Seilrutsche benutzt. André Plaul berichtet.
7: Der Junge hatte sich auf die Seilrutsche gesetzt und als er damit fuhr, riss plötzlich das Stahlseil. Der 11-Jährige stürzte zu Boden und erlitt schwere Schädelverletzungen. Ein Rettungshubschrauber musste alarmiert werden, dieser brachte das Kind in ein Krankenhaus. Nun ermittelt die Polizei wegen fahrlässiger Körperverletzung. Auch das Landesamt für Verbraucherschutz wurde informiert. Der Spielplatz wird demnach untersucht. So soll unter anderem geklärt werden, warum das Stahlseil der Seilrutsche unerwartet gerissen war.
6: Zapfenstreich für Rainer Haseloff, Sachsen-Anhalts früherer Ministerpräsident, wird heute Abend in Magdeburg in der Staatskanzlei verabschiedet. Dabei wird die Bundeswehr Lieder spielen, die das Leben von Haseloff geprägt hatten. Er war 2011 an Sachsen-Anhalts Regierungsspitze gelangt. Er hat drei verschiedene Koalitionen geführt, erst Schwarz-Rot, dann die erste Kenia-Koalition aus CDU, SPD und Grünen sowie eine Deutschland-Koalition aus CDU, SPD und FDP. Mit seinem vorzeitigen Rückzug im Januar hat Haseloff seinem Nachfolger Sven Schulze ermöglicht, als Ministerpräsident und CDU-Spitzenkandidat in die Landtagswahl zu gehen. In Könnern im Salzlandkreis ist ein Zigarettenautomat gesprengt worden. Nach Angaben der Polizei gab es gestern Morgen einen lauten Knall am Platz des Friedens. Ein bislang unbekannter Täter setzte offenbar Pyrotechnik ein. Durch die Explosion wurde das Gerät schwer beschädigt, Trümmerteile wurden in der Umgebung verstreut. Im Anschluss hatte der Täter mehrere Zigarettenpackungen gestohlen. Die Polizei ermittelt und sucht nun Zeugen. Wenn 18 Finken auf einmal trällern, dann ist Finkenmanöver in Benningenstein im Oberharz. Das ist dort seit dem 15. Jahrhundert Tradition und hat auch gestern am Pfingstmontag schon früh um 6 viele Schau- und Hörlustige angezogen.
8: Hatten uns immer vorgenommen, das mal zu erleben. Genau, die Jahre sind vergangen, jetzt hat es geklappt. Das Wetter ist schön.
9: Ja, weil es ein Erlebnis ist und es einfach zum Harz dazugehört.
10: Ich bin alter Benningensteiner, ich wohne Jahre nicht mehr hier in Benningenstein und ich wollte mal meiner Frau gerne mal die alte Tradition des Finkenschlagens mal zeigen.
6: In einem der Wettbewerbe ging es darum, möglichst viel innerhalb einer halben Stunde zu trällern und mit 246 Schlägen hat sich der Buchfink von Heinz Ehrenberg aus Altenau im Westharz den Sieg gesichert. Und das waren soweit die Meldungen aus dem Studio Magdeburg für den Moment und jetzt geht der Blick auf die Straßen mit Lars.
11: Wir möchten, dass Sie gut ankommen. Hier ist der MDR Sachsen-Anhalt Verkehrsservice um 8.33 Uhr. Auf der A2 Richtung Hannover, da staut es weiter vor sich hin zwischen Irxleben und Eilsleben wegen der Bauarbeiten. Sie brauchen hier etwa eine Dreiviertelstunde länger. Dann haben wir noch eine Meldung aus Bösenburg bei Gerbstedt im Landkreis Mansfeld-Südharz. Da gibt es seit heute mehrere Sperrungen. In den kommenden 3 Wochen werden hier auch mehrere Straßenleitungen umverlegt und deswegen dauert das da eben auch. Und eine Meldung von der Elbfähre Breitenberg. Gartenhagen. Die stellt ihren Fährbetrieb ab 9 Uhr wegen des Niedrigwassers bis auf Weiteres ein. Blitzer stehen heute Morgen, danke fürs Bescheidgeben, in Halle in der Leipziger Chaussee stadtauswärts und nochmal in Halle auf dem Robert-Franz-Ring beidseitig. Und für alles, was Sie noch sehen unterwegs, sagen Sie Bescheid im MDR-Verkehrszentrum. Die Nummer dorthin ist die kostenfreie 0800 94 6 94 6 und die 1. Kommt uns gut und sicher durch. Ja, und die Natur hat auch über Pfingsten alles gegeben. Die Erdbeeren sind schon zum Teil errötet und bei Johanna in Halle sind die Rosen, Zitat, übers Wochenende regelrecht explodiert. In wundervollsten Farben schickt sie uns hier ein Bild aufs WhatsApp-Handy. Danke dafür. Ja, und im Moment sind wir schon bei 20 Grad in Halle. Es geht heute weiter nach oben. Blauer Himmel, Sonnenschein und bis zu 32 Grad. Suchen Sie sich ein schattiges Plätzchen, eine schöne kleine Abkühlung und dann kriegen wir das gemeinsam hin. Dazu geht's unseres Lebens. Hier ist Lars Wohlfahrt. Guten Morgen.
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0: Das ist doch mal Wachwertmusik, die Hits unseres Lebens. Soul Sister, The Way to Your Heart. Toll, toll, toll. Ja, und wir fragen mal in die Runde, braucht noch jemand Stiefmütterchen? Na dann, ab nach Merseburg. Das ist ein Thema hier bei MDR Sachsen-Anhalt. Hallo, Machto 42. In Merseburg wird seit heute Morgen gebuddelt. Die Frühjahrsblüher müssen raus, damit dann Platz für die Sommerbepflanzung ist. Im Schlossgarten von Merseburg hat MDR Sachsen-Anhalt Morgenreporter Stefan Bringe zuvor schon die Hake geschwungen. Stefan, kommt ihr gut voran?
1: Ja, hier wird immer noch fleißig gehackt und gejätet im Schlossgarten in Merseburg. Wir haben schon relativ viele Stiefmütterchen rausgeholt aus der Erde. Die Tulpen, die sind noch drinnen. Die wollen wir noch rausholen. Neben mir steht ja Annette Beutler vom Grünflächenamt. Wir hacken. Wie habe ich mich angestellt? Was muss man beachten, wenn man hier raushackt, diese schönen Pflanzen?
2: Also im Moment natürlich die wir erhalten wollen, die wollen wir natürlich nicht die Wurzeln abhacken. Wir wollen ja noch welche verschenken. Ansonsten bei denen, die nicht mehr so schön aussehen, ist klar, nach dem Wochenende mit ein paar Tagen über 30 Grad haben wir auch Ausfälle. Da können sie jederzeit kraftvoll zuschlagen, damit sich das lohnt.
1: Wir gehen mal rüber zu den Stiefmütterchen, die wir jetzt rausgeholt haben. Die sind so orange, blau und rot. Die werden heute wirklich noch verschenkt, ja?
2: Die werden verschenkt. Also wir haben das auch in der Presse kommuniziert. Wer herkommen möchte, kann gerne kommen. Muss sich natürlich Behältnis mitbringen. Also wir bringen sie nicht nach Hause, der Aufwand lohnt sich nicht. Aber wer noch Stiefmütterchen haben möchte, kann die sich gerne heute hier abholen.
1: Die sehen ja jetzt ein bisschen traurig aus, die Stiefmütterchen, wenn sie so aus der Erde rauskommen. Packe ich, wenn ich die zu Hause in meinen Garten packe oder in meinen Blumentopf, wachsen die wirklich nochmal an?
2: Theoretisch ja, es liegt natürlich an jedem selbst. Also man muss viel gießen, man sollte so ruhig auch ein bisschen tiefer einpflanzen. Und wenn sie jetzt nicht hübsch aussehen, ein bisschen ausputzen, auch ruhig immer noch einmal ein bisschen düngen. Und alleine schon, wenn die sich aussamen und im nächsten Jahr kleine Kindchen überall produzieren, da hat sich schon gelohnt, die Arbeit.
1: Apropos Aussamen, was passiert heute noch? Wir hacken das komplette Feld hier weg, wirklich?
2: Das muss alles weggehackt werden. Danach wird das alles ordentlich durchgefräst. Es wird Dünger eingearbeitet und praktisch für die neue Sommerbepflanzung vorbereitet.
1: Okay, also uns steht heute wirklich noch ein harter Arbeitstag bevor, oder?
2: Also ich habe Sonnencreme mit und einen Sonnenhut, also es kann losgehen.
1: Sonnencreme und Sonnenhut ist ganz wichtig, denn die Sonne, die ballert schon ganz schön.
0: Ja, immer schön dran denken, sonst blüht's. Um es mal weiter mit der Sprache der Blumen zu machen. Ein böses Erwachen. In Merseburg wird weiter gebuddelt und MDR Sachsen-Anhalt hört damit hin.

0: Bei dem bei Mango Cherry denke ich jedes Mal dran, Deo nachlegen, vor allem heute beim Ü32 Grad Dienstag. Hier ist MDR Sachsen-Anhalt. Hallo, 8.50 Uhr. Gleich gibt's hier die Musik und Moderation von Christoph Schneider. Aber hier am schönsten Morgen wollen wir mal noch kurz hören, wie lief denn eigentlich gestern der Mühlentag? Sie waren bestimmt auch unterwegs bei einer Mühle Ihrer Wahl. Die Turmholländer Mühle Naundorf fällt mir zum Beispiel ein. Da bin ich auch gestern vorbeigefahren, habe von Weitem schon gesehen, na, da ist doch Spektakel im Landkreis Wittenberg. Und der Klaus Bolzer hat sich darum gekümmert, ehrenamtlich da mit den Leuten einen tollen Tag zu verbringen. Und wir haben ihn am Telefon. Wie lief's denn gestern?
1: Hier waren auch gute Gespräche, gute Gäste. Ich hatte so 7, 8 Mühlenführungen. Das geht dann die 4 Etagen hoch und runter. Man erklärt die Technik. Da ist ja schon einiges passiert seit 2000 in unserer Mühle. Wunderbares Wetter und die Stimmung war gut.
0: Müssen wir denn jetzt wieder bis zum Mühlentag 2027 warten oder kann wer jetzt sagt, da muss ich mal hin, auch einen kleinen Privattermin vereinbaren?
1: Wir sind auf dem Radweg Berlin-Leipzig gelistet mit meiner Telefonnummer, da kann man anfragen. Und sonst, der zweite Höhepunkt ist der Tag des Offenen Denkmals. Das ist ja immer der zweite Sonntag im September und da haben wir auch meistens offen oder immer offen und zeigen die Mühle gerne. Aber da hier nicht so viel Bewegung ist, in Naundorf liegt ja doch ein bisschen an der Grenze zu Brandenburg und ein bisschen abseits, machen wir denn Führungen nur für Kindergärten, Schulklassen und so oder andere Gäste nach Anfrage.
0: Sie können dann jetzt auch ein bisschen aufatmen und durchatmen nach dem langen Pfingstwochenende?
1: Wir sind noch beim Aufräumen. Ich habe gerade meinen Transporter gestartet und wir helfen den fleißigen Aufbauhelfern mit dem großen Zelt aufbauen, dass der Dorfplatz wieder frei ist.
0: Dann sage ich weitermachen mit MDR Sachsen-Anhalt im Ohr. Bis bald.
1: Bis bald. Tschüss.
0: Ja, und Ihnen sage ich jetzt auch Tschüss, wenn Sie morgen mit mir aufstehen wollen. Gerne. Ab 5 Uhr hier am Radio. So, apropos Mühlentag. Ich steige jetzt hier in meine weiße Mühle und fliege wieder zurück in Richtung Halle.

0: Bonnie Tyler. Bei MDR Sachsen-Anhalt, wie wär's denn jetzt mit John Paul Young? Love is in the air. Love is in the air. Musik passend zum Wetter. Gleich hier nach den Nachrichten.
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6: Mit Tatjana Gropius. Guten Morgen. Die Zollpolitik von US-Präsident Trump verunsichert Unternehmen weltweit. Von der Deutschen Industrie- und Handelskammer heißt es jetzt aber, dass einige Unternehmen, zum Beispiel in Sachsen-Anhalt, ihre Geschäfte mit den Staaten bislang stabil halten konnten. Und das liegt vor allem an spezialisierten Produkten von Firmen, die in den USA nur schwer zu ersetzen sind. Wie zum Beispiel vom Schraubenwerk Zerbst im Landkreis Anhalt-Bitterfeld. Nach Unternehmensangaben sorgt das US-Geschäft für rund 8% des Umsatzes, ist bislang auch stabil geblieben. Die zusätzlichen Kosten würden von den Kunden in den Staaten getragen. Beim Spielen mit einer Seilrutsche ist ein 11-Jähriger am Wochenende in der Stadt Oberharz schwer verletzt worden. Wie die Polizei MDR Sachsen-Anhalt heute früh sagte, wird wegen fahrlässiger Körperverletzung ermittelt. Zu dem Unfall kam es demnach in der Westernstadt Pullman City, einem Erlebnispark in Hasselfelde. Nach bisherigen Erkenntnissen hatte sich der Junge auf die Seilrutsche gesetzt und als er damit fuhr, riss plötzlich das Stahlseil. Er stürzte zu Boden und verletzte sich schwer am Kopf. Ein Rettungshubschrauber brachte das Kind ins Krankenhaus. Für Kinderlose könnte die Pflegeversicherung bald teurer werden. Laut Redaktionsnetzwerk Deutschland plant Bundesgesundheitsministerin Nina Warken höhere Beiträge für Versicherte ohne Kinder. Ab 23 Jahren würden dann 4,3% des Einkommens fällig. Das wären 0,1 Prozentpunkte mehr. Für Menschen mit Kindern bleibt es bei den alten Sätzen. Aber wann CDU-Ministerin Warken den Gesetzentwurf zur Pflege mit dem Rest der Bundesregierung vorstellt, ist derzeit noch unklar. Ursprünglich war einmal von Mitte Mai die Rede gewesen. Sachsen-Anhalts ehemaliger Ministerpräsident Haseloff wird heute Abend mit dem Zapfenstreich der Bundeswehr verabschiedet. Im Garten der Staatskanzlei wird unter anderem das Lied Learning to Fly, zu Deutsch Fliegen lernen, von Tom Petty für den CDU-Politiker gespielt. Haseloff war seit 2011 an der Regierungsspitze in 3 verschiedenen Landesregierungen. Mit seinem vorzeitigen Rückzug im Januar hat Haseloff seinem Nachfolger Sven Schulze ermöglicht, als Ministerpräsident und nicht nur als CDU-Spitzenkandidat in die Landtagswahl am 6. September zu gehen. Und das waren die Nachrichten. Jetzt geht's weiter mit Verkehr und Wetter. Und dir, Christoph.
0: Danke, Tatjana. Wir möchten, dass Sie gut ankommen. Hier ist der MDR Sachsen-Anhalt Verkehrsservice. A2 Richtung Hannover zwischen Irxleben und Eisleben. 9 Kilometer stockender Verkehr. Hier wird gebaut. Es dauert trotzdem 40 Minuten länger. Und noch eine Meldung von der Elbfähre Breitenhagen. Es fehlt das Wasser. Die Elbfähre Breitenhagen stellt ihren Fährbetrieb wegen Niedrigwassers bis auf Weiteres ein. Dafür haben wir aber Blitzer. Die stehen in Halle in der Leipziger Chaussee stadtauswärts und in Halle auf dem Robert-Franz-Ring in beiden Richtungen. Das war's schon. Ich wünsche Ihnen eine gute Fahrt. Machen Sie sachte, dass Sie auch ordentlich ankommen. Und sagen Sie Bescheid, falls hier doch was fehlt. Kostenfrei 0800 94 6 94 6 und die 1. Und dieses Wetter, jetzt schon Kemberg 22 Grad, Harzgerode 21 Grad, Naumburg 21 Grad, auf dem Brocken 20 Grad. Viel Sonnenschein und bis 32 Grad heute. Eigentlich ganz schön heiß, oder? Morgen nur so ein paar Quellwolken, wieder viel Sonnenschein und kalt. Bis 25 Grad höchstens.
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0: Erstmal nehmen wir den Dienstag so, wie er ist. Bis zu 32 Grad. Yeah!

Alpha Will um kurz vor 9:45 hier am Dienstagvormittag. Sie hören MDR Sachsen-Anhalt und nicht vergessen heute Biotonne rausstellen. Und zwar heute bitte mit so ein bisschen Dankbarkeit, denn der heutige 26. Mai ist der Tag der Biotonne. Danke, Biotonne, dass es dich gibt. Das ist auch kein Mist. Der Tag der Biotonne wird gefördert durch das Umweltbundesamt und das Bundesministerium für Umwelt, Klimaschutz, Naturschutz und nukleare Sicherheit. In ganz Deutschland machen Städte, Landkreise und Abfallwirtschaftsbetriebe darauf aufmerksam, wie wichtig korrekte Mülltrennung ist. Also, dass eben auch auf gar keinen Fall Plastikmüll in den Biomüll gehört. Und dazu gibt's Aktionen, Führungen, Spiele und spannende Infos rund um die Biotonne. Ich überlege gerade, wie hieß doch gleich der Typ in der Sesamstraße, der immer in einer Mülltonne saß. Den Deckel hatte der oben auf dem Kopf. War das Lothar? War das Oskar? War das Rudi? Vielleicht kann jemand helfen mit einer WhatsApp-Sprachnachricht. Erstmal ist wichtig, heute ist der 26. Mai 26, der Tag der Biotonne.

0: Da flimmern sie hin. Die 32 Grad Synthies. Heute zum Dienstag. Marian Faithfull, The Ballad of Lucy Jordan. MDR Sachsen-Anhalt mit den besten Hörern und den allerbesten Hörerinnen der ganzen Welt. Denn Brigitte hat die Lösung. Wer ist der Typ in der Biotonne?
1: Oskar ist das, der in der Mülltonne lebt, in der Sesamstraße. Tschüss.
0: Es ist Oskar! Und damit wünschen wir uns heute allen einen gelungenen Tag der Biotonne. Es ist der 26. Mai 2026. MDR Sachsen-Anhalt hier mit Joris. Herz über Kopf.

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3: Es ist 9.30 Uhr im Studio Magdeburg, Michael Holzberger. Guten Morgen. Trotz weiter hoher US-Zölle können einige Unternehmen aus Sachsen-Anhalt ihre Geschäfte in den Vereinigten Staaten bislang stabil halten. Wie die Deutsche Industrie- und Handelskammer mitteilte, profitieren vor allem Firmen mit spezialisierten Produkten davon, dass ihre Waren in den USA nur schwer ersetzbar sind. Besonders deutlich zeige sich das im Maschinenbau, bei Automobilzulieferern sowie in der Chemie- und Pharmabranche. Viele deutsche Anbieter seien fest in bestehende Lieferketten eingebunden. Gleichzeitig warnen Wirtschaftsverbände vor den Folgen der hohen Zölle. Diese Politik der USA habe bereits großen Schaden in der deutschen Außenwirtschaft angerichtet. An der Elbe bei Lostau im Jerichower Land hat ein Bootsführer eine leblose Person entdeckt. Da die Stelle vom Ufer aus nicht erreichbar war, rückten gestern Nachmittag Feuerwehr und DLRG mit Booten zur Einsatzstelle aus. Laut Polizei kam für den Mann im Wasser jedoch jede Hilfe zu spät. Die Leiche wurde zur Gerichtsmedizin gebracht. Die Kriminalpolizei ermittelt und prüft auch die Hintergründe. Die neue große Glocke für den Magdeburger Dom ist am Pfingstsonntag präsentiert worden. Sie war in Österreich gegossen und nur durch viele Spenden möglich geworden. Sie trägt den Namen Credamus.
4: Ja, der Name Credamus sagt viel. Er sagt, lasst uns glauben. Und da sage ich einfach mal, jeder für sich, woran er glauben möchte, gerne an eine gute Zukunft, an einen neuen Weg, an eine gute Zeit, das wollen wir doch alle.
3: Sagte eine Besucherin, die Ankunft der neuen Glocke für den Magdeburger Dom verfolgt hat. Wir bleiben in Magdeburg. Die Kaiser-Otto-Brücke wird ab der kommenden Woche jeweils wöchentlich in einem anderen Licht beleuchtet. Bis Ende Oktober sollen die Farbkombinationen Blau-Weiß, Grün-Rot und Schwarz-Rot-Gold getestet werden. Das teilte die Stadt gestern mit. Damit soll untersucht werden, wie die Fledermäuse auf das Licht reagieren. Dazu wurden an verschiedenen Stellen der Brücke Detektoren angebracht. Diese sollen überprüfen, wie aktiv die Fledermäuse sind und ob sie beeinträchtigt werden. Und eine Frau hat in Heimburg, einem Ortsteil von Blankenburg im Harz, eine Würgeschlange gefunden. Die 23-Jährige entdeckte die Boa Constrictor beim Spaziergang am Pfingstsonntag. Die Schlange war bis zu 1,80 Meter lang. Laut Polizei wurde das Tier zur Schlangenfarm in Schladen gebracht. Unklar ist, ob die Schlange ausgebrochen war oder ausgesetzt wurde. Das waren die Meldungen aus dem Studio Magdeburg für den Moment. Und jetzt geht es weiter mit Christoph.
5: Ja, vielen Dank in die Regionalstudios. Wir schauen, dass Sie gut ankommen. Hier ist der MDR Sachsen-Anhalt Verkehrsservice. A2 Richtung Hannover zwischen Irxleben und Eisleben. 5 Kilometer Stau wegen Bauarbeiten. Es dauert eine halbe Stunde länger. Und die Elbfähre Breitenhagen stellt ihren Fährbetrieb bis auf Weiteres ein. Der Grund: Niedrigwasser. Blitzer haben sie entdeckt in Halle, in der Leipziger Chaussee stadtauswärts und in Halle auf dem Robert-Franz-Ring in beiden Richtungen. Wenn Sie noch woanders Blitzer entdeckt haben, geben Sie uns ein Zeichen. Kostenfrei 0800 94 6 496 und die 1. Und dieser 32 Grad Dienstag, jetzt schon in Zeitz 22 Grad, Wittenberg 23 Grad, Stendal 23 Grad. Dazu Sonne, satt und Zeit für kurze Hosen.
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0: Was für ein wunderschöner Song. Auch an diesem schönen Dienstag. Phil Collins, Another Day in Paradise. Hier ist MDR Sachsen-Anhalt. Und uns beschäftigt immer noch der Tag der Biotonne. Es kommen noch so viele Nachrichten von Ihnen mit der Frage, wer ist denn der Typ, der in der Sesamstraße in der Tonne sitzt? Hier kommt der nächste Vorschlag.
1: Na hallo, hier ist die Manu aus Pirna. Ich will mal kurz nachhelfen. Und zwar, in unserer deutschen

0: deutschen Version der Sesamstraße hieß dieses Mülltonnenmonster Rumpel, glaube ich. Und in der amerikanischen Version hieß es Oscar. Na dann, einen schönen Tag noch. Tschüss.
1: Ja, das ist ja nochmal ein richtiges großes Thema hier. Rumpel, der saß in einer Regentonne, oder? Hier kommt noch eine Idee.
2: Liebes MDR Sachsen-Anhalt-Team, es war Oscar der Grießkram.
1: Ich denke auch, es ist Oscar. Ach, ich hoffe, wir können das jetzt erstmal beiseite legen. MDR Sachsen-Anhalt hier zum Tag der Biotonne. Hier ist Musik von Andy Gibb ohne jeden Bezug zum Thema Shadow Dancing.

0: Three Times bei MDR Sachsen-Anhalt Musik von Dawn um 9 Uhr und gleich 50 Minuten. Es gibt eine frische Meldung von der A14. Vorsicht, Richtung Magdeburg. Zwischen Lübbejün und Könnern liegt ein großes Blechteil auf der mittleren Fahrspur. So, jetzt ist Zeit für Gedanken zum Tage. Und da geht es jetzt um etwas, das für uns so selbstverständlich ist, aber auch gleichzeitig so zerbrechlich. Frieden. Worte von Pfarrerin Renate Höppner.
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2: Ein wunderbarer Frühlingsmorgen. Wie jeden Morgen lese ich die Zeitung. Ein Bericht aus dem Sudan macht mich neugierig. Mir bleibt beim Lesen der Atem weg. Eine Hochzeit im Südsudan, alle feiern, wollen den Krieg wenigstens heute vergessen. Ein kurzes Surren und eine Drohne schlägt ein. 30 Tote, viele Verletzte, alle verzweifelt. Das grauenvolle Ende einer Hochzeitsfeier. Dieser Krieg im Sudan, der seit Jahrzehnten schwelt und es selten in unser Blickfeld schafft, ist einfach grauenvoll. Die Bauern können oft nicht ernten, was sie gesät haben. Hunger und diese hinterhältigen Drohnen machen die Menschen fertig. Und wir hier in Deutschland, wir nehmen diesen Krieg fast nicht wahr. Die Ukraine und der Krieg im Nahen Osten bestimmen unsere Nachrichten. Am Vormittag fahre ich in die Altmark, strahlender Sonnenschein. Ich bin zu einer Hochzeit eingeladen, tolle Stimmung. Beim Anstoßen fällt mir das Bild vom Zeitungsartikel wieder ein. Mir kommen die Tränen. Den Gegensatz der Gefühle kann ich kaum aushalten. Ich bin unendlich dankbar für den Frieden, der um uns herum ist. Keine Angst vor Drohnen und Tod. Dem Brautpaar werde ich später erzählen, warum ich ihnen zuerst Frieden und dann Gottes Segen gewünscht habe. Als ich wieder nach Hause fahre, danke ich Gott für das Traumwetter. Und dass diese beiden sich gefunden haben, besonders aber für den Frieden, in dem wir feiern konnten. Bewahren wir den Frieden und achten darauf, dass wir das Richtige dafür tun, meint Pfarrerin Renate Höppner von der Evangelischen Kirche in Magdeburg.
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0: MDR Sachsen-Anhalt hier um 10:05. Es muss nochmal der Blick auf die Straßen sein. Vorsicht auf der A143 Richtung Halle Nord. Zwischen dem Dreieck Halle Süd und Holleben liegt ein Reifen auf der Autobahn. Und es gibt noch eine Meldung aus Magdeburg. Am Schleinufer zwischen Stäubenallee und zum Rote Hornblick Behinderungen nach einem Unfall.
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0: Lille Ronstedt, it's so easy hier bei MDR Sachsen-Anhalt und noch können wir auch noch ein bisschen schneller in Anbetracht der heutigen Höchstwerte. Wie wär's mit aber? Ring, ring. Heute am 32 Grad Dienstag gibt's direkt nach den Nachrichten hier bei MDR Sachsen-Anhalt.
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3: Mit Tatjana Gropius. Guten Tag. Die Zollpolitik von US-Präsident Trump verunsichert Unternehmen weltweit. Von der Deutschen Industrie- und Handelskammer heißt es jetzt aber, dass einige Unternehmen, zum Beispiel in Sachsen-Anhalt, ihre Geschäfte mit den Staaten bislang stabil halten konnten. Und das liegt vor allem an spezialisierten Produkten von Firmen, die in den USA nur schwer zu ersetzen sind. Wie zum Beispiel das Schraubenwerk Zerbst im Landkreis Anhalt-Bitterfeld. Nach Unternehmensangaben sorgt das US-Geschäft für rund 8% des Umsatzes und ist bislang auch stabil geblieben. Die zusätzlichen Kosten würden von Kunden in den Staaten getragen. Für Kinderlose könnte die Pflegeversicherung bald teurer werden. Laut Redaktionsnetzwerk Deutschland plant Bundesgesundheitsministerin Nina Warken höhere Beiträge für Versicherte ohne Kinder. Ab 23 Jahren würden dann 4,3% des Einkommens fällig. Das wären 0,1 Prozentpunkte mehr. Für Menschen mit Kindern bleibt es bei den alten Sätzen. Aber wann CDU-Ministerin Warken den Gesetzentwurf zur Pflege dem Rest der Bundesregierung vorstellt, ist derzeit noch unklar. Ursprünglich war einmal von Mitte Mai die Rede gewesen. Und auch bei diesem Thema warten Familien weiter auf eine klare Aussage von der Bundesregierung. Zu den geplanten Einsparungen beim Elterngeld will sich Bundesfamilienministerin Prien noch nicht festlegen. Dem Deutschlandfunk sagte sie, dass schon durch die sinkenden Geburtenzahlen nächstes Jahr 350 Millionen Euro eingespart würden. Ob das Elterngeld aber geringer ausfällt oder die Bezugsdauer, das bleibt noch unklar. Nach Priens Worten sei man mit der Bundesregierung noch in Gesprächen. Mütter oder Väter in Elternzeit bekommen derzeit 65% des Nettoeinkommens vor der Geburt für mindestens 12 Monate. Das Elterngeld gibt es seit 2007. Die Sätze sind seitdem unverändert. Der Mindestbetrag liegt bei 300, der Maximalbetrag bei 1.800 Euro. Wir schauen ins Ausland. Trotz Waffenruhe haben die USA Raketenanlagen im Iran angegriffen. Von einem Militärsprecher hieß es, dass auch in der Straße von Hormuz Boote attackiert worden seien, die Minen verlegen wollten. Das US-Militär sieht darin Selbstverteidigung. Die Angriffe dienten dem Schutz der Truppen vor Bedrohungen durch den Iran. Iranische Medien berichten von mehreren Toten. Heute sollen unterdessen die Gespräche über ein Ende des Iran-Krieges weitergehen. Und Sachsen-Anhalts ehemaliger Ministerpräsident Haseloff wird heute Abend mit dem Zapfenstreich der Bundeswehr verabschiedet. Im Garten der Staatskanzlei wird unter anderem das Lied Learning to Fly, zu Deutsch Fliegen lernen, von Tom Petty für den CDU-Politiker gespielt. Haseloff war seit 2011 an der Regierungsspitze in 3 verschiedenen Landesregierungen. Mit seinem vorzeitigen Rückzug im Januar hat Haseloff seinem Nachfolger Sven Schulze ermöglicht, als Ministerpräsident und nicht nur als CDU-Spitzenkandidat in die Landtagswahl am 6. September zu gehen. Und das waren die Nachrichten. Jetzt geht's weiter mit Verkehr und Wetter. Und dir, Christoph.
0: Dankeschön, Tatjana. Wir möchten, dass Sie gut ankommen. Hier ist der MDR Sachsen-Anhalt Verkehrsservice. A2 Richtung Hannover. Zwischen Irxleben und Eilsleben 5 Kilometer Stau wegen Bauarbeiten. Es dauert eine halbe Stunde länger. A14 Richtung Magdeburg. Zwischen Löbelhün und Könnern liegt ein großes Blechteil auf der mittleren Fahrspur. Bitte Vorsicht. Und A143 Richtung Halle Nord. Hier liegt zwischen Dreieck Halle Süd und Holleben ein Reifen auf der Autobahn. Die Elbfähre Breitenhagen stellt ihren Fährbetrieb wegen Niedrigwassers bis auf Weiteres ein. Und dann kommen noch 2 Blitzer in Halle, in der Leipziger Chaussee stadtauswärts und in Halle auf dem Robert-Franz-Ring in beiden Richtungen. Sie können Ergänzungen durchgeben, das würde mich sehr freuen. Das Ganze ist für Sie auch kostenlos eingerichtet. 0800 94 6 94 6 und die 1. Das Wetter. Merseburg 24 Grad. Staswurt 24 Grad. Und in Tange heute 24 Grad. Und da geht noch was. Viel Sonnenschein, blauer Himmel. Heute bis 32 Grad. Ob das so weitergeht? Das können wir mal etwas ausführlicher klären hier gleich mit dem MDR Wetterstudio. Viertelstündchen ungefähr wird's dauern.
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0: Hallihallo!

Heiße Dienstage verlangen heiße Mucke. Frankie Goes to Hollywood und relax hier bei MDR Sachsen-Anhalt. 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Hier ist Musik. Amy Stewart, Knock on Wood.

0: Eine schöne guten Morgenmusik hier von Wham. Wake me up before you go go. So, Diana Weiß ist zugeschaltet. Einen wunderschönen guten Hallo.
1: Hallo Christoph.
0: Es ist die Ferienzeit in Sachsen-Anhalt und wir haben heute über 30 Grad. Das ist doch eigentlich perfekt, oder? Gibt es irgendetwas, was einen Wermutstropfen hier irgendwo platziert?
1: Gibt sicherlich Leute, die sowas finden, aber ich würde lieber auf die Wassertemperaturen gucken, wenn ich Ferien höre und Temperaturen über 30 Grad ankündigen darf. Und da sind wir jetzt so bei 15 bis 17 Grad. Also ist noch eine Abkühlung, denn die Lufttemperaturen, die haben wir am Nachmittag zwischen 28 und 32 Grad, vielleicht auch mal ganz vereinzelt 33 Grad. Also der wärmste Tag dieses Jahres steht an und wird dann sogar im Mai schon mal so einen Hitzetag bringen.
0: Okay, und geht's so weiter oder kommt dann auch erstmal wieder eine Entspannung?
1: Also ganz so hohe Temperaturen haben wir in den nächsten zwei Tagen nicht, weil das neue Hochdruckgebiet auch wieder erstmal so einen Schwung nicht ganz so heißer Luft mitbringt. Morgen sind auch mal ein paar Wolken am Himmel, aber trotzdem bleibt es trocken und vor diesem Wolkendurchzug und danach gibt es auch reichlich Sonne. Die Höchstwerte morgen 22 bis 25 Grad. Donnerstag so 24 Grad in der Spitze und der Freitag, der wird dann schon wieder ähnlich wie heute Richtung 30 Grad zumindest bringen.
0: Man muss ja auch nicht immer was zu meckern haben, oder? Ich danke dir erstmal. Wünsche einen warmen Tag dir.
1: Gleichfalls, danke.

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2: Es ist 10.30 Uhr im Studio Michael Holzberger. Guten Tag. Die US-Zollpolitik sorgt auch in Sachsen-Anhalt für Unsicherheit. Doch einige Unternehmen kommen bislang überraschend gut durch den Handelskonflikt. Wie die Deutsche Industrie- und Handelskammer mitteilte, können einzelne Firmen ihre Geschäfte in den USA trotz höherer Abgaben nicht nur stabil halten, sondern sogar ausbauen. Der Süßwarenhersteller Halloren profitiere etwa davon, dass Schweizer Konkurrenten teilweise noch höhere Zölle zahlen müssten. Auch Merz Pharma in Dessau und Bayer in Bitterfeld werden von der Kammer als Beispiele für stabile US-Geschäfte genannt. Gleichzeitig warnen Wirtschaftsverbände vor den Folgen der hohen US-Zölle. Das habe bereits große Schäden in der deutschen Außenwirtschaft angerichtet. In Hassefelde im Oberharz ist ein Kind auf einem Spielplatz schwer am Kopf verletzt worden. Laut Polizei hatte der 11-Jährige in der Westernstadt Pullman City am Pfingstsonntag eine Seilrutsche benutzt. André Plaul berichtet.
3: Der Junge hatte sich auf die Seilrutsche gesetzt und als er damit fuhr, riss plötzlich das Stahlseil. Der 11-Jährige stürzte zu Boden und erlitt schwere Schädelverletzungen. Ein Rettungshubschrauber musste alarmiert werden. Dieser brachte das Kind in ein Krankenhaus. Nun ermittelt die Polizei wegen fahrlässiger Körperverletzung. Auch das Landesamt für Verbraucherschutz wurde informiert. Der Spielplatz wird demnach untersucht. So soll unter anderem geklärt werden, warum das Stahlseil der Seilrutsche unerwartet gerissen war.
2: Ein Dutzend Familien in Spergau, einem Ortsteil von Leuna im Saalekreis, ist seit Tagen ohne Heizung und ohne warmes Wasser. Sie fürchten, dass sich jetzt sogar sie um eine ganz neue Heizungsanlage kümmern müssen, berichtet Martin Krause.
4: Bisher waren die betroffenen Haushalte über ein Nahwärmenetz an eine Biogasanlage in Spergau angeschlossen, betrieben von der UDI Green Energy. Doch diese Anlage sei schlichtweg kaputt, die Betreiberfirma nicht erreichbar, sagt Ortsbürgermeister Matthias Jentsch. Hinzu komme, dass UDI die Rechte für die Nutzung des Rohrleitungssystems innehabe. Ob die Firma bereit sei, diese Rechte abzugeben, sei offen, so Jentsch. Die Midgas zum Beispiel winkt ab. UDI habe bei ihr Schulden in fünfstelliger Höhe. Zuverlässige Informationen zum Zustand des Netzes gebe es nicht, so eine Sprecherin.
2: Ab heute bekämpft die Einheitsgemeinde Stadthangerhütte den Eichenprozessionsspinner vom Boden aus. Die Härchen der Raupen können juckenden Hautausschlag und Atemprobleme auslösen, aber auch zu schweren Schocks führen. Tangerhütte will deshalb vor allem an Schulen, Kitas, im Freibad und am Jugendclub gegen den Eichenprozessionsspinner vorgehen. Und in Zörbich im Kreis Anhalt-Bitterfeld ist am langen Pfingstwochenende das sanierte Stadtbad feierlich eröffnet worden. Fast 5 Millionen Euro hat die Stadt in den Umbau investiert, sagt Bürgermeister Matthias Egert.
5: Wir wollen spätestens nächstes Jahr alle Vorschul-Kindergarten-Kinder hier ausbilden lassen, dass die ein Seepferdchen haben, weil wir haben das immer da und es wäre schlecht, das nicht zu machen. Und der Sportverein Zörbich hat hier seine Schwimmer, die ausgebildet werden. Also es ist nicht nur eine Stelle für Spaß, es ist eine Stelle auch für Sport und für die Vorbereitung von neuen Rettungskräften. Das zeigt, wie wichtig das für die Stadt ist.
2: Und die Bilder zum neuen Stadtbad in Zörbich finden Sie in der Mediathek von MDR Sachsen-Anhalt. Soweit die Meldungen und jetzt geht's weiter mit dir, Christoph.
6: Dankeschön, Michael. Wir möchten, dass Sie gut ankommen. Hier ist der MDR Sachsen-Anhalt Verkehrsservice. A2 Richtung Hannover zwischen Irxleben und Eilsleben. 8 Kilometer Stau. Bauarbeiten sind schuld. Es dauert eine Dreiviertelstunde länger. A36 Richtung Braunschweig zwischen Wernigerode Mitte und Wernigerode Nord stockt's an einer Baustelle. Hier ist es ein Viertelstündchen. A143 Richtung Halle Nord zwischen dem Dreieck Halle Süd und Holleben liegt immer noch ein Reifen auf der Autobahn. Und B87 zwischen Naumburg, Saale und Schulpforte ist eine ältere, unbeholfene Person auf der Fahrbahn unterwegs. Hier bitte besondere Vorsicht. Und noch das fehlende Wasser. Die Elbfähre Breitenhagen stellt ihren Fährbetrieb wegen Niedrigwassers bis auf Weiteres ein. Die Blitzer haben sie entdeckt in Halle. Da stehen sie in der Leipziger Chaussee stadtauswärts und auf dem Robert-Franz-Ring in beiden Richtungen. Wenn Sie noch mehr entdeckt haben, klingeln Sie durch. Kostenfrei 0800 94 6 94 6 und die 1. Und das Wetterchen? Jawohl, Köthen 25 Grad, Thale 24 Grad, Coswig 24 Grad. Die Sonnenanbeter kommen heute voll auf ihre Kosten. Und die Temperaturen dazu 32 Grad, eventuell sogar 33 Grad. Heute Nacht nur ein paar Wolken bei 15 bis 11 Grad. Morgen auch nur ein paar Wolken, wieder viel Sonnenschein, 25 Grad höchstens.
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1: Und Udo hier. Bei MDR Sachsen-Anhalt und anlässlich seines 80. vor einer guten Woche haben wir erfahren, dass alle diese Liebeslieder, auch diese ganz traurigen Liebeslieder, irgendeine wahre Geschichte haben. Dich wiedersehen, Airport hier, gespielt am Dienstagvormittag. Wir gucken ganz kurz auf die Verkehrslage. Es gibt was Neues von der A38 Richtung Leipzig zwischen Bad Lauchstädt und Merseburg-Nord.

Staus an einer Baustelle und A71 Richtung Sangerhausen zwischen Sömmerda Ost und Kölle, da steht ein defektes Fahrzeug in der Baustelle. Machen Sie sachte, kommen Sie gut an und genießen Sie die Musik bei MDR Sachsen-Anhalt. Boston, more than a feeling.

Gary and the Pacemakers, Ferry Cross the Mercy hier bei MDR Sachsen-Anhalt. Michael Jackson stampft sich ja schon mal warm und wir gucken nochmal auf die Verkehrslage. Es gibt was Frisches aus Magdeburg. Die Mühlenstraße ist zwischen Neustädter Straße und Jakobstraße wegen eines Polizeieinsatzes gesperrt. Und jetzt Radio laut. Hier ist MDR Sachsen-Anhalt.

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0: Radio, wenn die Songs bis zum letzten Ton laufen. Es ist MDR Sachsen-Anhalt gleich mit. Status Quo, rockin' all over the world.
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6: Ich bin Susanne Liermann. Guten Tag. In Sachsen-Anhalt wird heute der bislang heißeste Tag des Jahres erwartet. Vor allem im Großraum Magdeburg könnten laut deutschem Wetterdienst bis zu 33 Grad erreicht werden. Bereits über die Feiertage lagen die Temperaturen vielerorts knapp unter der 30-Grad-Marke. Wegen der anhaltenden Trockenheit gilt im Norden und Osten Sachsen-Anhalts aktuell die mittlere Waldbrandgefahrenstufe 3. Das heißt, Wälder und trockene Flächen können sich leichter entzünden, vor allem durch offenes Feuer, Grillen oder weggeworfene Zigaretten. Auch in anderen Teilen Europas herrscht Hitze. In Frankreich sind laut Regierung bereits 7 Menschen infolge der hohen Temperaturen gestorben. 2 beim Sport, 5 beim Baden. Gestern hatte Frankreich den bislang heißesten Maitag seit Beginn der Aufzeichnungen erlebt. Für heute werden noch höhere Temperaturen von bis zu 36 Grad erwartet. Auch Großbritannien leidet unter der außergewöhnlichen Wärme. In London wurden nachts über 21 Grad gemessen. Damit war es dort so warm wie noch nie in einem Mai seit Beginn der Aufzeichnungen. Die Zollpolitik von US-Präsident Trump sorgt weltweit für Unsicherheit bei Unternehmen. Nach Angaben der deutschen Industrie- und Handelskammer können sich aber einige Firmen in Sachsen-Anhalt bislang stabil auf dem US-Markt halten. Ein Grund dafür seien spezialisierte Produkte, die in den USA nur schwer zu ersetzen sind. Ein Beispiel ist das Schraubenwerk Zerbst im Landkreis Anhalt-Bitterfeld. Nach Unternehmensangaben macht das US-Geschäft rund 8% des Umsatzes aus und sei bisher stabil geblieben. Die zusätzlichen Kosten würden dort von den Kunden in den USA übernommen. In Spergau bei Leuna sitzen seit Tagen mehrere Familien ohne Heizung und Warmwasser da. Grund ist offenbar eine defekte Biogasanlage, über die die Haushalte bislang versorgt wurden. Laut Ortsbürgermeister Jentsch ist die Betreiberfirma UDI Green Energy derzeit nicht erreichbar. Hinzu komme, dass die Firma die Rechte am bestehenden Leitungsnetz habe. Ob sie diese abtreten würde, sei unklar. Für die betroffenen Familien könnte das im schlimmsten Fall bedeuten, dass neue Heizungsanlagen eingebaut werden müssen. In Magdeburg wird für Fledermäuse das Licht angeknipst, und zwar in ganz unterschiedlichen Farben. Wie die Stadt mitteilte, soll die Kaiser-Otto-Brücke ab der kommenden Woche in verschiedenen Farben leuchten. Darunter blau-weiß für den 1. FC Magdeburg oder grün-rot für den SC Magdeburg. Dabei soll untersucht werden, wie die Fledermäuse auf die Beleuchtung reagieren. Dazu wurden an verschiedenen Stellen der Brücke Detektoren angebracht. Bis Ende Oktober läuft der Testbetrieb. Danach entscheidet die Stadt, ob die Brücke künftig bei Heimspielen in Vereinsfarben strahlen darf. Das waren die Nachrichten. Die Lage auf den Straßen hat Christoph im Blick.
0: Fußballfledermäuse. Hier lernst du was. Dank dir. Wir möchten, dass Sie gut ankommen. Hier ist der MDR Sachsen-Anhalt Verkehrsservice. A2 Richtung Hannover zwischen Wollin und Ciesa. 9 Kilometer Stau. Ein defektes Fahrzeug ist schuld. Es dauert 30 Minuten länger. A2 Richtung Hannover zwischen Irxleben und Eilsleben. 8 Kilometer Stau wegen Bauarbeiten. 45 Minuten mehr einplanen, bitte. A36 Richtung Braunschweig. Zwischen Wernigerode Mitte und Wernigerode Nord stockt es an einer Baustelle. Hier ist es ein feines Viertelstündchen. Und A38 Richtung Leipzig. Zwischen Bad Lauchstädt und Leuna stockt es an einer Baustelle. Es dauert 25 Minuten länger. Wir sind noch nicht fertig. A71 Richtung Sangerhausen. Zwischen Sömmerda Ost und Kölle da. Stau nach einem Unfall in der Baustelle. In Magdeburg ist die Mühlenstraße zwischen Neustädter Straße und Jakobstraße wegen eines Polizeieinsatzes gesperrt. Und die Elbfähre Breitenhagen stellt ihren Fährbetrieb wegen Niedrigwassers bis auf Weiteres ein. Damit kommen wir zu den Blitzern. Das geht allerdings recht flott, denn es sind nur zwei. In Halle in der Leipziger Chaussee stadtauswärts und in Halle auf dem Robert-Franz-Ring in beiden Richtungen. Jetzt kommen Sie mit Ergänzungen, falls es nötig ist. Die Nummer ist für Sie kostenfrei 0800 94 6 94 6 und die 1. Wetter, Wetter, Wetter, Wetter. Gräfenhainichen 26 Grad, Holm 26 Grad, Güntersdorf schließt sich an, 26 Grad. Da geht noch ein bisschen was. Eventuell im Raum Magdeburg heute bis 33 Grad. Morgen ein paar Quellwölkchen, wieder viel Sonnenschein, aber empfindlich frisch morgen. Nur noch bis 25 Grad.
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0: Heiße Grüße mit Status Quo.

Spender Belly bei MDR Sachsen-Anhalt. True heißt dieser Song, Dienstag heißt dieser Tag. Und wenn die Bundeswehr aufmarschiert, dann gibt's entweder Ärger oder aber besondere Klänge. Vielleicht erinnern Sie sich ja. Du hast den Farbfilm vergessen. Mensch, ja, aufgespielt bei der Bundeswehr. Das war 2021 zur Verabschiedung von Angela Merkel. Das war ihr Wunsch. Und dieses Lied musste damals eilig innerhalb von einer Woche arrangiert und einstudiert werden. Heute kommt die Bundeswehr nach Magdeburg und spielt für Rainer Haseloff. Unser Ex-Ministerpräsident wird im Garten der Staatskanzlei in den Ruhestand verabschiedet. Was macht aber unser Hasi, wenn er denn dann im Ruhestand ist? Die Tipps natürlich von Ihnen gibt es gleich hier. Wir lauschen erstmal Neil Diamond. Song Sung Blue. Hier ist MDR Sachsen-Anhalt.

0: 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Wir gucken voraus auf den heutigen Abend. Da wird in Magdeburg stillgestanden. Alles hört aufs Kommando der Bundeswehr, das da lautet:
1: Halt! Zapfenstreich, richt euch!
0: Zapfenstreich, die besondere musikalische Ehrung der Bundeswehr. Und diesmal wird Rainer Haseloff verabschiedet. Unser Ex ist ja politisch vorzeitig in den Ruhestand gegangen. Und da hat er jetzt Zeit für alles, wofür bisher kaum Raum war. Und die besten Tipps, die kommen natürlich von Ihnen.
2: Ehrlich gesagt, ich bin seit 1.5. auch im Ruhestand und ich muss auch noch für mich jetzt mal so die Prioritäten setzen.
3: Ich habe viele tausend Bücher inzwischen. Das ist die einzige Freizeitbeschäftigung, wenn die Enkelkinder nicht gerade da sind.
4: Einfach mal den Tag etwas später beginnen, mal in Ruhe frühstücken mit seiner Frau.
5: Aus einer Vernunftehe ist so manche Liebesehe geworden.
6: Ach, na genießen, der wird schon was finden.
7: Die wichtigsten Bauwerke, die es bisher in der Welt nur einmal gibt, stehen in Sachsen-Anhalt. Und was wollen wir mehr?
8: Kann er nach Halle, nach Dessau. Also Sachsen-Anhalt hat auch so viel zu bieten.
9: Ich bin typisches Sachsen-Anhalt-Gewächs und möchte auch hier bis zu meinem Lebensende leben.
10: Das wird er wesentlich besser wissen als ich. Da braucht er keine Tipps von mir.
0: Na, da ist der Ausflugskalender doch gut gefüllt, oder? Ansonsten hat unser Hase jetzt endlich ausreichend Zeit, seine Lieblingssendung zu hören.
11: Ja, für mich ist das eigentlich ein festes Ritual, mit meiner Frau gemeinsam diese Sendung zu hören. Selbst wenn ich noch unterwegs bin, läuft das natürlich im Autoradio. Und es ist einfach meine Musik. Das ist die Stimmung, die man einmal mindestens in der Woche braucht. Es gehört also wirklich zu den schönsten Sendungen, die ich mir sozusagen auch im Laufe einer Woche reinziehe, wie man so schön sagt.
0: Der Oldie-Club bei MDR Sachsen-Anhalt mit Peter Hofmann immer sonntags ab 17 Uhr. Heute Abend aber erstmal Zapfenstreich für unseren ehemaligen Landesvater Rainer Haseloff.

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4: Es ist 11.30 Uhr im Studio Michael Holzberger. Guten Tag. Die US-Zollpolitik sorgt auch in Sachsen-Anhalt für Unsicherheit. Doch einige Unternehmen kommen bislang überraschend gut durch den Handelskonflikt. Wie die Deutsche Industrie- und Handelskammer mitteilte, können einzelne Firmen ihre Geschäfte in den USA trotz höherer Abgaben nicht nur stabil halten, sondern sogar ausbauen. Der Süßwarenhersteller Halloren profitiere etwa davon, dass Schweizer Konkurrenten teilweise noch höhere Zölle zahlen müssten. Auch Merz Pharma in Dessau und Bayer in Bitterfeld werden von der Kammer als Beispiele für stabile US-Geschäfte genannt. Gleichzeitig warnen Wirtschaftsverbände vor den Folgen der hohen Zölle. Das habe bereits große Schäden in der deutschen Außenwirtschaft angerichtet. Im Fall des größeren Brandes auf einem Vierseitenhof in Stößen im Burgenlandkreis wird nun nach der Ursache gesucht. Laut Polizei können Ermittler heute ihre Arbeit aufnehmen. Bei dem Feuer am Pfingstsamstag entstand ein Schaden im oberen sechsstelligen Bereich. Tanja Ries berichtet.
5: Alle vier Gebäude des Anwesens liegen in Schutt und Asche. Das Schlimmste konnten die 180 Feuerwehrleute, die am Sonnabend in Stößen im Einsatz waren, also nicht verhindern. Glücklicherweise war der Vierseitenhof nicht bewohnt, sondern ein Lager. Erst heute, also 3 Tage nach dem Feuer, sind die Brandursachenermittler in Stößen aktiv, nicht ungewöhnlich. Brandschutt ist oft noch heiß und muss ein paar Tage abkühlen, sagte ein Polizeisprecher MDR Sachsen-Anhalt. Wie lange die Untersuchungen nun dauern und wann mit einem Ergebnis zu rechnen ist, konnte er allerdings noch nicht sagen.
4: In der Altmark werden mehr Forellen im Fluss Dumme angesiedelt. Das sogenannte Wanderfischprogramm ist nach Angaben des Altmarkkreises erfolgreich angelaufen. Max Hensch berichtet.
6: Im Rahmen des Wanderfischprogramms sind tausende kleine Meerforellen ausgesetzt worden. Viele dieser Fische hätten den Weg um die britischen Inseln herum zurück in die Dumme gefunden, konstatiert auch der Landesanglerverband. Auch Bachneunaugen und Flussneunaugen seien nachgewiesen worden. Diese Arten zeigten an, dass das Wasser eine gute Qualität habe. Der Salzwedler Landrat Karnitz bescheinigte, dass damit etwas Großartiges gelungen sei. Nicht zuletzt, so Karnitz, wegen der konstruktiven Zusammenarbeit zwischen Verwaltung und Bürgerinitiativen. Nur gemeinsam könnten die natürlichen Ressourcen langfristig erhalten werden.
4: Und wo ist die Würgeschlange hergekommen? Diese Frage stellt sich die Polizei im Harz. Eine 23-jährige Spaziergängerin hat in Heimburg, einem Ortsteil von Blankenburg, am Wochenende eine Boa Constrictor entdeckt, und zwar mit einer Länge von bis zu 1,80 Meter. Laut Polizei wurde das Tier zur Schlangenfarm in Schladen gebracht. Ob die Schlange ausgebrochen war oder ausgesetzt wurde, soll nun geklärt werden. Das waren soweit die Meldungen aus Sachsen-Anhalt für den Moment. Und jetzt geht's weiter mit Christoph.
7: Oh, wenn ich so eine Schlangenmeldung höre, da geht's mir sofort kalt.
4: Das ist Gänsehaut, ne?
7: Oh, ja, ja. Wir möchten, dass Sie gut ankommen. Hier ist der MDR Sachsen-Anhalt Verkehrsservice. A2 Richtung Hannover zwischen Wollin und Ziesa. 9 Kilometer Stau wegen eines defekten Fahrzeugs. Es dauert 30 Minuten länger. A2 nochmal Richtung Hannover zwischen Irxleben und Eilsleben. 8 Kilometer Stau wegen Bauarbeiten. Hier, es dauert sogar eine Dreiviertelstunde länger. A36 Richtung Braunschweig zwischen Wernigerode Mitte und Wernigerode Nord stockt's an einer Baustelle. Hier sind 10 Minütchen. Und A38 Richtung Leipzig zwischen Bad Lauchstädt und Leuna stockt an einer Baustelle, hier dauert es 20 Minuten länger. In Magdeburg ist die Mühlenstraße zwischen Neustädter Straße und Jakobstraße wegen eines Polizeieinsatzes gesperrt und die Elbfähre Breitenhagen stellt ihren Fährbetrieb wegen Niedrigwassers bis auf Weiteres ein. ist quasi Protest gegen das Niedrigwasser. Blitzer stehen in Halle in der Leipziger Chaussee, statt auswärts in Halle auf dem Robert-Franz-Ring in beiden Richtungen. Und jetzt kommen noch neue Blitzer. In Blankenburg in der neuen Halberstädter Straße, statt einwärts, und in Röderhof am Ortseingang aus Richtung Halberstadt kommend. Sie können Ergänzungen durchgeben, wenn Sie mögen, und zwar kostenfrei auf der 0800 94 6 94 6 und die 1. Ach ja, die Mittagshitze. Garde liegen schon mit 27 Grad, Oschersleben 26 Grad, Bitterfeld 26 Grad. Was für ein herrliches Frühlingswetter. Viel Sonnenschein und eventuell heute sogar bis 33 Grad. Morgen schon wieder Entwarnung, 25 Grad höchstens morgen.
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0: So klingt das offizielle Frühlingsradio MDR Sachsen-Anhalt mit Mike Oldfield bzw. Anita Hegerland ist ja eher zu hören. Und Innocent, ist das ein Wahnsinnsdienstag heute bis 32 Grad. Dazu überall alles grün, es sprießt und es wächst. Braucht vielleicht noch irgendjemand ein Stiefmütterchen? Auch da haben wir eine Idee. Ab nach Merseburg. Da wird nämlich heute gebuddelt. Die Frühjahrsblüher müssen raus, damit Platz ist für die Sommerbepflanzung. Im Schlossgarten in Merseburg war MDR Sachsen-Anhalt Morgenreporter Stefan Bringezu heute Morgen jedenfalls schon ganz Hacke.
1: Das klingt nach Hacke, genau. Wir stehen ja mitten auf dem im Schlosspark vor dem Ständerhaus. Hier ist ein schönes Beet mit vielen Stiefmütterchen drinnen, mit vielen Tulpen drinnen. Die Jungs und Mädels vom Grünflächenamt, die sind auch da. Wir haben uns jetzt bewaffnet mit Hacken und mit Spaten. Die junge Dame, die ist schon ein bisschen erschöpft. Was ist denn der Trick dabei? Ich habe mich ja gerade ein bisschen dumm angestellt.
2: Der Trick, am besten ist mit einem Spaten und eine Wurzel mit raus zu bekommen.
1: Wir gehen mal rüber zu den Stiefmütterchen, die wir jetzt rausgeholt haben. Die sind so orange, blau und rot. Die sehen ja jetzt ein bisschen traurig aus, die Stiefmütterchen, wenn sie so aus der Erde rauskommen. Packe ich, wenn ich die zu Hause in meinen Garten packe oder in meinen Blumentopf, wachsen die wirklich nochmal an?
3: Theoretisch ja, es liegt natürlich an jedem selbst. Also man muss viel gießen, man sollte so ruhig auch ein bisschen tiefer einpflanzen. Und wenn sie jetzt nicht hübsch aussehen, ein bisschen ausputzen, auch ruhig immer noch einmal ein bisschen düngen. Und alleine schon, wenn die sich aushaben und im nächsten Jahr kleine Kindchen überall produzieren, da hat sich schon gelohnt, die Arbeit.
1: Okay, also uns steht heute wirklich noch ein harter Arbeitstag bevor, oder?
3: Also ich habe Sonnencreme mit und einen Sonnenhut, also es kann losgehen.
0: Und dazu diese Temperaturen. Jeden Früh sind unsere Morgenreporter im Lande unterwegs. Zu sehen auch auf der MDR Sachsen-Anhalt App. Hier ist Karat, der Schwanenkönig.

0: Middle of the Road. Sacramento hier bei MDR Sachsen-Anhalt. Vorsicht auf der A2 Richtung Berlin. Zwischen Thesen und Ciesa eine ungesicherte Unfallstelle auf der linken Fahrspur. Damit wünsche ich Ihnen jetzt eine angenehme Mittagszeit. Ute hat noch eine Meldung.
1: So, wir haben schon fast 31 gehört in meinen Garten in der Boxhornschanze in Quedlinburg. Der Wahnsinn. Also, ist ja der Wahnsinn. Naja, heute müssen wir durchhalten. Morgen kühlt sich ab. Gott sei Dank. Das ist heftig. Schaffen die Pflanzen gar nicht. Naja, wollte ich nur sagen, hier ist Ute aus Quedlinburg. Liebe Grüße, ihr seid super Musik. Tschüss.
0: Jo, tschüss. Also heute halten wir durch. Fast 33 Grad können das werden. André Holst begleitet Sie auf dem Weg in die Spitzentemperaturen des heutigen Nachmittags. Ich bin Christoph Schneider. Wenn Sie mögen, hören wir uns morgen wieder. Ab 9 hier bei MDR Sachsen-Anhalt. Hier sind Level 42, Lessons in Love.

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0: Electric Light Orchestra bei MDR Sachsen-Anhalt. Und zum Start in die nächste Stunde habe ich hier ein richtiges Musikschätzchen. Far, Far Away gibt's gleich nach dem Tag in Sachsen-Anhalt und Uli Wittstock.
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0: Die Zusammenstellung am Dienstag mit Uli Wittstock. Uli, es gab einen Unfall im Freizeitpark Pullman City.
4: Ja, da endete ein Familienausflug mit einer schweren Kopfverletzung. Und neue Reformidee. Kinderlose sollen mehr in der Pflegeversicherung einzahlen. Kinder müssen spielen, am besten draußen. Und da ist natürlich so ein Spielplatz eine gute Sache. In der Harzer Westernstadt Pullman City in Hasselfelde ist jetzt für einen 11-jährigen Jungen so ein Spielplatz zum Verhängnis geworden. Er kam am Pfingstsonntag schwer verletzt in ein Krankenhaus. Jetzt ermittelt die Polizei. Michael Holzberger, was ist denn bisher bekannt?
5: Also der 11-jährige Junge aus Wolfsburg hat eine Seilrutsche in der Westernstadt Pullman City benutzt. Da sitzt man ja auf so einer kleinen Scheibe, meist aus Kunststoff, hält sich mit den Händen fest und rutscht dann mit Geschwindigkeit von einer höheren zu einer tieferen Station. Ja, und als der Junge damit fuhr, riss plötzlich das Stahlseil der Seilrutsche und der Junge fiel auf den Boden und auch auf den Kopf. Die Kopfverletzungen waren den Angaben der Harzer Polizei so schwer, dass ein Rettungshubschrauber kommen musste. Der Junge wurde dann ausgeflogen. Ja, und nun ermittelt die Polizei wegen fahrlässiger Körperverletzung. Auch das Landesamt für Verbraucherschutz wurde informiert. Der Spielplatz wird demnach von Experten untersucht, denn es muss ja geklärt werden, warum das Stahlseil der Seilrutsche unerwartet gerissen war.
4: Soweit Michael Holzberger. Vielen Dank. Wir bleiben natürlich dran am Thema und fragen mal, wie eigentlich es um die Sicherheit in solchen Freizeitparks bestellt ist. Kinderlose sollen nach Plänen von Bundesgesundheitsministerin Nina Warken künftig mehr in die Pflegeversicherung einzahlen. Einem Medienbericht zufolge sind die Änderungen Teil von der Pflegereform, welche die Regierungskoalition ja angekündigt hat. Aus Berlin, Jan Zimmermann.
6: Wer keine Kinder hat, soll nach diesen Plänen mehr in die Pflegekasse einzahlen als bisher. Wie das Redaktionsnetzwerk Deutschland unter Berufung auf Koalitionskreise berichtet, plant Gesundheitsministerin Warken von der CDU, den Beitragszuschlag für Kinderlose zu erhöhen, und zwar um 0,1 Prozentpunkte auf 0,7%. Die schwarz-rote Koalition will in Kürze eine Pflegereform auf den Weg bringen. Vor wenigen Wochen wurde bereits spekuliert, dass auch Heimbewohner stärker belastet werden sollen. Außerdem soll es schwerer werden, künftig überhaupt Pflegeleistungen zu erhalten. Wann genau Ministerin Warken einen Gesetzentwurf vorlegt, ist noch unklar. Ohne Reform droht der Pflegeversicherung ein Milliardendefizit.
4: Wir blicken jetzt zum Wetter. Heute sieht es ja ganz gut aus. Draußen ist es sehr warm und es wird die nächsten Tage etwas kühler werden. Aber mehr weiß natürlich dazu unser Wetterstudio. Wir reden über ein ganz anderes Thema, nämlich über El Niño. Kennen Sie vielleicht schon? Das ist ja ein Naturphänomen, das Extremwetter mit sich bringen kann und das mit möglichen Folgen auch für Mitteldeutschland. Bei mir ist mein Kollege Stefan Bernschein aus der MDR Sachsen-Anhalt-Redaktion. Stefan, du hast dich mit El Niño befasst. Was ist das eigentlich genau?
7: Ja, El Niño ist Spanisch und heißt der Junge. Das ist eine Anspielung auf das Christkind, weil das Phänomen vor Peru meist um die Weihnachtszeit auftritt. Stark verkürzt kann man sagen, dass die Sonne den Pazifik ungewöhnlich stark aufheizt und das bringt die Luft- und Meeresströmungen dann so durcheinander, dass es weltweit eben zu Extremwetter kommen kann, also Trockenheit, Hitze, Starkregen. Alle 2 bis 7 Jahre erscheint El Niño und jetzt könnte es eben bald wieder soweit sein, sagt Carsten Haustein, Klimaforscher an der Uni Leipzig.
8: Wissen, dass es ein starker El Niño wird oder auf jeden Fall ein El Niño, tut man, weil in den oberen 300 Metern vom tropischen Pazifischen Ozean, dort hat sich halt ein extremes Wärmepotenzial, ein Wärmereservoir aufgebaut. Und die Konsequenzen sind dann über so ein El Niño-Jahr hinaus. Denn das Potenzial für Extremwetter, insbesondere halt Dürren und Starkniederschläge und Hitzewellen, ist mit jedem Zehntelgrad halt deutlich größer. Und das gilt logischerweise dann auch für uns.
4: Soweit also Carsten Haustein, das ist ein Klimaforscher. Und jetzt das Thema Konsequenzen für uns. Was macht denn so ein Wetterphänomen über den Pazifik jetzt für Mitteldeutschland?
7: Ja, El Niño kann auch das Wetter hier bei uns in Europa beeinflussen, aber viel tiefgreifender könnten die wirtschaftlichen Folgen sein. Nehmen wir mal unsere Landwirtschaft. Ne? Deutschland importiert zum Beispiel jedes Jahr Millionen Tonnen an Soja als Tierfutter. Und wenn die Sojaernten durch El Niño jetzt einbrechen würden, dann würde Soja knapp und teuer und das ließe dann eben auch die Fleischpreise bei uns womöglich steigen. Und auf ganz ähnliche Weise könnten dann auch die Preise von Kakao steigen, von Kaffee, von Palmöl oder Reis. Und die Warenimporte generell, die könnten eben auch teurer werden, denn durch El Niño und Trockenheit könnte sogar die Schiffbarkeit des Panama-Kanals leiden, kann man sich kaum ausmalen. Das gab es zuletzt sogar vor 2 Jahren. Weltweite Warenketten könnten da also gestört oder auch verteuert werden. Wie gesagt, könnte, dass El Niño kommt, das gilt als sehr wahrscheinlich. Wie stark er tatsächlich wo ausfällt, das lässt sich kaum vorhersagen.
4: Stefan Bernstein war das zu den möglichen Folgen von El Niño für uns in Deutschland. Und das war der Überblick hier bei MDR Sachsen-Anhalt. Jetzt geht's weiter mit den aktuellen Verkehrsmeldungen.
0: Wir möchten, dass Sie gut an Ihr Ziel kommen. Hier ist der MDR Sachsen-Anhalt Verkehrsservice. Vorsicht bitte, an 9 Richtung München zwischen Halle und Wiedermatt liegen Metallteile auf der linken Fahrspur. An 2 Richtung Berlin zwischen Thesen und Seeser eine ungesicherte Unfallstelle auf der linken Fahrspur. Dann habe ich hier die A2 im Blick Richtung Hannover zwischen Wollin und Seeser. 9 Kilometer Stau wegen eines defekten Fahrzeugs. Da brauchen Sie 40 Minuten mehr Geduld. A2 Richtung Hannover zwischen Irxleben und Eisleben. 9 Kilometer Stau wegen Bauarbeiten. Da hängen Sie eine Stunde länger drin. A36 Richtung Braunschweig zwischen Wernigerode Mitte und Wernigerode Nord. Stockender Verkehr an einer Baustelle. Da sind Sie relativ flott in 10 Minuten durch. A38 Richtung Leipzig zwischen Bad Lauchstädt und Leuna. Stau und stockender Verkehr an einer Baustelle. Da sind Sie in 20 Minuten durch. Dann in Magdeburg, da ist die Mühlenstraße zwischen Neustädter Straße und Jakobstraße wegen eines Polizeieinsatzes gesperrt. In Magdeburg befinden sich jeweils ungesicherte Unfallstellen. Und zwar im Oldenstädter Graseweg zwischen am kleinen Silberberg und Edo- und Unko-Weg und in der Ottersleben-Chaussee in Höhe Leipziger Chaussee. Dann die Elbfähre Breitenhagen stellt ihren Fährbetrieb wegen Niedrigwassers bis auf Weiteres ein. Und ein paar Blitzer haben wir auch, fahren Sie nach Möglichkeit nicht zu schnell. In Blankenburg in der neuen Halberstädter Straße stadteinwärts, dann in Halle in der Leipziger Chaussee stadtauswärts. Ich habe hier einen Blitzer in Halle auf dem Robert-Franz-Ring in beiden Richtungen und am Ortseingang Rödersdorf aus Richtung Halberstadt. Das war's. Wenn Sie noch was haben, einen Stau oder einen Blitzer, rufen Sie kurz durch 0800 94 6 94 6 und die 1. Das Wetter in Sachsen-Anhalt ist am Nachmittag sonnig und trocken bei Temperaturen von 28 bis 32 Grad.
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0: Nach so einem schönen Vormittag mit Christoph Schneider, da geht es jetzt mit den Hits unseres Lebens weiter. Happy Dienstag mit Slade und Far, Far Away. Schön, dass Sie mit dabei sind.

Alison Moyet. Um 11:45 hier bei MDR Sachsen-Anhalt und nach den Pfingsttagen, da fühlt man sich ja oft wie ein überfüllter Kühlschrank. Ne? Darin ist alles und irgendwie will aber auch nichts mehr reinpassen. Irgendwie lebt da hinten vielleicht noch ein einsamer Kartoffelsalat, aber ansonsten ist alles schon aufgefuttert. Ich weiß ja nicht, wie es bei Ihnen heute Mittag war, ob Sie schon was Leckeres hatten, warm, wohlig oder schnell und schmerzfrei. Ich meine, den Nachtisch gibt's hier bei MDR Sachsen-Anhalt jetzt absolut figurfreundlich, null Kalorien, aber dafür 100% Musik. 10cc Dreadlock Holiday und nur bei uns. Viel Spaß dabei. 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

Es sind ja oft die Highlights im Programm, die man so gerne hört und die einfach Spaß machen, wie dieser Song, der jetzt kommt, Smokey. Da gehen ganz herzliche Grüße einmal nach Lindhorst. Brigitte, die eskaliert immer, wenn es Smokey gibt. Mexican Girl, das klingt so ein bisschen, als hätten sich Smokey Hals über Kopf verliebt und dann beschlossen, das ganze Chaos einfach mal wegzusingen. Ne? Ein Song wie so ein Postkartenurlaub, ganz viel Gefühl, wenig Plan und jede Menge Herz.

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2: Wir möchten, dass Sie gut ankommen. Hier ist der MDR Sachsen-Anhalt Verkehrsservice um 12.30 Uhr. A2 Hannover, Richtung Hannover zwischen Wollin und Seeser. Da gibt es 9 Kilometer Stau wegen eines defekten Fahrzeugs. Da brauchen Sie 40 Minuten, um durchzukommen. A2 Richtung Hannover zwischen Irxleben und Eisleben. 9 Kilometer Stau wegen Bauarbeiten. Da brauchen Sie eine Stunde länger Geduld. A9 Richtung Berlin zwischen Kleinmarzehns und Niemek Behinderung durch einen defekten LKW im Baustellenbereich. Und Vorsicht bitte auf der A9 Richtung München zwischen Halle und Wiedemaligen Metallteile auf der linken Fahrspur. A36 Richtung Braunschweig zwischen Wernigerode Mitte und Wernigerode Nord stockender Verkehr an einer Baustelle. Da sind Sie flutsch in 10 Minuten durch. Und A38 Richtung Leipzig zwischen Bad Lauchstädt und Gleuna gibt es stockenden Verkehr an einer Baustelle. 20 Minuten länger. In Magdeburg ist die Mühlenstraße zwischen Neustädter Straße und Jakobstraße wegen eines Polizeieinsatzes gesperrt. Und in Magdeburg in der Ottersleber Chaussee ist in Höhe Leipziger Chaussee im Augenblick mit Behinderung durch einen Unfall zu rechnen. Die Elbfähre Breitenhagen stellt ihren Fährbetrieb wegen Niedrigwassers derzeit bis auf Weiteres ein. Und wir haben auch noch ein paar Blitzer für Sie zusammengesammelt. Die blitzen auf der A36 Richtung Braunschweig zwischen Wernigerode Nord und Ilsenburg. Dann habe ich einen in Blankenburg in der neuen Halberstädter Straße stadteinwärts. Es blitzt in Halle in der Leipziger Chaussee stadtauswärts. Dann in Halle auf dem Robert-Franz-Ring in beiden Richtungen und am Ortseingang Rödershof aus Richtung Halberstadt. Das war's. Wenn Sie noch was haben, rufen Sie gerne an 0800 94 6 94 6 und die 1. Das Wetter bei uns im Land. Am Nachmittag gibt's Sonne satt. So viel, dass selbst die Schatten schwitzen. Die Temperaturen klettern fröhlich zwischen 28 und 32. Als würden sie um den Titel heißester Show of des Tages konkurrieren. Und in der Nacht legt dann das Wetter eine kleine Pause ein. Der Himmel bleibt klar und frisch. Und die Temperaturen purzeln dann auf 16 bis 10 Grad. Ich bin André Holst und kann nichts dafür. Aber ich wünsche Ihnen trotzdem schönen Dienstagnachmittag.
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0: Gruppe BAP am Dienstagmittag bei MDR Sachsen-Anhalt. Wir haben 12.42 Uhr und hier ist es auch ein bisschen verdammt lang her. Sie wissen vielleicht, Gewichtheben, das kennt man. Na, große Hanteln, schwere Scheiben, viel Gestöhne und fertig ist der Muskelzirkus. Und in Deutschland, da wuchten Männer ja schon ewig in Eisen. Aber für die Frauen hat Manuela Ulrich aus Magdeburg damals richtig Schwung reingebracht. Ist tatsächlich schon ein bisschen her. Aber kaum war ihre Karriere gestartet, war sie auch schon wieder weg. Ne? Doch jetzt kribbelt sie wieder so ein bisschen in den Fingern und zwar so sehr, dass man fast denkt, die Hantel ruft ihren Namen. Marco Pahl, da hat sie getroffen, eine Frau, die ihre alte Liebe zum Eisenheben gerade neu entstaubt und wieder glänzen lässt.
1: Das tut mir gut, das merke ich. Ja, man kriegt wieder innerliche Stärke, Stabilität im Rumpf, im Rücken, Körper, Bauch, also Beine werden stärker.
2: Ein stabilerer Körper, das ist der Grund, warum Manuela Ulrich aus Magdeburg mit Anfang 50 wieder Gewichte in die Höhe stemmt, nach über 20 Jahren Pause. Schon in den 90er Jahren war die Frau mit dem blonden Pferd

0: Pferdeschwanz mehrfache deutsche Meisterin. Manuela Ulrich war zwar nie das große Muskelpaket, aber eine Türöffnerin fürs Gewichtheben.
1: Es hat sich schon viel geändert seit 96. Damals war es ja wirklich so eine Randsportart für Frauen, sage ich mal.
0: Aus dem Schattendasein ist das Frauengewichtheben längst raus. Seit 2000 in Sydney ist die Sportart olympisch. Da war die Karriere von Manuela Ulrich aber schon vorbei. Die Ausbildung zur Zahnarzthelferin ging vor. Goldfüllungen statt Goldmedaillen. Im Nachhinein eine goldrichtige Entscheidung.
1: Also ich habe dann noch 3 Jahre nach meiner Ausbildung in dem Job gearbeitet, habe mich dann nochmal entschieden, ein Studium aufzunehmen und das habe ich erfolgreich abgeschlossen.
0: Nämlich zur Zahnärztin, heute mit eigener Praxis in der Nähe von Magdeburg. Als Ausgleich zum teilweise recht stressigen Job macht die immer noch zierliche Frau jetzt wohldosiert wieder Gewichtheben. Wegen der Gesundheit, nicht für Titel. Die wöchentlichen Trainingseinheiten beim FSV 1895 Magdeburg werden aber immer von einem besonderen Wunsch begleitet.
1: Dass es vielleicht mehr Frauen noch machen, das würde ich mir wünschen. Wir sind jetzt momentan im Verein 3 Frauen und wäre schön, wenn wir noch mehr Zulauf bekommen würden.
2: Ja, starke Frauen sind gefragt. Mehr über Manuela Ulrich und ihr spätes Comeback beim Gewichtheben gibt heute Abend ab 19 Uhr bei Sachsen-Anhalt heute, ihrem Ländermagazin im MDR Fernsehen. 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

China Girl, David Bowie. Hier ist MDR Sachsen-Anhalt am Dienstagmittag und jetzt habe ich hier was aus einem Balladenladen, ne? Geht richtig unter die Haut. Maybe von Tom Pace, ein musikalischer Spaziergang durch die Seele. Mal ganz ruhig, ganz sanft, so ein bisschen zum Auspusten, ne? Sodass selbst der Stress kurz die Füße hochlegen kann. Das ist wie so eine Umarmung, ohne vorher zu fragen. Einfach schön.

0: Nein.
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0: Und zum Start in die nächste Stunde, da hole ich mal die Disco-Kugel raus. Stayin' Alive von den Bee Gees gibt's gleich bei uns nach den Nachrichten zum Start in die nächste Stunde.
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2: Mit Susanne Liermann. Guten Tag. Immer mehr Jugendliche in Deutschland rauchen. Das geht aus einer Untersuchung des Bundesinstituts für öffentliche Gesundheit hervor. Demnach konsumierten vergangenes Jahr knapp 10% der Jugendlichen zwischen 12 und 17 Jahren nikotinhaltige Produkte wie Zigaretten oder E-Zigaretten. Im Jahr 2021 lag der Anteil noch bei etwa 6%. Zugenommen habe vor allem der Konsum von Mehrweg-E-Zigaretten und Nikotinbeuteln, die extrem schnell nikotinabhängig machten. Die Zahl der Raucher insgesamt hat sich laut Statistischem Bundesamt wenig geändert. Wie vor 5 Jahren ist es nach wie vor jeder Fünfte. In Sachsen-Anhalt wird deutlich weniger gebaut, das meldet das Statistische Landesamt. Danach ist im vergangenen Jahr die Zahl neuer Wohnungen um gut 25% eingebrochen. Nur noch rund 2500 wurden fertiggestellt. Im Jahr zuvor waren es gut 800 mehr. Auch der Bau von Gebäuden insgesamt ging zurück. Anders sieht es bei Nichtwohngebäuden aus. Hier gab es ein leichtes Plus, vor allem durch neue Fabriken und Lagerhallen. In Sachsen-Anhalt wird heute der bislang heißeste Tag des Jahres erwartet. Vor allem im Großraum Magdeburg könnten laut Deutschem Wetterdienst bis zu 33 Grad erreicht werden. Bereits über die Feiertage lagen die Temperaturen vielerorts knapp unter der 30-Grad-Marke. Wegen der anhaltenden Trockenheit gilt im Norden und Osten Sachsen-Anhalts aktuell die mittlere Waldbrandgefahrenstufe 3. Das heißt, Wälder und trockene Flächen können sich leichter entzünden, vor allem durch offenes Feuer, Grillen oder weggeworfene Zigaretten. Lange war Rainer Haseloff an der Spitze der Landespolitik in Sachsen-Anhalt. Heute Abend wird er in Magdeburg offiziell verabschiedet. Mit einem großen Zapfenstreich der Bundeswehr ehrt die Staatskanzlei den früheren Ministerpräsidenten. Auf Wunsch des CDU-Politikers erklingen unter anderem Learning to Fly von Tom Petty und der Marsch Alte Dessauer. Haseloff stand seit 2011 an der Regierungsspitze und führte in dieser Zeit 3 verschiedene Koalitionen. Mit seinem vorzeitigen Rückzug im Januar machte er den Weg frei für seinen Nachfolger Sven Schulze, der nun als Ministerpräsident und CDU-Spitzenkandidat in die Landtagswahl am 6. September geht. In Belgien ist ein Schulbus mit einem Zug zusammengestoßen. Nach Angaben der Behörden sind dabei 4 Menschen ums Leben gekommen. 2 Jugendliche, der Fahrer sowie eine Begleitperson. 2 weitere Menschen seien zudem schwer verletzt worden. Der Unfall ereignete sich am Morgen an einem Bahnübergang nördlich von Brüssel. An Bord des Schulbusses waren den Angaben nach 7 Schulkinder sowie 2 Erwachsene. Die Zugpassagiere blieben unverletzt. Es gibt in Deutschland offenbar immer weniger Spatzen. Das ist ein Ergebnis der jährlichen Vogelzählung des Naturschutzbundes NABU. Zwar sei der Haussperling weiterhin der meistgezählte Vogel, der erneute Rückgang könne aber ein Alarmsignal für den Zustand der Natur in Städten und Dörfern sein. Deutlich weniger beobachtet wurden auch Mauersegler und Schwalben. Gestiegen sind hingegen die Sichtungen von Buchfinken. Das waren die Nachrichten. André hat die Verkehrsmeldung.
0: Danke dir, Susanne. Wir möchten, dass Sie gut ankommen. Hier ist der MDR Sachsen-Anhalt Verkehrsservice um 1:03. Eine Meldung von der A2 Richtung Hannover. Zwischen Wollin und Seeser gibt es 8 Kilometer Stau nach einem Unfall. Da brauchen Sie 1/2 Stunde. Dann A2 Richtung Hannover. Zwischen Irxleben und Eilsleben gibt es 9 Kilometer Stau wegen Bauarbeiten. Da brauchen Sie 1 Stunde mehr Geduld. A9 Richtung Berlin zwischen Kleinmarzehns und Niemegk gibt es Behinderung durch einen defekten LKW im Baustellenbereich. A9 Richtung München ist zwischen Kreuz-Rippachtal und Weißenfels mit Stau zu rechnen an einer Baustelle. Da sind Sie aber relativ zügig in 10 Minuten durch. A14 Richtung Magdeburg, Vorsicht zwischen Schkeuditzer Kreuz und Gröbers, eine ungesicherte Unfallstelle. Dann A38 Richtung Leipzig zwischen Bad Lauchstädt und Leuna, Stau und stockender Verkehr an einer Baustelle. Die A71 Richtung Sangerhausen ist zwischen Sömmerda Ost und Kölle da wegen Reinigungsarbeiten gesperrt. Und die Elbfähre Breitenhagen stellt ihren Fährbetrieb wegen Niedrigwassers bis auf Weiteres ein. So, jetzt heißt es bitte recht freundlich, denn wir haben ein paar Blitzer. Auf der A36 Richtung Braunschweig zwischen Wernigerode Nord und Ilsenburg. Dann blitzt es in Braunschweig in der neuen Halberstädter Straße stadteinwärts. Dann in Halle in der Leipziger Chaussee stadtauswärts. Und in Halle auf dem Robert-Franz-Ring in beiden Richtungen. Dann habe ich hier einen Blitzer noch am Ortseingang Grödershof aus Richtung Halberstadt. Das war's. Wenn Sie noch was haben, Staus, Blitzer, Tiere, was auch immer, rufen Sie mich an. Ich packe das hier drauf. 0800 94 6 94 6 und die 1. Das Wetter in Sachsen-Anhalt ist am Nachmittag sonnig und trocken bei Temperaturen von 28 bis 32 Grad.
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0: Mahlzeit und Happy Dienstag mit der Disco-Kugel und mit VIP-Garantie von den Bee Gees. Ja, Schwitzehitze in Sachsen-Anhalt, da legen wir einfach einen drauf, wippen wir mit. Viel Spaß mit den Bee Gees.

0: Oldies-Feeling hier bei MDR Sachsen-Anhalt um 10 Minuten nach 1 am Dienstag. So, ich muss mal kurz auf die Straßen gucken, denn da tut sich doch gerade was auf der A14 Richtung Magdeburg. Vorsicht bitte zwischen Gröbers und Halle Ost. Da liegt ein LKW-Rad auf der rechten Fahrspur. Fahren Sie da bitte besonders aufmerksam.
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0: Bananarama, Robert De Niro Rating. 13 Minuten nach 1, MDR Sachsen-Anhalt ist hier und ich muss es jetzt mal ganz klar sagen, auch wenn ich in Magdeburg sitze, Halle ist schön. Ja, aber wir haben es jetzt sogar amtlich bestätigt, quasi so mit Stempel, Schleife und mathematischem Trommelwirbel. Halle ist die liebenswerteste Stadt unseres Landes, so heißt es. Und nicht nur das, unter 11.000 Gemeinden in Deutschland landet Halle locker auf Platz 37. Das ist so, als würde die Stadt sagen, ich habe nicht nur Charme, ich habe auch Statistik. Ich meine, das Institut der Deutschen Wirtschaft hat dafür gefühlt mehr Zahlen gesammelt, als ein Taschenrechner verträgt. Von Ärzten über Schulen bis hin zu Theatern und Schwimmbädern. Kurz, alles so, was man braucht, um zu beweisen, dass Halle eben nicht nur hübsch aussieht, sondern auch funktioniert. Aber spürt man die Zahlen auch? Das ist die Frage. Da haben wir doch gleich mal Hallenserinnen und Hallenser befragt.
1: Die Stadt an sich, die Umgebung ist besonders schön, viel Grün, Wasser haben wir auch.
2: Halle hat sich sehr verändert, zum Positiven auch. Man kann sehr viel unternehmen, ob jetzt Theater, Sehenswürdigkeiten haben wir auch vieles.
3: Wir sind erst Ende 24 nach Halle zurückgezogen, nach 25 Jahren. Fühlen uns in Halle sehr wohl.
4: Von der Sauberkeit her, da fehlt in den Parkanlagen.
3: Sehen jetzt erst Ecken richtig, die wir früher nicht gesehen haben. Diese Ecken erkunden wir jetzt erst richtig.
0: Ja, das war's. Und warum lebt es sich in Halle so gut? Jetzt wissen wir's.

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1: Ja, so ist das manchmal, ne? Die Prinzen. Du musst ein Schwein sein, musikalische Schweinereien, hier um 13.22 Uhr bei MDR Sachsen-Anhalt. Und ich denke, danach wäre es ganz gut, wenn wir ein bisschen Gefühl hier haben. Arms of Mary, das ist wirklich schön, weil es wie so eine warme Umarmung klingt, so direkt als Dessert nach Mittag. Das ist so das perfekte 70er-Jahre-Gefühl, einfach unvergesslich, ne? Der Song ist so locker und leicht, der schwimmt sogar an Milch.
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7: Mit Fabian Brenner, es ist 13.30 Uhr. Guten Tag. Im Fall des Großbrands auf einem Vierseitenhof in Stößen im Burgenlandkreis wird nun nach der Ursache gesucht. Laut Polizei können Ermittler heute ihre Arbeit aufnehmen. Bei dem Feuer am Pfingstsamstag entstand ein Schaden im oberen sechsstelligen Bereich. Tanja Ries berichtet.
8: Alle vier Gebäude des Anwesens liegen in Schutt und Asche. Das Schlimmste konnten die 180 Feuerwehrleute, die am Sonnabend in Stößen im Einsatz waren, also nicht verhindern. Glücklicherweise war der Vierseitenhof nicht bewohnt, sondern ein Lager. Erst heute, also drei Tage nach dem Feuer, sind die Brandursachenermittler in Stößen aktiv, nicht ungewöhnlich. Brandschutt ist oft noch heiß und muss ein paar Tage abkühlen, sagte ein Polizeisprecher MDR Sachsen-Anhalt. Wie lange die Untersuchungen nun dauern und wann mit einem Ergebnis zu rechnen ist, konnte er allerdings noch nicht sagen.
7: In Schönebeck im Salzlandkreis ist bis auf Weiteres die Volksschwimmhalle geschlossen. Grund dafür ist eine defekte Filteranlage, die getauscht werden muss. Das teilte die Stadt mit. Wer in Schönebeck ein paar Runden im Wasser drehen möchte, der muss sich generell etwas gedulden, denn auch das städtische Freibad ist noch geschlossen. Es öffnet erst am 5. Juni. Es gibt die Tage heute, morgen und auch übermorgen. Gedenk- und Aktionstage. Heute beispielsweise ist der Welttag der Rothaarigen. Oft ist das alles nicht ganz ernst gemeint, manchmal aber soll das Ganze auch Sinn machen. Zum Beispiel ist heute der Tag der Biotonne und diese braune Tonne wird nach wie vor zu oft falsch bestückt. Andreas Stegemann, Leiter des städtischen Abfallwirtschaftsbetriebs in Magdeburg, appelliert deshalb an die Nutzer.
9: Wir haben nach wie vor Probleme mit Fehlbefüllungen, das heißt, wir haben in der Biotonne immer noch diese Plastikmüllsäcke enthalten. Es gibt ja mittlerweile auch Aufdrucke auf Plastiksäcken, wo drauf steht, biologisch abbaubar. Die sind trotzdem nicht empfehlenswert, weil diese Plastiksäcke auch sehr, sehr schwer verrotten und lassen sich eben auch bei der Kompostierung oder bei der Vergärung sehr schwer verarbeiten. Deswegen werben wir für Papiertüten, für alte Zeitungen, wo man eben den Biomüll reinmachen kann und dann in die Tonne wirft, damit die Tonne sauber bleibt.
7: Sachsen-Anhalt ist beim Sammeln von Biomüll deutschlandweit ganz vorn dabei. 2022 waren es pro Kopf mehr als 62 Kilogramm, insgesamt 135.000 Tonnen. Und wo ist die Würgeschlange hergekommen? Diese Frage stellt sich die Polizei im Harz. Eine 23-jährige Spaziergängerin hat in Heimburg, einem Ortsteil von Blankenburg, am Wochenende eine Boa Constrictor entdeckt und zwar mit einer Länge von bis zu 1,80 Meter. Laut Polizei wurde das Tier zur Schlangenfarm in Schladen gebracht. Ob die Schlange ausgebrochen war oder ausgesetzt wurde, das soll nun geklärt werden. Und mit dieser kuriosen Meldung enden die aktuellen Meldungen aus Ihrer Region.
10: Ja, danke Fabian. Hast du eigentlich Angst vor Schlangen?
7: Bei 1,80 Meter wird's interessant, ja, vielleicht.
10: Das sind ganz schöne Dinger, ne? Wir möchten, dass Sie gut ankommen. Hier ist der MDR Sachsen-Anhalt Verkehrsservice um genau 13.33 Uhr. A2 Richtung Hannover zwischen Wollin und Ceesa gibt es 8 Kilometer Stau nach einem Unfall. Da brauchen Sie eine gute halbe Stunde länger. Dann habe ich hier die A2 Richtung Hannover zwischen Irxleben und Eilsleben. 12 Kilometer Stau an einer Baustelle. Da brauchen Sie anderthalb Stunden, um durchzukommen. A9 Richtung Berlin zwischen Kleinmarzehns und Niemek. Behinderungen durch einen defekten LKW im Baustellenbereich. A38 Richtung Göttingen zwischen Leuna und Merseburg Süd, Stau an einer Baustelle. Da sind Sie in einer runden Viertelstunde durch. A71 Richtung Sangerhausen zwischen Sömmerda Ost und Kölle da. Reinigungsarbeiten, da ist die Strecke gesperrt. Und die Straße zwischen der A14 Abfahrt Lüderitz und Lüderitz ist nach einem Unfall derzeit gesperrt. Die Elbfähre Breitenhagen stellt ihren Fährbetrieb wegen Niedrigwassers bis auf Weiteres ein. Und ich habe hier noch Blitzer. Fahren Sie nicht zu schnell. Warum blitzt es jetzt nicht? Ach, da war er. Auf der A36 Richtung Braunschweig zwischen Wernigerode Nord und Ilsenburg. Ein Blitzer blitzt in Blankenburg, in der neuen Halberstädter Straße stadteinwärts, dann in Grube Ferdinande Richtung Halle. Es blitzt in Halle in der Leipziger Chaussee stadtauswärts und in Halle in, auf dem Robert-Franz-Ring in beiden Richtungen. Und hier habe ich noch einen am Ortseingang Röderhof aus Richtung Halberstadt. Kommen Sie gut durch, wenn Sie einen Blitzer sehen oder auch einen Stau, rufen Sie mich kurz an, dann packe ich das hier rein. 0800 94 6 94 6 und die 1. Am Nachmittag, da knallt die Sonne so heftig, dass selbst die Schatten nach Sonnencreme fragen. Die Temperaturen, die hüpfen so zwischen 28 und 32 Grad. In der Nacht schaltet das Wetter dann einen Gang runter. Der Himmel bleibt klar wie frisch poliert und die Temperaturen plumpsen auf 16 bis 10 Grad. Perfekt zum Durchlüften. Ich bin André Holst, Ihr Mann im Radio, augenschonend und entspannend. Mahlzeit.
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0: Roxy Music und Jealous Guy bei MDR Sachsen-Anhalt. Eine Frage hier, die mich die ganze Zeit schon umtreibt. Mehr als 140.000 Menschen pendeln täglich aus Sachsen-Anhalt in andere Bundesländer. Wussten Sie das? Ich meine, gerade in der Altmark gehören ja lange Arbeitswege für viele längst zum Alltag. Aber besonders sind die Geschichten, die dahinter stecken. Eine von diesen Geschichten ist die von Sabrina Sever aus Klötze. Jeden Morgen, da fährt sie nämlich mit dem Pendelbus ganz frisch nach Wolfsburg zu Volkswagen, um zu arbeiten. Meine Kollegin Carina Emich hat sie mal begleitet.
1: Es ist 4.30 Uhr morgens in Klötze. Sabrina Säwe und ihr Sohn Fabian müssen sich beeilen, denn wenig später fährt ihre Buslinie 300 Richtung Wolfsburg.
2: Wenn man nicht pünktlich wegkommt, dann haben wir auch Stress nachher auf den Straßen. Also ich bin mit den Zeiten gewöhnt. Alles super.
1: Seit Jahren beginnt ihr Alltag genauso. Sabrina Säwe pendelt fast 2 Stunden bis ins VW-Werk nach Wolfsburg. Ihr Sohn Fabian fährt sogar noch weiter nach Hannover zur Ausbildung.
3: Das Geld ist natürlich sehr ansprechend. Ich finde das eigentlich relativ entspannt, weil ich im Zug und im Bus immer noch schlafen kann. Oder halt für die Berufsschule so lernen kann.
1: Auch im Bus zeigt sich. Für viele gehört das Pendeln längst selbstverständlich zum Leben in der Altmark.
4: Es ist tiefenentspannt, ja. Also man steigt ein, man wird bis vor der Haustür fast gefahren. Das Bessere kann man gar nicht haben. Es ist günstig, was will man mehr?
5: Ich fahre tatsächlich seit dem ersten Tag hier mit diesem Bus mit, seitdem es diese Linie gibt. Es geht nicht besser, dass man tatsächlich entspannter zur Arbeit fahren kann und auch zurück.
6: Ich habe lange auch auf Montage gearbeitet und war überall unterwegs und dann habe ich hier bei VW praktisch eine Anstellung gekriegt und seitdem ist jetzt aber schon seit 28 Jahren.
1: Und so wird es am Nachmittag dieselbe Strecke wieder zurückgehen Richtung Altmark. Jeden Tag 4 Stunden unterwegs. Für bessere Bezahlung als in Sachsen-Anhalt.
0: 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Wenn Sie Lust und Zeit haben, einfach mal vorbeikommen. Denn Publikum ist auf jeden Fall herzlich willkommen.

Dire Straits bei MDR Sachsen-Anhalt. 10 vor, ja, haben wir schon mittlerweile. 27. 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

0: Glenn Campbell war das hier bei MDR Sachsen-Anhalt. Und so klingt es, wenn ein Womanizer allein mit seiner Stimme die Schwerkraft ausschaltet. Barry White mit ganz viel Gefühl, nur bei uns nach den Nachrichten zum Start in die nächste Stunde.
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3: Mit Susanne Liermann. Guten Tag. Immer mehr Jugendliche in Deutschland rauchen. Das geht aus einer Untersuchung des Bundesinstituts für öffentliche Gesundheit vor. Demnach konsumierten vergangenes Jahr knapp 10% der Jugendlichen zwischen 12 und 17 Jahren nikotinhaltige Produkte wie Zigaretten oder E-Zigaretten. Im Jahr 2021 lag der Anteil noch bei etwa 6%. Zugenommen habe vor allem der Konsum von Mehrweg-E-Zigaretten und Nikotinbeuteln, die extrem schnell nikotinabhängig machten. Die Zahl der Raucher insgesamt hat sich laut Statistischem Bundesamt wenig geändert. Wie vor 5 Jahren ist es nach wie vor jeder Fünfte. Nach einem Großbrand vor gut einem Jahr gibt es jetzt grünes Licht für die Brennstoffanlage in Bernburg. Das Landesverwaltungsamt hat den Antrag des Betreibers genehmigt. Die Anlage kann damit nun wieder aufgebaut werden. Nach Angaben der Behörde sind keine nachteiligen Auswirkungen auf die Umwelt zu erwarten. Auch die genehmigte Produktionsmenge bleibe unverändert. Verbessert werden soll demnach vor allem der Brandschutz mit neuen Löschsystemen, Infrarotkameras und einem Löschwasserbehälter. Bei dem Brand im April letzten Jahres waren rund 200 Tonnen Kunststoff zerstört, die Halle und Technik schwer beschädigt worden. Verletzt wurde niemand. Die Brandursache ist nicht bekannt. Die Ermittlungen wurden eingestellt. Die meisten Familien in Deutschland wünschen sich mehr Gerechtigkeit im Bildungssystem. Das zeigt der aktuelle Kinderreport des Deutschen Kinderhilfswerks. Demnach sprechen sich rund 9 von 10 Erwachsenen und auch viele Kinder und Jugendliche für bundesweit einheitliche Bildungsstandards aus. Ebenso groß ist die Zustimmung beim Thema Kosten. Kita, Schule und Lernmaterialien sollten aus ihrer Sicht kostenfrei sein. Außerdem fordern viele mehr Personal an Schulen und Kitas, um Lehrkräfte zu entlasten. In Sperrgau bei Leuna sitzen seit Tagen mehrere Familien ohne Heizung und Warmwasser da. Grund ist offenbar eine defekte Biogasanlage, über die die Haushalte bislang versorgt wurden. Laut Ortsbürgermeister Jentsch ist die Betreiberfirma UDI Green Energy derzeit nicht erreichbar. Hinzu komme, dass die Firma die Rechte am bestehenden Leitungsnetz habe. Ob sie diese abtreten würde, sei unklar. Für die betroffenen Familien könnte das im schlimmsten Fall bedeuten, dass neue Heizungsanlagen eingebaut werden müssen. Den Barockmusiker Georg Friedrich Händel gibt es jetzt im Taschenformat als Playmobil-Figur. Die nur 7,5 cm große Figur wurde heute im Händelhaus in Halle vorgestellt. Stilecht, mit Perücke, Dreispitz und goldverziertem Gehrock. In der Hand hält Händel Federkiel und Partitur. Passend zu den bevorstehenden Händel-Festspielen soll die Figur nicht nur Sammelstück sein, sondern auch ein musikalisches Mitbringsel aus seiner Geburtsstadt. Harry Kane vom FC Bayern ist erneut Europas erfolgreichster Torjäger. Für seine 36 Bundesliga-Tore erhält der englische Nationalspieler zum zweiten Mal den goldenen Schuh. Damit ließ Kane auch Stars wie Erling Haaland von Manchester City und Kylian Mbappé von Real Madrid hinter sich. Das waren die Nachrichten und damit nun zu André.
0: Danke dir, Susanne. Wir möchten, dass Sie gut ankommen. Hier ist der MDR Sachsen-Anhalt Verkehrsservice um 2:03. A2 Richtung Hannover zwischen Wollin und Seeser, 8 Kilometer stockender Verkehr nach einem Unfall. Da brauchen Sie eine halbe Stunde länger. A2 Richtung Hannover zwischen Irxleben und Eilsleben, 12 Kilometer Stau an einer Baustelle. Da brauchen Sie eine dicke, fette Stunde länger. Dann A9 Richtung München, A9 Richtung Berlin, also genau entgegengesetzt. Zwischen Kleinmarzehns und Niemegg gibt es Behinderung durch einen defekten LKW im Baustellenbereich. A38 Richtung Göttingen zwischen Leuna und Merseburg Süd, Stau an einer Baustelle. Da sind sie in einer runden Viertelstunde durch. Und im Landkreis Jerichower Land ist die Straße zwischen Hobeck und Göbel nach einem Unfall gesperrt. Die Straße zwischen der A14 Abfahrt Lüderitz und Lüderitz ist ebenfalls nach einem Unfall gesperrt. Und in Thale ist die Neinstädter Straße nach einem Unfall gesperrt. Dann habe ich hier noch die Meldung, die Elbfähre Breitenhagen stellt ihren Fährbetrieb wegen Niedrigwassers bis auf Weiteres ein. Da können Sie im Moment nicht übersetzen. Und wir haben Blitzer. Auf der A36 Richtung Braunschweig zwischen Wernigerode Nord und Ilsenburg. Dann in Blankenburg in der neuen Halberstädter Straße stadteinwärts. In Grube, Ferdinande Richtung Halle. In Halle in der Leipziger Chaussee stadtauswärts. Und in Halle in der auf dem Robert-Franz-Ring in beiden Richtungen und am Ortseingang Röderhof aus Richtung Halberstadt. Das war's für den Augenblick. Wenn Sie auch noch was haben, melden Sie sich. Die Nummer ist kostenfrei 0800 94 6 94 6 und die 1. Und weiterhin eine gute und störungsfreie Fahrt für Sie. Das Wetter in Sachsen-Anhalt ist am Nachmittag sonnig und trocken bei 28 bis 32 Grad. Besonders gefragt sind die schattigen Plätzchen. Und ansonsten schwitze Hitze bei uns im Land. In der Nacht ist es klarer, bei Temperaturen dann von 16 bis 10 Grad.
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0: Heute ist wieder Dienstag und diesmal sozusagen der verkürzte Wochenstart mit ganz viel Liebe im Radio von Barry White.

0: Girl, I'm gonna miss you. Einfach schön hier am Dienstagnachmittag mit MDR Sachsen-Anhalt, Milli Vanilli. Und jetzt habe ich noch einen ganz besonderen Song, Pussycat nämlich. It's the same old song. Ja, von Pussycat, das klingt so ein bisschen wie der musikalische Moment, ne, in dem man merkt, Mist, ich fall schon wieder auf denselben Typen rein. Ich finde, der Song ist so charmant, er jammert so herrlich, dass man fast vergisst, dass es ja eigentlich um ein Déjà-vu in der Liebe geht.
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0: Voice of Summer, Don Henley bei MDR Sachsen-Anhalt. 14.22 Uhr haben wir es. Diana Weise ist da. Ich grüße dich ganz herzlich.
1: Hallo André.
0: Ja, wir wollen über das Wetter reden, müssen wir auch, denn ich meine, das megalange XXL Pfingstwochenende hat uns mit Sonnenschein und Schwitze, Hitze und Sonnenbrand natürlich auch maximal verwöhnt. Bleibt es so heiß wie bisher oder wird es möglicherweise noch heißer?
1: Heute wird es noch heißer, denn die 30 Grad sind ja in diesem Jahr noch nicht geknackt, aber das wird dann heute Nachmittag passieren. Wir erwarten 28 bis 32 Grad, vielleicht auch mal ganz vereinzelt 33 Grad. Und knapp an die 30 Grad sind wir jetzt schon gekommen im Kreis Anhalt-Bitterfeld in Hohenlepte, also da sind es schon 30 Grad. Und dazu Wolken sehen wir keine am Himmel, Sonnenschein, es wird auch noch sonnig durch den Abend gehen. Und auch die Abendtemperaturen, es ist so wirklich so ein lauer Sommerabend eigentlich, der Anstieg 20 bis 28 Grad.
0: Denken wir mal an all die, die gerade im Stau stehen. Ich habe hier Grüße gekriegt von der A14, Abfahrt Lüderitz und Lüderitz. Ja. Da ist ja die Strecke nach einem Unfall gesperrt, aber auch in Thale ist eine Sperrung. Und wir haben ebenfalls im Jerichoer Land zwischen Hobeck und Göbel eine Sperrung. Und wenn man da die ganze Zeit im Auto sitzt, Radio hören kann, vielleicht auch mit dem Handy spielt, dann ist das ja auch eine ganz schöne Probe, die fürs Gemüt gar nicht so toll ist, ne? Man möchte ja eigentlich doch frische Luft haben. Ja. Aircondition funktionieren, aber wenn man so lange steht, dann ist es doch besser, den Motor auszumachen. Ne?
1: Ja, man muss ja dann haushalten mit den ganzen, mit der Technik. Ich kann mich erinnern, das habe ich auch schon mal erlebt und schön war das nicht.
0: Nervig ist das. Ja. Guck doch nochmal ganz kurz auf den Mittwoch. Wie wird der morgige Tag?
1: Diese ganz heiße Luft wird dann abgedrängt.
0: Oh, schön.
1: Also morgen früh gibt es mal ein paar Wolken an einigen Stellen. Das ist eine ganz schwache Kaltfront. Der Wind weht danach aus dem Norden zu uns. Trotzdem, die Sonne wird sich tagsüber wieder die meiste Zeit durchsetzen und es ist trocken. Die Höchstwerte aber morgen Nachmittag dann 22 bis 25 Grad. Donnerstag ist nochmal ähnlich. Freitag und am Wochenende geht es dann wieder hoch, wird wärmer. Und am Wochenende kann auch mal ein Schauer oder ein Gewitter durchziehen.
0: Da gucken wir drauf. Danke dir und noch einen schönen Abend.
1: Gleichfalls, danke.

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2: Mit Fabian Brenner, es ist 14.30 Uhr. Guten Tag. Nach dem schweren Unfall eines 11-Jährigen in der Harzer Westernstadt Pullman City haben sich die Betreiber geäußert. In einem Statement heißt es, man bedauere den Vorfall, das Mitgefühl des Teams gelte dem Jungen und seiner Familie. Max Hensch berichtet.
3: Von den Betreibern der Westernstadt in Hasselfelde heißt es, Sachverständige und Polizei würden die genaue Ursache des Unfalls nun prüfen. Die betroffene Seilrutsche in Pullman City werde nicht wieder in Betrieb genommen, sondern durch neue Spielgeräte ersetzt. Der Junge war am Wochenende von der Seilrutsche in Pullman City gestürzt und hatte sich schwer am Kopf verletzt, weil das Drahtseil gerissen war. Ein Rettungshubschrauber hatte das Kind ins Krankenhaus gebracht. Die Polizei ermittelt wegen fahrlässiger Körperverletzung.
2: Nach einem Großbrand vor gut einem Jahr gibt es jetzt wieder grünes Licht für die Brennstoffanlage in Bernburg. Das Landesverwaltungsamt hat den Antrag des Betreibers genehmigt. Die Anlage kann damit nun wieder aufgebaut werden. Nach Angaben der Behörde sind keine nachteiligen Auswirkungen auf die Umwelt zu erwarten. Auch die genehmigte Produktionsmenge bleibe unverändert. Verbessert werden soll demnach vor allem der Brandschutz mit neuen Löschsystemen, Infrarotkameras und einem Löschwasserbehälter. Bei dem Brand im April letzten Jahres waren rund 200 Tonnen Kunststoff zerstört, die Halle und Technik schwer beschädigt worden. Verletzt wurde niemand, die Brandursache ist nicht bekannt, die Ermittlungen wurden eingestellt. Seit heute gibt es in Halle den Barockkomponisten Georg Friedrich Händel als Playmobil-Figur. 25.000 kleine Händel-Figuren sind heute im Händel-Haus angekommen. Diese sollen ein Highlight der Händel-Festspiele 2026 werden, und zwar für alle, wie Judith Marquardt, die Beigeordnete für Stadt und der Stadt für Kultur und Sport, betont.
4: Das ist auch zum Kaufen. 6,99 € im Händelhaus, aber auch bei der Touristinformation. Und es gibt auch eine Online-Webseite, wo man das auch kaufen kann. Aber das ist wirklich was Exklusives für Halle an der Saale, für die Geburtsstadt von Händel. Und wir freuen uns riesig, denn das erinnert natürlich an unseren Händel auf dem Marktplatz. Das ist was Tolles, nicht nur für die auswärtigen Gäste.
2: Die Händel-Festspiele finden vom 5. bis zum 14. Juni in Halle statt. Den Playmobil-Händel gibt es aber schon ab jetzt zu kaufen. Und in der Hansestadt Salzwedel ist die Freibadsaison gut angelaufen. Laut einer Mitteilung der Hansestadt kamen am verlängerten Pfingstwochenende insgesamt rund 1.400 Badelustige, um sich an den zum Teil sehr heißen Tagen abzukühlen. Damit waren an den ersten drei Tagen der neuen Freibadsaison bereits deutlich mehr Gäste im Freibad in Salzwedel als im gesamten Mai des Vorjahres. Und damit enden die aktuellen Meldungen aus Ihrer Region.
5: Ja, danke dir, Fabian. Ups, da bin ich. Wir möchten, dass Sie gut und sicher ankommen. Hier ist der MDR Sachsen-Anhalt Verkehrsservice um 14.34 Uhr. Ich habe eine Meldung von der A2 Richtung Hannover zwischen Wollin und Seeesa. 8 Kilometer Stau nach einem Unfall. Da brauchen Sie eine Dreiviertelstunde länger. A2 Richtung Hannover zwischen Irxleben und Eilsleben. 12 Kilometer Stau an einer Baustelle. Da brauchen Sie eine Stunde mehr. A9 Richtung Berlin zwischen Kleinmarzehns und Niemegk. Behinderung durch einen defekten LKW im Baustellenbereich. Dann A36 Richtung Braunschweig zwischen Wernigerode Mitte und Ilsenburg stockender Verkehr. Im Landkreis Börde zwischen Marienborn und der A2 Anschlussstelle Allerengersleben, da schließt derzeit die Bahnschranke nicht. Im Jerichower Land im Landkreis ist die Straße zwischen Rubeck und Göbel nach einem Unfall gesperrt. Und die Straße zwischen der A14 Abfahrt Lüderitz und Lüderitz ist ebenfalls nach einem Unfall gesperrt. In Thale ist die Nienstädter Straße gesperrt und die Elbfähre Breitenhagen, die stellt den Fährbetrieb derzeit wegen Niedrigwassers bis auf Weiteres ein. Außerdem haben wir noch ein paar Blitzer. Die blitzen auf der B190 zwischen Prezier und Ritzleben, dann in Blankenburg in der neuen Halberstädter Straße stadteinwärts, dann in Grube Ferdinande Richtung Halle und in Halle in der Robert-Franz-Ring-Straße in beiden Richtungen, am Ortseingang Röderhof und auch aus Richtung Halberstadt, da steht jeweils ein Blitzer. Wenn Sie noch was haben, Staus oder Blitzer, rufen Sie gerne an 0800 94 6 94 6 und die 1. Das Wetter bei uns in Sachsen-Anhalt. Am Nachmittag gibt es ganz viel Sonne, so viel, dass selbst die Schatten schwitzen. Die Temperaturen klettern fröhlich zwischen 28 bis 32 Grad herum. In der Nacht legt das Wetter dann den Chill-Modus ein, da wird es ein bisschen frischer. Da plumpsen die Temperaturen gemütlich auf 16 bis 10 Grad. Ich bin André Holst, Ihr Mann im Radio, augenschonend und natürlich auch entspannend.
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Reif für die Insel, Peter Cornelius. Und liebe Grüße an alle, die in schattigen Plätzchen sitzen und es frisch haben und viel, viel Wasser trinken. Das ist bei diesen Temperaturen ausgesprochen witzig und wichtig vor allem. Witzig ist es auch, wenn man mal bedenkt, dass in Merseburg heute bei diesen Temperaturen fleißig umgetopft wurde.

0: wurde. Ne? Die Stadt hat ja ihre Frühjahrsblumen aus den Beeten geholt und an alle verschenkt, die schneller zugreifen konnten als die Schlossgartenschnecken. Und in wenigen Augenblicken gibt's unseren Reporter, der erzählt mal, wie das große Stiefmütterchen-Casting gelaufen ist und wer mit einem ganzen Blumen-Fanclub nach Hause gehen konnte.
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0: Bonnie M. und Rivers of Babylon hier am Dienstag um 14.48 Uhr MDR Sachsen-Anhalt mitten im Frühling. Und was kann ich sagen? Wir waren ja schon gerade gedanklich in Merseburg und Merseburg hat den Sommerturbo eingelegt. Ne? Die Sonne brutzelt, die Laune steigt und die Blumen zaubern ja jedem so ein Grinsen ins Gesicht. Sogar auch unserem Reporter Stefan Bringezu. Der hat heute im Schlossgarten mit dem Grünflächenamt die alten Frühlingsblumen ausgebuddelt, damit bald die Sommerpracht einziehen kann. Und das bei diesen Temperaturen.
1: So, das war heute wirklich ein anstrengender Tag hier in Merseburg. Ich habe mich als Gärtner versucht, bei gefühlt 32 Grad im Schatten. Ich habe mehr getrunken, als überhaupt hier gegärtnert, weil es so heiß war. Wie habe ich mich als Gärtner angestellt?
2: Wunderbar. Und ich sage mal, Gärtner, das ist ja eine wunderschöne Arbeit an der freien Luft, in der Natur. Und man tut natürlich auch was für seine Gesundheit. Man verliert nämlich einige Kilo, wenn man hier so am Gärtnern ist bei solchen Temperaturen.
1: Bei diesen Temperaturen hat man wirklich Kilo verloren, aber auch der Rücken hat nicht so richtig mitgemacht. Der schmerzt mir schon ein bisschen.
2: Ja, vielleicht heute nochmal unter der heißen Dusche und dann mal gerade auf der Erde legen.
1: Was ist dieses Schöne hier am Schlossgarten? Es ist ja eine wunderschöne Bepflanzung, die man hat, die man hier sieht.
2: Also das ist ja nach Linné-Prinzip angelegter Garten. Und es ist ja nicht nur der Garten, es ist das ganze Ambiente. Wir haben hier das Ständehaus, wir haben hier das Dom-Schloss-Ensemble, was immer wieder sehr schön aussieht. Oder hier unsere ehemalige Gärtnerei. Also es ist wirklich, es gibt so viel zu sehen. Und wenn man den Blick dann noch nach Osten zur Saale wendet, also ist es wirklich ein wunderschöner Bereich hier.
1: Die Stiefmütterchen wurden verschenkt, die Tulpen wurden nicht verschenkt. Wir wissen warum, war eine Fehlermeldung passiert. Aber wo kommen die Tulpen jetzt eigentlich hin?
2: Also ein Teil werden mit Sicherheit an den Gotthardsteich gepflanzt. Da bestückt man ja immer noch wieder neu, damit die Leute sich freuen. Und ansonsten, wir haben noch zahlreiche andere Parks im Stadtgebiet, die immer noch ein bisschen aufgehübscht werden können. Und da finden die auch ein neues Zuhause.
1: Apropos andere Plätze, wir waren ja nicht nur im Schlossgarten, sondern auch vom Bahnhofsvorplatz wurde gerackert.
2: Ja, das ist analog, ist natürlich etwas kleiner als hier. Aber da passiert natürlich das Gleiche. Stiefmütterchen raus, alles neu durchgefräst, neu eingedüngt. Und dann diese Woche aber wahrscheinlich schon mit der Bepflanzung begonnen.
1: Und dann ist Merseburg, hat sich hübsch gemacht und ist richtig schön.
2: Genau so ist es.
0: Ja, Stefan Bringezu, großes Dankeschön. Und an seiner Seite war Annette Beutler vom Grünflächenamt. Und das ist auch nochmal wichtig, dass wir das erwähnen. Die ausgegrabenen Stiefmütterchen, sie wurden verschenkt. Sie sahen nicht mehr so ganz taufrisch aus, aber mit dem grünen Daumen, da kriegt man sie wieder hin. Das weiß auch Annette vom Grünflächenamt.
2: Also im Moment natürlich die wir erhalten wollen, die wollen wir natürlich nicht die Wurzeln abhacken. Wir wollen ja noch welche verschenken. Ansonsten bei denen, die nicht mehr so schön aussehen, ist klar, nach dem Wochenende mit paar Tagen über 30 Grad haben wir auch Ausfälle. Da können sie jederzeit kraftvoll zuschlagen, damit sich das lohnt. Theoretisch ja, es liegt natürlich an jedem selbst. Also man muss viel gießen, man sollte sie ruhig auch ein bisschen tiefer einpflanzen. Und wenn sie jetzt nicht hübsch aussehen, ein bisschen ausputzen, auch ruhig immer noch einmal ein bisschen düngen. Und alleine schon, wenn die sich aussamen und im nächsten Jahr kleine Kindchen überall produzieren, da hat sich schon gelohnt, die Arbeit.
0: Ja, nach Pfingsten, der Dienstag, hat sich für alle Blumenfreunde extrem gelohnt. Und für alle Freunde von unseren Hits, unseres Lebens, da lohnt sich jetzt dieser Song, Chain Reaction, hier ist Diana Ross.
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0: die Lebensphilosophie von Desmond Dekker. You can get it if you really want. Du kannst es schaffen, wenn du es nur wirklich willst. Jetzt gibt's aber gleich einen musikalischen Zuckerflash, ne? Sommerflirts, Abenteuer, spontane Ausflüge. Mango Jerry mit dem Sommerhit überhaupt gleich bei uns nach den Nachrichten mit Susanne.
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6: Mit Susanne Liermann, guten Tag. Mit den sommerlichen Temperaturen steigt auch wieder die Gefahr von Badeunfällen. In der Elbe bei Lostau im Jerichower Land hat die Feuerwehr gestern einen toten Mann geborgen. Die Polizei geht derzeit von einem Badeunfall aus. Der 33-Jährige soll zuvor in Magdeburg ins Wasser gegangen sein. Möglicherweise habe er unter Alkoholeinfluss gestanden. Heute wird in Sachsen-Anhalt der bislang heißeste Tag des Jahres erwartet mit bis zu 33 Grad im Raum Magdeburg. Auch in anderen Teilen Europas sorgt die Hitze für Probleme. In Frankreich kamen laut Regierung bereits 7 Menschen infolge der hohen Temperaturen ums Leben. In Sachsen-Anhalt wird deutlich weniger gebaut. Das meldet das Statistische Landesamt. Danach ist im vergangenen Jahr die Zahl neuer Wohnungen um gut 25% eingebrochen. Nur noch rund 2500 wurden fertiggestellt. Im Jahr zuvor waren es gut 800 mehr. Auch der Bau von Gebäuden insgesamt ging zurück. Anders sieht es bei Nicht-Wohngebäuden aus. Hier gab es ein leichtes Plus, vor allem durch neue Fabriken und Lagerhallen. Immer mehr Jugendliche in Deutschland rauchen. Das geht aus einer Untersuchung des Bundesinstituts für öffentliche Gesundheit hervor. Demnach konsumierten vergangenes Jahr knapp 10% der Jugendlichen zwischen 12 und 17 Jahren nikotinhaltige Produkte wie Zigaretten oder E-Zigaretten. Im Jahr 2021 lag der Anteil noch bei etwa 6%. Zugenommen habe vor allem der Konsum von Mehrweg-E-Zigaretten und Nikotinbeuteln, die extrem schnell nikotinabhängig machten. Die Zahl der Raucher insgesamt hat sich laut Statistischem Bundesamt wenig verändert. Wie vor 5 Jahren ist es nach wie vor jeder Fünfte. Die Staatsanwaltschaft Potsdam hat offiziell ein Ermittlungsverfahren gegen den Schauspieler Christian Ulmen eingeleitet. Hintergrund sind Vorwürfe seiner Ex-Frau Colleen Fernandez wegen mutmaßlicher Körperverletzung im Zusammenhang mit häuslicher Gewalt. Nach Angaben der Behörde geht es um mehrere Vorfälle, die sich 2022 und 2023 in Spanien ereignet haben sollen. Auch Vorwürfe der digitalen Gewalt würden weiterhin geprüft. Ulmen selbst weist die Anschuldigungen zurück. Für ihn gilt die Unschuldsvermutung. In Belgien ist ein Schulbus mit einem Zug zusammengestoßen. Nach Angaben der Behörden sind dabei 4 Menschen ums Leben gekommen. 2 Jugendliche, der Fahrer sowie eine Begleitperson. 2 weitere Menschen seien zudem schwer verletzt worden. Der Unfall ereignete sich am Morgen an einem Bahnübergang nördlich von Brüssel. An Bord des Schulbusses waren den Angaben nach 7 Schulkinder sowie 2 Erwachsene. Die Zugpassagiere blieben unverletzt. Für die deutsche Eishockey-Nationalmannschaft ist die WM in der Schweiz schon nach der Vorrunde beendet. Trotz des 6:3-Siegs gegen Großbritannien hat es am Ende nicht fürs Viertelfinale gereicht. Den Deutschen fehlte dafür Schützenhilfe von Lettland. Doch die Letten gewannen klar gegen Ungarn. Für das DEB-Team ist es damit bereits das 3. enttäuschende Turnier in Folge. Das waren die Nachrichten. André enttäuscht nicht, er hat die Verkehrsmeldung.
0: Auf jeden Fall. Ich danke dir, Susanne. Wir möchten, dass Sie gut ankommen. Hier ist der MDR Sachsen-Anhalt Verkehrsservice um 3 Minuten nach 3. Hallo. A2 Richtung Hannover. Zwischen Wolin und Seesa gibt es 8 Kilometer Stau nach einem Unfall. Da brauchen Sie eine Stunde mehr Geduld. Und hier A2 Richtung Hannover zwischen Irxleben und Eisleben. 12 Kilometer Stau an einer Baustelle. Da brauchen Sie 2 Stunden länger. Dann Vorsicht auf der A14 Richtung Dresden zwischen Plötzkau und Könnern. Da liegen Fahrzeugteile auf der Fahrbahn. Und A36 Richtung Braunschweig zwischen Wernigerode Mitte und Ilsenburg gibt es stockenden Verkehr. Im Landkreis Börde zwischen Marienborn und der A2 Anschlussstelle Allerengersleben, da schließt derzeit die Bahnschranke nicht mehr. Und wir haben nach mehreren Unfällen folgende Sperrungen. Einmal die Straße zwischen Hobeck und Göbel. Gesperrt ist auch die Straße zwischen der A14 Abfahrt Lüderitz und Lüderitz und in Thale die Neinstädter Straße. Die Elbfähre Breitenhagen stellt derweil ihren Fährbetrieb wegen Niedrigwassers ein. Und jetzt kommen auch noch ein paar Blitzer. Machen Sie ein schönes Gesicht, dann haben Sie ein gutes Erinnerungsfoto. Ansonsten ärgern Sie sich nicht, wenn Sie ein bisschen komisch aussehen. Auf der B90 blitzt es zwischen Prezier und Ritzleben. Dann habe ich einen Blitzer in Blankenburg in der Neuen Halberstädter Stadteinwärts, dann in Grube Ferdinande Richtung Halle und in Halle auf dem Robert-Franz-Ring in beiden Richtungen und hier noch eine am Ortseingang Röderhof aus Richtung Halberstadt. Mehr habe ich im Moment nicht, war ja auch genug. Wenn Sie noch was haben, was ich hier vergessen habe, rufen Sie an, verraten Sie es mir. Die Nummer ist kostenfrei. 0800 94 6 94 6 und die 1. Das Wetter bei uns im Ländle, hätte ich fast gesagt, in Sachsen-Anhalt, ist sonnig und trocken. Die Temperaturen 28 bis 32 Grad. In der Nacht, da bleibt es klar, die Temperaturen sinken dann auf 16 bis 10 Grad. Morgen geht's mit reichlich Sonne und ein paar Wolken weiter. Es wird dann allerdings nicht mehr ganz so heiß. Morgen dann maximal 22 bis 25 Grad.
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0: Und einem Klassiker, der ultimative Sommerhit, da ist er schon, In the Summertime von Mango Jerry. Das ist der kleine Bruder von Himbeertoni. Ich wünsche Ihnen einen schönen Dienstagnachmittag.

0: Jennifer Warnes und Joe Cocker, Up Where We Belong, am Dienstagnachmittag bei MDR Sachsen-Anhalt. 13 Minuten nach drei mittlerweile. Und jetzt freue ich mich, dass Berufspessimist Lennart Schubert da ist, denn der kämpft heute heldenhaft durch ein ganz besonderes Thema. Er kämpft sich durch das Sandalendilemma, ne, zwischen Römer Coolness und Igelsocken-Fashion.
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2: Ja toll, jetzt muss ich auch noch zu diesem Thema einen Beitrag machen. Sandalen. Als ob ich nicht schon genug zu tun hätte. Die Sandale ist ja ein völlig unterschätztes Kleidungsstück. Die alten Römer haben auf Sandalen die halbe Welt erobert und Schlachten gefochten. Damals waren Sandalen noch ernst zu nehmen. Sah man eine Sandale, dachte man, oh, ein Legionär, wie stattlich. Sieht man heute eine Sandale, denkt man, oh, ein deutscher Tourist. Zumindest, wenn ein paar Socken drin steckt. Ich verstehe das. Für Schuhe ist es zu heiß, für Barfuß zu kalt und zu dreckig und Fußnägel sehen auch selten schön aus. Aber Sandalen mit Socken wirken optisch ein wenig wie Badehose mit Regenschirm. Sie passen einfach nicht richtig zusammen. Außer man hat schicke Kätzchensocken oder welche mit Spargel drauf. Dann würde ich jedem empfehlen, Sandalen mit Socken zu tragen. Obwohl man nach einem Sonnenspaziergang abends im Bett dann aussieht, als hätte das braune Bein eine weiße Socke unten dran. Sandalen sind auf jeden Fall besser als Flipflops. Immerhin kann man mit Sandalen richtig rennen. So wie meine Chefin. Die rennt gerade auf Socken durchs Büro, weil sie auf ihren Stöckelschuhen nicht schnell genug laufen kann. Genau vor meinem Schreibtisch hält sie an.
3: Ich wollte dir nur sagen, dass du deinen Beitrag schreiben sollst, sagt sie. Komm in die Puschen.
2: Oder in die Sandalen, grinse ich und zeige auf meine sehr schicken Igelsocken, die durch die Riemen der Sandalen funkeln. Dann beginne ich zu tippen, Sandalen hin oder her. Hauptsache, meine Chefin ist glücklich.
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Katja Rosenstolz, unvergesslich, ich bin ich. Hier ist MDR Sachsen-Anhalt um 15.22 Uhr. Und jetzt habe ich ein absolutes Highlight. Wir rocken diesen Dienstagnachmittag mit Toto. Sie wissen, die Rockband aus Los Angeles, Hold the Line. Ich finde den Song episch. Das Piano haut rein, die Gitarren brennen, dass selbst der Dienstag kurz salutiert. Piano, Wachrüttler, Gitarren, Stromschlag. Fertig ist der Rockkick, der niemanden sitzen lässt.

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2: Mit Fabian Brenner, es ist 15.30 Uhr. Guten Tag. Nach dem schweren Unfall eines 11-Jährigen in der Harzer Westernstadt Pullman City haben sich die Betreiber geäußert. In einem Statement heißt es, man bedauere den Vorfall, das Mitgefühl des Teams gelte dem Jungen und seiner Familie. Der Junge war am Wochenende von der Seilrutsche in Pullman City gestürzt und hatte sich schwer am Kopf verletzt, weil das Drahtseil gerissen war. Ein Rettungshubschrauber hatte das Kind ins Krankenhaus gebracht. Von den Betreibern der Westerstadt in Hasselfelde heißt es, Sachverständige und Polizei würden die genaue Ursache des Unfalls nun prüfen. Die Seilrutsche in Pullman City werde nicht wieder in Betrieb genommen, sondern durch neue Spielgeräte ersetzt. Im Fall des Großbrands auf einem Vierseitenhof in Stößen im Burgenlandkreis wird nun nach der Ursache gesucht. Laut Polizei haben seit heute Brandermittler ihre Arbeit aufgenommen. Bei dem Feuer am Pfingstsamstag entstand ein Schaden im oberen sechsstelligen Bereich. Tanja Ries berichtet.
3: Alle 4 Gebäude des Anwesens liegen in Schutt und Asche. Das Schlimmste konnten die 180 Feuerwehrleute, die am Sonnabend in Stößen im Einsatz waren, also nicht verhindern. Glücklicherweise war der Vierseitenhof nicht bewohnt, sondern ein Lager. Erst heute, also 3 Tage nach dem Feuer, sind die Brandursachenermittler in Stößen aktiv, nicht ungewöhnlich. Brandschutt ist oft noch heiß und muss ein paar Tage abkühlen, sagte ein Polizeisprecher MDR Sachsen-Anhalt. Wie lange die Untersuchungen nun dauern und wann mit einem Ergebnis zu rechnen ist, konnte er allerdings noch nicht sagen.
2: In Sachsen-Anhalt wird deutlich weniger gebaut, das meldet das Statistische Landesamt. Danach ist im vergangenen Jahr die Zahl neuer Wohnungen um gut 25% eingebrochen. Nur noch rund 2500 wurden fertiggestellt, im Jahr zuvor waren es gut 800 mehr. Auch der Bau von Gebäuden insgesamt ging zurück. Anders sieht es bei Nichtwohngebäuden aus, hier gab es ein leichtes Plus, vor allem durch neue Fabriken und Lagerhallen. Der Start in die Badesaison läuft aufgrund der sommerlichen Temperaturen für viele Freibäder im Land aktuell sehr gut an. Im Familienbad in Niederndodeleben im Landkreis Börde haben wir Schwimmmeister Robert Leonard vorhin am Sprungturm getroffen. Er hat schon das gesamte Wochenende durchgearbeitet.
4: War sehr gut. Also wir hatten Topwetter, gute Bedingungen. Waren beide Tage so um die 400-500 Leute da. Also hier ist es ganz entspannt. Also in Niederndodeleben, da können wir uns wirklich glücklich schätzen, dass es hier sehr familienfreundlich ist. Wir haben eine Menge Attraktionen. Jedes Jahr gibt es immer mal was Kleines, Neues. Dieses Jahr haben wir so ein paar kleine Basketballkörbe fürs Wasser noch dazu bekommen. Dann haben wir 2 Volleyballfelder, Tischtennisplatten. Da sind wir eigentlich sehr gut ausgestattet.
2: Und auch heute am ersten Ferientag ist das Freibad in Niederndodeleben wieder sehr gut besucht. Und wie gut Sie dorthin kommen ins Freibad in Ihrer Region, das sagt Ihnen jetzt André.
5: Genau, ich gucke mal auf die Straßen. Danke an dieser Stelle, Fabian. Wir möchten, dass Sie gut ankommen. Hier ist der MDR Sachsen-Anhalt Verkehrsservice um 15.33 Uhr. Ich habe eine Meldung von der A2 Richtung Hannover. Zwischen Wollin und Seeser gibt es 8 Kilometer Stau nach einem Unfall. Da brauchen Sie eine Stunde mehr Geduld. A2 Richtung Hannover zwischen Kreuz Magdeburg und Eilsleben 12 Kilometer Stau an einer Baustelle. Da sind Sie in einer halben Stunde durch. Und ein paar Blitzer haben wir auf dem Zettel. Auf der B190 zwischen Prezier und Ritzleben blitzt es. Dann in Grube Ferdinande Richtung Halle und in Halle auf dem Robert Franz-Ring ebenfalls in beiden Richtungen. Das war's. Mehr habe ich nicht. Wenn Sie was haben, ich pack's gerne drauf. Rufen Sie an, die Nummer ist kostenfrei. 0800 94 6 94 6 und die 1. Vielen Dank und weiterhin eine gute und störungsfreie Fahrt für Sie. Das Wetter in Sachsen-Anhalt am Nachmittag, da knallt die Sonne so heftig, dass selbst die Schattensonnencreme tragen und die Temperaturen hüpfen zwischen 28 und 32 Grad herum. In der Nacht, da schaltet das Wetter einen Gang runter, der Himmel bleibt klar wie frisch poliert und die Temperaturen plumpsen gemütlich auf 16 bis 10 Grad. Ich bin André Holst und surfe genüsslich auf meinen Bordwellen mit Ihnen durch diesen Dienstagnachmittag.
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0: I'm so excited. Die Pointer Sisters waren das hier bei MDR Sachsen-Anhalt.
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0: Ja, wenn ich richtig gerechnet habe, noch 76 Tage, dann erlebte Birmingham die kontinentalen Titelkämpfe in der Leichtathletik. Das ist der Saisonhöhepunkt auch für Diskuswerfer Hendrik Janssen vom SC Magdeburg. Und der 2,04 Meter große Leichtathletik-Kühne, der ist ja nun richtig in die EM-Saison gestartet, warf am letzten Wochenende beim Meetingen in Rehlingen die Scheibe mit 68,54 Meter weit. Das ist Saisonbestleistung, kann man sagen. Bei mir im Studio ist jetzt Frank Martin aus der Sportredaktion. Frank, mich interessiert das mal. Er ist ja absolut in einer Frühform. Ne? Ist das besonders?
2: Kann man, glaube ich, durchaus so formulieren, denn vor einer guten Woche bei den Werfertagen in Halle an der Saale ebenfalls schon richtig gut in Form. Hendrik Janssen, der Magdeburger, der hat die Norm für die Europameisterschaften, du hast es angesprochen, damit quasi in der Tasche, muss jetzt aber, und das ist bislang immer so ein bisschen das große Manko, das Ganze auch mal umsetzen bei so einem Saisonhöhepunkt, wo es dann ums Ganze geht, denn das ist bislang das große Problem bei Hendrik Janssen vom SC Magdeburg.
3: Paris hatte ich eigentlich ganz gute Chancen, mal gute Olympische Spiele zu machen. Hab's dann in der Quali direkt verhauen. Letztes Jahr in Tokio war es dann auch irgendwie unglücklich, obwohl ich wirklich extrem gut vorbereitet war. Ich glaube, in meinem ganzen Leben war ich noch nie so fit für einen Wettkampf. Nervt natürlich extrem, aber da bin ich dran und wir arbeiten weiter und wir lassen uns nicht entmutigen, also mein Trainer und ich. Und wir geben Gas und dieses Jahr knallt's.
2: Ja, wir haben es gehört, das soll knallen. Wir haben die Bilder immer noch vor Augen. Leichtathletik-Weltmeisterschaft in Tokio. Dreimal ist da der Diskus in den Ring geflogen. Das war nicht gut, aber es wird hoffentlich dann knallen bei Hendrik Janssen, auch mal bei dem anstehenden Saisonhöhepunkt.
0: Und wir freuen uns, die angesprochenen Europameisterschaften, Frank. Was peilt Hendrik Janssen denn da an?
2: Ja, gute Frage, denn steht ja noch die endgültige Nominierung durch den Deutschen Leichtathletikverband aus. Aber wir gehen mal davon aus, dass Hendrik Janssen in Birmingham mit dabei sein wird und dann hat der Magdeburger Folgendes vor.
3: Ja, wenn alles gut läuft, ne, also Top 4 oder vielleicht Medaille, das ist halt das Hauptziel der Saison und da wird drauf hintrainiert und das muss passen. Und wenn der Knoten mal geplatzt ist, dann geht es vielleicht auch mal Schlag auf Schlag weiter.
2: Ja, und jetzt zucken wir alle den Terminkalender. Am 13. August steigt das Finale der besten europäischen Diskuswerfer und dann hoffentlich eben auch mit Hendrik Janssen, der es dann auf der Insel knallen lässt.
0: Ja, mehr Sport gibt's für uns im Netz in natürlich und auch in der Sport im Osten App. An dieser Stelle erstmal danke Frank Martin aus der MDR Sachsen-Anhalt Sportredaktion.
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0: 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Bruce Hornsby, bei MDR Sachsen-Anhalt. 10 vor haben das mittlerweile, geht auf 4. Ja, wer ist denn da? Jan Lüttke.
1: André Holzbegriff, wer ist denn da? Ja, der Jan Lüttke ist da.
0: Ich finde das immer ganz toll, weil ich deinen Drive mag und du bist mit Schmackes derjenige, der unsere Hörerinnen und Hörer durch diesen wunderschönen Nachmittag.
1: Das werde ich jetzt auch weiter tun. Kann.
0: Ja, das finde ich auch gut. Was haben wir im Programm?
1: Ganz tolle Sachen. Und zwar kennst du Schleberoda?
0: Ja, kenne ich nicht.
1: Kennst du nicht. Und ist ein Teil von Freiburg, kennst du natürlich und Schuld, logischerweise. Und ist Erster geworden im Wettbewerb Unser Dorf hat Zukunft. Und jetzt kommt noch was, ist Zweiter geworden deutschlandweit, bundesweit.
0: Respekt.
1: Heute ist die Jury aus Europa da, weil jetzt nehmen sie sozusagen am Europa-Wettbewerb teil. Wir wollen mal gucken, was da so wird, wer da so heute kommt von der Jury, was da so abgefragt wird. Wir haben Reporter vor Ort und den werden wir in einer halben Stunde hören.
0: Es gibt Schnittchen wahrscheinlich, um was Gutes
1: wahrscheinlich,
0: zu trinken.
1: Aber wichtig, dieser Ort, weißt du, die machen so unglaublich viele Sachen in diesem kleinen Örtchen. Flippst du aus, was die alles machen? Unter anderem Carsharing. Glaubst du nicht? Ist aber so.
0: Mehr davon bei Jan Lüttke gleich ab 14 Uhr.

0: Bonnie Tyler bei MDR Sachsen-Anhalt. Ich bin André Holst und sag jetzt Tschüss. Viel Spaß mit Jan.
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0: Die Band Joy, Touch by Touch, so ein richtiger Sommersound ist das. Ne? Eben gehört bei MDR Sachsen-Anhalt und da machen wir doch gleich nahtlos weiter. Wir spielen sie ja die Hits unseres Lebens. Und da habe ich gleich diese Reibeisenstimme, Rod Stewart und seine Maggie May gleich hier bei mir.
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6: Ich bin Susanne Liermann. Guten Tag. In Sachsen-Anhalt steigt die Waldbrandgefahr. Im Altmarkkreis Salzwedel wurde bereits die zweithöchste Warnstufe 4 erreicht. Und die Lage könnte sich weiter zuspitzen, denn es bleibt die kommenden Tage sonnig und trocken. Mit den sommerlichen Temperaturen steigt auch wieder die Gefahr von Badeunfällen. In der Elbe bei Loster um Jerichower Land hat die Feuerwehr gestern einen toten Mann geborgen. Die Polizei geht derzeit von einem Badeunfall aus. Der 33-Jährige soll zuvor in Magdeburg ins Wasser gegangen sein. Möglicherweise habe er unter Alkoholeinfluss gestanden. Die DLRG warnt zum Start der Badesaison, kaltes Wasser kann den Kreislauf belasten. Am Pfingstwochenende waren bundesweit mindestens 6 Menschen bei Badeunfällen ums Leben gekommen. Sachsen-Anhalt treibt den Aufbau des geplanten Hightech-Parks südlich von Magdeburg weiter voran. Das Land hat inzwischen große Teile der Fläche, die früher für Intel und dessen Zulieferer vorgesehen war, übernommen und investiert weiter in die Erschließung. Allein für ein geplantes Wasserwerk an der Elbe sind laut Finanzminister Richter rund 180 Millionen Euro vorgesehen. Hinzu kommen Strom, Straßen und weitere Infrastrukturmaßnahmen. In 2 Jahren soll die Erschließung weitgehend abgeschlossen sein. Insgesamt soll auf rund 1.100 Hektar das größte Industriegebiet seiner Art in Europa entstehen. Neben dem Chip-Hersteller FMC gibt es laut Richter mindestens 3 weitere Interessenten. Konkrete Ansiedlungen könnten sich aber noch über mehrere Jahre hinziehen. Nach einem Großbrand vor gut einem Jahr gibt es jetzt grünes Licht für die Brennstoffanlage in Bernburg. Das Landesverwaltungsamt hat den Antrag des Betreibers genehmigt. Die Anlage kann damit nun wieder aufgebaut werden. Nach Angaben der Behörde sind keine nachteiligen Auswirkungen auf die Umwelt zu erwarten. Auch die genehmigte Produktionsmenge bleibe unverändert. Verbessert werden soll demnach vor allem der Brandschutz mit neuen Löschsystemen, Infrarotkameras und einem Löschwasserbehälter. Bei dem Brand im April letzten Jahres waren rund 200 Tonnen Kunststoff zerstört, die Halle und Technik schwer beschädigt worden. Verletzt wurde niemand. Die Brandursache ist nicht bekannt. Die Ermittlungen wurden eingestellt. Den Barockmusiker Georg Friedrich Händel gibt es jetzt im Taschenformat als Playmobil-Figur. Die nur 7,5 cm große Figur wurde heute im Händelhaus in Halle vorgestellt. Stilecht, mit Perücke, Dreispitz und goldverziertem Gehrock. In der Hand hält Händel Feder, Kiel und Partitur. Passend zu den bevorstehenden Händel-Festspielen soll die Figur nicht nur Sammelstück sein, sondern auch ein musikalisches Mitbringsel aus seiner Geburtsstadt. Für die deutsche Eishockey-Nationalmannschaft ist die WM in der Schweiz schon nach der Vorrunde beendet. Trotz des 6:3-Siegs gegen Großbritannien hat es am Ende nicht fürs Viertelfinale gereicht. Den Deutschen fehlte dafür Schützenhilfe von Lettland. Doch die Letten gewannen am Nachmittag klar gegen Ungarn. Für das DEB-Team ist es damit bereits das 3. enttäuschende Turnier in Folge. Das waren die Nachrichten. Wetter und Verkehr hat Jan.
0: Danke, Susanne. Wir möchten, dass Sie gut ankommen. Hier ist der MDR Sachsen-Anhalt Verkehrsservice um 16:03. Hallo, liebe Autofahrer. A2 Richtung Hannover zwischen Wollin und Ziesa. 8 Kilometer Stau nach einem Unfall. Hier dauert es eine Stunde länger. Nochmal A2 Richtung Hannover zwischen Kreuz Magdeburg und Eilsleben. 12 Kilometer Stau an einer Baustelle. Hier kommt nochmal eine Dreiviertelstunde obendrauf. Vorsicht auch auf der A38 Richtung Göttingen zwischen Kreuz Leipzig und Leipzig Neue Hart liegt ein Kantholz auf der linken Fahrspur. Im Landkreis Jerichower Land ist die Straße zwischen Hobeck und Göbel nach einem Unfall gesperrt und die Straße zwischen der A14 Abfahrt Lüderitz und Lüderitz ist nach einem Unfall gesperrt, dadurch Stau bis Tanger Hütte. Was haben wir noch? Blitzer. Ja, auf der B190 zwischen Pritzier und Ritzleben, dann in Grube Ferdinande Richtung Halle und in Halle selbst auf dem Robert-Franz-Ring in beiden Richtungen. Mehr gesehen, also Blitzer oder Staus, dann bitte einfach anrufen. Hier bei uns geht es kostenfrei unter 0800 94 6 94 6 und die 1 schon mal jetzt. Vielen Dank für Ihre Hinweise. Wir schauen auf Sachsen-Anhalt Wetter. Was kann man da sagen? Da geht ja nichts mehr drüber. Ne? Sonnig bei wolkenlosem Himmel und trocken und sehr warm. Ja, wir sind ja so um die 30 Grad gelandet. So war es ja auch angepeilt gestern. In der Nacht bleibt es dann meist klar. Da purzeln dann die Werte bei 16 bis 10 Grad. Und morgen neben Sonnenschein zeitweise ein paar Wolkenfelder dabei trocken. Und für die, die heute sagen, ganz schön warm, habe ich eine kleine Entwarnung. Morgen die Höchstwerte zwischen 22 und 25 Grad. Gibt eine kleine Abkühlung. Am Donnerstag 24 und Freitag wieder bis 29 Grad. Dabei erst freundlich mit viel Sonne und einigen Wolken. Zum Freitagabend Schauer- und Gewitterneigung.
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0: So, je nachdem, was Sie so mögen, vielleicht haben Sie ein sonniges, vielleicht ein schattiges Plätzchen. Auf jeden Fall gibt's dazu den Rod Stewart. Und der schmachtet immer noch seine Maggie May an. Dann soll er mal.

Ja, richtiges Summer-Feeling mit Nick Kershaw hier bei MDR Sachsen-Anhalt. Passt natürlich zum Wetter. Die Sonne scheint und im besten Fall haben Sie jetzt Feierabend. Ich hoffe doch, ja. Alles gut überstanden. Ist ja auch eine kurze Woche, das muss man auch nochmal festhalten. Und wenn Ihnen das zu hitzig ist, spielen wir jetzt mal Pilot. Pilot of the Airwaves und bewegen uns mal so Richtung obere Regionen. Dabei geht's eigentlich nicht um irgendwie einen Piloten, der irgendwo rumschwirrt, sondern sozusagen auf Rundfunkwellen. Der Pilot ist Charlie Dore, jetzt hier bei MDR Sachsen-Anhalt.

0: Talk Talk hier bei MDR Sachsen-Anhalt. Apropos Talk, wir müssen auch reden, denn Schlebe-Roder ist in Sachsen-Anhalt ganz vorne, bundesweit mit Silber ausgezeichnet. Ja, der Ort gehört zu Freiburg und Struth, ist der Gewinner bei Unser Dorfer Zukunft und eben Zweiter deutschlandweit. Und heute guckt sich eine internationale Jury, da sind Niederländer dabei, Österreicher, auch aus Deutschland, Leute das Örtchen an, denn Schlebe-Roder ist mit seinen Platzierungen auch im europäischen Dorfwettbewerb. Und vor Ort ist mein Kollege Attila Dabrowski. Attila, schönes Wetter heute, die Jury ist vor Ort. Sag mal erstmal, das gewinnt ja keiner einfach so. Womit hat denn Schlebe-Roder eigentlich gepunktet?
1: Ja, Schlebe-Roder punktet eigentlich mit so vielen Sachen. Zum einen ist Schlebe-Roder ungefähr 700 Jahre alt, etwas über 700 Jahre alt, ist ein Rundlingsdorf, habe ich vorhin gelernt. Das ist ganz, ganz selten, hat also nur eine offizielle Ein- und Ausfahrt. Naja, und hier gibt's halt jede Menge. Was heißt jede Menge? Es sind nur 150 Einwohner, aber fast alle von diesen Einwohnern, die sind irgendwo in einem Verein auch organisiert. Ob es da um die Kirche geht, um die Feuerwehr, um das Brunnenhaus. Also hier ist vieles, man kriegt hier vieles gebacken, was größere Gemeinden nicht hinbekommen. Und apropos Backen, hier gibt's halt auch ein Backhaus. Und in dem backt sogar unser Landrat hier unten zu Weihnachten seine Stollen. Ja, bei mir sitzt jetzt Christian Hase. Das ist der Vorsitzende vom Dorfgemeinschaftsverein. Euer Backhaus, Christian. Ja, wie alt ist das und wer nutzt das heute? Wie oft wird das genutzt?
2: Ja, hallo. Das Backhaus stammt noch aus dem 17. Jahrhundert. Es wird 3-4 Mal im Jahr genutzt, angefangen von Osterbrotbacken, was von den Dorfbewohnern bestellt werden kann. Pfingsten, wir hatten jetzt Pfingstfest, da wird Pizza, Speckkuchen, Streuselkuchen gebacken im Backhaus. Weihnachten das Stollenbacken und zu Festivitäten oder Geburtstagen natürlich zwischendurch auch nochmal.
1: Ja, das also so viel zur Historie. Also hier gibt's vieles wirklich, was man sich unbedingt mal angucken muss. Aber es ist auch ziemlich modern hier, denn Schlebe-Roder ist der Ort, der sich mit einem besonderen Leuchtturmprojekt beworben hat, um eben diesen europäischen Dorfwettbewerb. Und zwar, Schlebe-Roder hat seit einiger Zeit ein eigenes Carsharing-Projekt. 2 Autos, beide elektrisch, haben sogar eine eigene Ladesäule hier im Ort. Und ja, wie ist das entstanden?
2: Das kam ebenfalls aus der Dorfmitte. Wir haben uns überlegt, was muss passieren, das ist so schön hier, dass wir im Alter wohnen bleiben können. Du musst mobil bleiben, du musst zum Arzt kommen, du musst Einkäufe erledigen können und wir können uns nicht immer auf unsere Kinder verlassen, die bleiben vielleicht nicht hier. Und so kam die Idee eben, idealerweise wäre es doch, wenn du Autos hättest, die du per App rufen kannst, die dich wohin fahren oder du fährst selber wohin und die Autos fahren wieder zurück zu ihrem Standort und somit fährst du mobil. Und momentan sind wir halt so, dass die Autos über die unsere selbst entwickelte App sozial geteilt werden. Das heißt, ich werde gefragt, möchtest du jemanden mitnehmen oder nicht? Und ich sage ja, dann werde ich dafür belohnt. Und wir hoffen mal auf die nächsten Stufen, wo wir uns ebenfalls beteiligen werden, bis hin zum vollautonomen Fahren.
1: Also eins von vielen Projekten, was sich die Jurymitglieder heute anschauen. Der Rundgang, der ist jetzt halb durch. Jetzt ist gerade eine kleine Pause. Ja, und was ich jetzt schon erfahren habe, im nächsten Monat schon, Mitte nächsten Monats, da ist in München dann die Jury-Sitzung. Da steht dann fest, wie weit vorne Schlebe-Roder landet, am besten ganz vorne. Das werden wir allerdings erst sehen zur Preisverleihung im September, am 2. Septemberwochenende, dann, wenn hier in Freiburg dann auch das Winzerfest ist.
0: Dankeschön, Attila Dabrowski. Wir werden also mal schauen, wie weit Schlebe-Roder da kommt. Also auf jeden Fall im Land ganz vorn. Da werden wir natürlich auch drüber berichten, je nachdem, wie entschieden wird. Und wir hoffen das Beste. 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Vorsicht auf der A38 Richtung Göttingen. Zwischen Querfurt und Eisleben liegen Leitbarken auf der Fahrbahn. Fahren Sie bitte vor.

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1: Mit Fabian Brenner, es ist 16.30 Uhr. Guten Tag. Nach dem schweren Unfall eines 11-Jährigen in der Harzer Westernstadt Pullman City haben sich die Betreiber geäußert. In einem Statement heißt es, man bedauere den Vorfall, das Mitgefühl des Teams gelte dem Jungen und seiner Familie. Max Hensch berichtet.
2: Von den Betreibern der Westernstadt in Hasselfelde heißt es, Sachverständige und Polizei würden die genaue Ursache des Unfalls nun prüfen. Die betroffene Seilrutsche in Pullman City werde nicht wieder in Betrieb genommen, sondern durch neue Spielgeräte ersetzt. Der Junge war am Wochenende von der Seilrutsche in Pullman City gestürzt und hatte sich schwer am Kopf verletzt, weil das Drahtseil gerissen war. Ein Rettungshubschrauber hatte das Kind ins Krankenhaus gebracht. Die Polizei ermittelt wegen fahrlässiger Körperverletzung.
1: In Sachsen-Anhalt wird deutlich weniger gebaut, das meldet das Statistische Landesamt. Danach ist im vergangenen Jahr die Zahl neuer Wohnungen um gut 25% eingebrochen. Nur noch rund 2500 wurden fertiggestellt. Im Jahr zuvor waren es gut 800 mehr. Auch der Bau von Gebäuden insgesamt ging zurück. Anders sieht es bei Nichtwohngebäuden aus. Hier gab es ein leichtes Plus, vor allem durch neue Fabriken und Lagerhallen. Deutschland fehlen immer mehr freiwillige Helfer. Doch beim Technischen Hilfswerk zeigt sich ein anderer Trend. Menschen aus verschiedenen Ländern engagieren sich und geben dem Ehrenamt neuen Auftrieb. Das THW Salzwedel setzt in der Grundausbildung ganz gezielt auf Menschen mit Fluchtgeschichte und aus Kriegsgebieten, sagt Dennis Meyer, Ausbilder beim THW.
3: Gerade im Hinblick auf das Thema Zivilschutz, was immer mehr in den Fokus gerät, ist es für uns halt auch natürlich hilfreich, dass die aus ihren potenziellen Erfahrungen berichten können. Weil da sind wir in Deutschland, haben wir einfach keine Erfahrung.
1: Beim THW in Salzwedel arbeiten Menschen zum Beispiel aus Kamerun oder der Ukraine. Und mehr zum Thema sehen Sie vor allem bei unseren Fernsehkollegen heute Abend ab 19 Uhr im MDR Fernsehen bei Sachsen-Anhalt heute. Heute ist nicht nur der erste Ferientag in Sachsen-Anhalt, heute ist auch Tag der Biotonne. Und diese braune Tonne, die wird nach wie vor zu oft falsch befüllt. Andreas Stegemann, Leiter des städtischen Abfallwirtschaftsbetriebs Magdeburg, appelliert deshalb an die Nutzer.
4: Wir haben nach wie vor Probleme mit Fehlbefüllungen. Das heißt, wir haben in der Biotonne immer noch diese Plastikmüllsäcke enthalten. Es gibt ja mittlerweile auch Aufdrucke auf Plastiksäcken, wo drauf steht, biologisch abbaubar. Die sind trotzdem nicht empfehlenswert, weil diese Bio-Plastiksäcke auch sehr, sehr schwer verrotten und lassen sich eben auch bei der Kompostierung oder bei der Vergärung sehr schwer verarbeiten. Deswegen werben wir für Papiertüten, für alte Zeitungen, wo man eben den Biomüll reinmachen kann und dann in die Tonne wirft, damit die Tonne sauber bleibt.
1: Sagt Andreas Stegemann, Leiter des städtischen Abfallwirtschaftsbetriebs in Magdeburg. Sachsen-Anhalt ist beim Sammeln von Biomüll deutschlandweit vorn dabei. 2022 waren es pro Kopf mehr als 62 Kilogramm. Und es waren die aktuellen Meldungen aus Ihrer Region.
5: Danke, Fabian. Wir möchten, dass Sie gut ankommen. Hier ist der MDR Sachsen-Anhalt Verkehrsservice um 16.33 Uhr. Hallo, liebe Autofahrer. A2 Richtung Hannover. Zwischen Wollin und Siesa 8 Kilometer Stau. Immer noch nach einem Unfall hier. Kommt eine Stunde oben drauf. Dann A2 Richtung Hannover nochmal. Zwischen Kreuz Magdeburg und Eilsleben 12 Kilometer stockender Verkehr an einer Baustelle. Hier nochmal eine Dreiviertelstunde. Also wenn Sie bei der ersten Sache durch sind, dann landen Sie in der zweiten Sache, wenn Sie weiter Richtung Hannover müssen. Vorsicht auf der A9 Richtung Berlin. Zwischen Dreußig und Naumburg liegen Fahrzeugteile auf allen Fahrspuren. Auf der A9 Richtung Berlin dann nochmal ist die Abfahrt Dessau Süd nach einem Unfall gesperrt. Vorsicht dann auf der A38 Richtung Göttingen. Zwischen Querfurt und Eisleben liegen Leitbarken auf der Fahrbahn. Im Landkreis Jerichower Land ist die Straße zwischen Hobeck und Göbel nach einem Unfall nach wie vor gesperrt. Dann die Straße zwischen der A14 Abfahrt Lüderitz und Lüderitz selbst ist nach einem Unfall gesperrt, dadurch Stau bis Tangerhütte und dann noch Blitzer. Gar nicht so viele. Einmal auf der B190 zwischen Prezier und Ritzleben und in Grobe Ferdinande Richtung Halle. Mehr Blitzer gesehen, noch ein Stau entdeckt. Dann bitte anrufen. Hier bei uns geht es kostenfrei unter 0800 94 6 94 6 und die 1. Vielen Dank für Ihre Hinweise. Jetzt kommen wir mal zum Sachsen-Anhalt-Wetter. Das ist sozusagen der Sommer im Frühling. Ja, wir haben nämlich in Klötze 30 Grad, in Halle 29, Stiege immerhin 26 Grad. Also Sonne, Sonne, nochmals Sonne. Sie genießen es, ja, und liegen vielleicht ja auf dem Gras, ja, und genießen den Feierabend oder sitzen im Garten. Machen Sie richtig. Der Himmel ist schön blau, trocken bleibt's eh. Auch in der Nacht, da bleibt's meist klar bei 16 bis 10 Grad. Und morgen gibt's auch viel, viel Sonne. Zeitweise ein paar Wolkenfelder mehr, dabei trocken. Und morgen gibt's so ein bisschen den Moment zum Durchatmen. 22 bis 25 Grad wird ein bisschen kühler. Am Donnerstag 24, Freitag geht's wieder rauf bis 29 Grad. Dabei erst freundlich mit viel Sonne und einigen Wolken. Erst zum Freitagabend kommen dann Schauer und teilweise auch Gewitter auf. Jetzt kommt aber erstmal der Feierabend auf. Mein Name ist Jan Lüttke. Schön, dass Sie bei mir sind.
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0: Heinz Rudolf Kunze, dein ist mein ganzes Herz hier bei MDR Sachsen-Anhalt. Und bei vielen pocht auch das Herz, wenn sie an Halle denken. Ja, Halle ist schön, aber nun gibt's das Ganze auch offiziell als Beweis sozusagen. Platz 37 unter allen 11.000 Gemeinden in Deutschland. Untersucht hat es das Institut der deutschen Wirtschaft, dafür Unmengen an Zahlen gesammelt, zu Ärzten zum Beispiel, also wie die verfügbar sind, zu Schulen oder schnell im Internet. Fazit, damit liegt Halle im Land ganz vorn, ja, und hat deutschlandweit eine tolle Platzierung erreicht. Aber was sagen eigentlich die Leute, die die Stadt sozusagen vor der Haustür haben? Wir haben Hallenserinnen und Hallenser mal gefragt.
1: Die Stadt an sich, die Umgebung ist besonders schön, viel Grün, Wasser haben wir auch.
2: Halle hat sich sehr verändert, zum Positiven auch. Man kann sehr viel unternehmen, ob jetzt Theater, Sehenswürdigkeiten haben wir auch vieles.
3: Wir sind erst Ende 24 nach Halle zurückgezogen, nach 25 Jahren, fühlen uns in Halle sehr wohl.
4: Von der Sauberkeit her, da fehlt in den Parkanlagen.
3: Sehen jetzt erst Ecken richtig, die wir früher nicht gesehen haben. Diese Ecken erkunden wir jetzt erst richtig.
0: Sehr schön. Also es gibt immer was zu entdecken in Halle an der Saale. Ja, und Sonne haben wir heute alle, nicht nur in Halle. Genießen Sie die Sonne. Jetzt MDR Sachsen-Anhalt. Jetzt mit den Wings.

0: Gary Puckett and the Union Gap, Young Girl, hier bei MDR Sachsen-Anhalt. Schneller zum Verkehrsservice um 16.50 Uhr. Vorsicht, Autofahrer auf der A9 Richtung Berlin. Zwischen Halle und Bitterfeld-Wolfen liegt ein Reifenmantel auf der Fahrbahn. Fahren Sie bitte vorsichtig. Jetzt haben wir wieder drei Herren, drei Comedians, die reden über eine ganz besondere Art der Liebe.
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0: Die Hits unseres Lebens gibt's hier bei MDR Sachsen-Anhalt und gleich gibt's The Real Thing. You to me are everything gibt's hier bei mir gleich.
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0: Die Zusammenstellung am Dienstag mit Uli Wittstock. Uli, erst große Lehre und jetzt geht's los? Fragezeichen?
7: Fragezeichen, ja. Geht los oder nicht? Große Intelfläche bei Magdeburg klären wir gleich. Da gab es heute ein paar Erklärungen. Und die Häuserpreise in Sachsen-Anhalt könnten sinken, denn es gibt immer mehr Angebote aus den ländlichen Regionen. Das Land Sachsen-Anhalt hat ja die Fläche am Eulenberg, die für die Intel-Ansiedlung vorgesehen war, zurückgekauft. Das hat Finanzminister Richter von der CDU heute bestätigt. Nun fragen sich natürlich alle, ist das Steuergeld? Was hat's denn gekostet?
8: Schlechte Nachricht.
9: Auch die 72-jährige Regine Garbe will ihr Eigenheim.
7: Gut, ich sehe, das wird jetzt nichts mit diesem Ton. Aus irgendeinem Grund ist er nicht da, wo er hingehört. Macht nichts. Er hat gesagt, das kann ich ja sagen, es ist Vertraulichkeit vereinbart, deswegen sagt er nicht zum Kaufpreis. Also, fairer Kaufpreis, sagt der Finanzminister. Was genau das heißt? Naja, das ist die Frage. Und Till Schäbitz war heute bei der Pressekonferenz dabei. Till, das Land hat die Fläche von Intel zurückgekauft. Was soll denn nun passieren dort?
10: Also auf diesem Gelände soll nun der Hightech-Park Sachsen-Anhalt weiterentwickelt werden zu einem fairen Preis. So wurde es zumindest heute gesagt. Haben Sie die Fläche jetzt nun erworben? Für den Hightech-Park Sachsen-Anhalt gibt es schon seit einigen Jahren eine entsprechende GmbH. Und das ist eine große Fläche, denn zu der gehören neben der eigentlich für Intel vorgesehenen Fläche am Eulenberg auch noch die angrenzenden Gebiete der Gemeinden Sülzetal und Wandsleben. Und dort soll eben auch ohne Intel ein modernes Industriegebiet entstehen und damit auch, das ist ja das Wichtige, viele Arbeitsplätze.
7: Ja, das kann man sich so alles wünschen, aber es braucht ja auch Interessenten, die sagen, okay, wir kommen vorbei. Gibt's denn da was?
10: Also bisher gibt es genau einen Interessenten, der auch namentlich genannt wird. Das ist FMC, ein Startup aus Dresden ist das. Die möchten Chips für KI-Rechenzentren herstellen. FMC prüft gerade die Finanzierung, das ist der aktuelle Stand. Ende des Sommers soll dann, so zumindest die Wunschvorstellung, Klarheit herrschen. Dazu gibt es noch, laut Finanzminister Richter, drei weitere Interessenten. Aber wer die nun sind und was die machen, das ist alles noch völlig offen.
7: Gut, jetzt ist das Ganze noch Ackerland. Der Hamster, der hat da mehr ein Zuhause als irgendeine Hightech-Firma. Wie geht's weiter?
10: Also bis sich dort wirklich Unternehmen ansiedeln können, wird noch Zeit vergehen. Denn dafür braucht es vor allem erstmal ein paar Grundlagen. Wasseranschlüsse zum Beispiel oder Strom. Die bereitzustellen, ja, das sind jetzt die nächsten Schritte erstmal, soll in den kommenden 2 Jahren passieren. Aber, und das auch noch als kurze Einschränkung dazu, eben auch erstmal alles nur mit Interimslösungen. Denn um dann langfristig genug Wasser und genug Strom da zu haben, muss ein neues Wasserkraftwerk an der Elbe gebaut werden. Und das wird dann alles noch deutlich länger dauern.
7: Soweit also die Situation. Irgendwie geht's voran, sagt der Finanzminister Richter zum Thema Intel. Vielen Dank, das waren Informationen von Till Schäbitz. Und wir blicken jetzt zu jungen Leuten. Und eine Studie sagt, junge Leute und junge Erwachsene rauchen wieder mehr. Das ist das Ergebnis einer Studie des Bundesinstituts für öffentliche Sicherheit. Die wurde heute vorgestellt. Zugenommen hat sowohl das klassische Rauchen, also mit der Zigarette, als auch der Verbrauch von E-Zigaretten. Thomas Sambol aus der ARD-Gesundheitsredaktion.
8: Schlechte Nachrichten vor dem Weltnichtrauchertag am nächsten Sonntag. Laut Studie rauchte 2025 fast jeder 10. Jugendliche zwischen 12 und 17 Jahren.
5: Vier Jahre früher waren es nur knapp 6%. Besonders auffällig, vor allem Mädchen rauchen deutlich mehr als noch vor 5 Jahren. Bei den jungen Erwachsenen ist der Rauchtrend dagegen insgesamt leicht rückläufig. Besonders beliebt sind Mehrweg-E-Zigaretten mit nikotinhaltigen Liquids, die gerade für junge Leute besonders attraktiv sind. Denn, so der Sucht- und Drogenbeauftragte der Bundesregierung, Hendrik Streeck:
11: Der Rauch schmeckt nicht mehr nach Tabak, sondern er schmeckt jetzt nach Coca-Cola, Strawberry Kiwi und Salted Caramel. Das Design erinnert nicht mehr an ein Erwachsenenprodukt, sondern an eine Süßigkeit. Es ist bunt, es ist poppig. Es wird über soziale Netzwerke vertrieben und steht mittlerweile auch neben Gummibärchen in Süßigkeitenautomaten.
5: Der Konsum solch neuartiger Nikotinprodukte, zu denen auch Nikotinbeutel gehören, hat bei Jugendlichen und jungen Erwachsenen deutlich zugenommen. Und das, obwohl sie extrem ungesund sind und schnell nikotinabhängig machen. Hendrik Streeck forderte deshalb ein weitgehendes Verbot solcher Aromazusätze. Die Durchsetzung des Verkaufsverbots von Zigaretten und E-Zigaretten an unter 18-Jährige und die Umsetzung der von der Bundesregierung geplanten Erhöhung der Tabaksteuer.
7: Aber Vorsicht, bevor jetzt jemand über diese ungezogene Jugend flucht, gucken wir doch mal genauer auf die Zahlen. Mit rund 25% raucht nämlich jeder Vierte in Sachsen-Anhalt und die meisten Raucher finden sich in der Altersgruppe ab 55. Das sind die aktuellen Zahlen des Statistischen Landesamtes. Und wir bleiben in Sachsen-Anhalt. Der Immobilienmarkt im ländlichen Raum befindet sich in einem Wandel. Der Grund: Eigenheime werden jetzt viel weniger gebaut, stattdessen werden viel mehr verkauft. Denn die Bewohner werden alt und ziehen um in Orte, wo zum Beispiel der Arzt oder auch das Krankenhaus sehr viel näher sind. Allerdings wird es zunehmend schwieriger, diese Immobilien dann auch loszuwerden. Norbert Hackel.
9: Auch die 72-jährige Regine Garber will ihr Eigenheim in Seiselitz im Burgenlandkreis aufgeben. 14 Jahre hat sie in ihrem Haus gewohnt. 123 Quadratmeter, Fußbodenheizung, Kamin und 2 Küchen. Jetzt will die Rentnerin ins nahegelegene Naumburg in eine kleine Mietwohnung ziehen.
12: Ich will meinen Kindern, die in Hamburg, Rostock und Weimar leben, ihnen auch jetzt schon was schenken können. Durch den Verkauf des Hauses. Ich will das loslassen und einer jungen Familie das Haus überlassen.
9: Der Preis für ihr Haus: 295.000 Euro. Ein angemessener Preis für den Zustand und die Ausstattung, sagt Immobilienmakler Tobias Miersch. Doch bei Käufern erlebt er zurzeit große Zurückhaltung.
13: Momentan ist nichts leicht zu verkaufen. Also von selber geht gar nichts. Zumindest nicht in unserer Region hier. Junge Menschen kaufen weniger Häuser und machen auch weniger Kinder, weil einfach das Vertrauen da nicht da ist und der Mut fehlt für solche Entscheidungen.
9: Ist der altersbedingte Verkauf von Eigenheim der Beginn eines neuen Trends? Schon jetzt ist das Problem im ländlichen Raum und in den strukturschwachen Regionen spürbar, wie der Vizepräsident des Immobilienverbands Deutschlands, Robert Weseli, sagt.
14: Früher war es mal so, 10 Immobilien wurden präsentiert. Innerhalb weniger Tage, Wochen wurden diese 10 Immobilien verkauft. Und dann kamen irgendwann 10 neue Immobilien rein. Im Moment funktioniert es so, es kommen 10 Immobilien an den Markt. Davon werden im besten Fall 2 relativ zeitnah abverkauft.
9: Weniger Käufer, denn die Zinsen sind gestiegen und Kredite schwerer zu bekommen. Auf dem Land kommt der demografische Wandel hinzu. Weniger Einwohner, weniger Nachfrage, mehr Leerstand. Gerade darin aber könnte auch eine Chance liegen, wie der Vizepräsident des Immobilienverbands einschätzt.
14: Deswegen gehe ich davon aus, ja, wir werden in einigen Teilen Deutschlands mehr Immobilien am Markt haben, aber gleichermaßen auch mehr Chancen für diejenigen, die eben kein so großes Budget haben, nicht geerbt haben und nicht viel Eigenkapital einsetzen können.
9: Der Generationenwechsel auf dem Immobilienmarkt. Er kommt aber nicht als Welle, sondern als jahrzehntelanger Prozess, der schon längst begonnen hat.
7: 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So, und jetzt geht's hier weiter mit den aktuellen Verkehrsmeldungen. Und da hat Jan den Überblick.
15: Jawohl, danke Uli.
0: Wir möchten, dass Sie gut ankommen. Hier ist der MDR Sachsen-Anhalt Verkehrsservice um 17:08 Uhr. Hallo, liebe Autofahrer. A2 Richtung Hannover zwischen Wollin und Ziese. 8 Kilometer Stau nach mehreren Unfällen. Hier dauert es 1 Stunde länger. Und wenn Sie da Geduld aufgebracht haben, nochmal im weiteren Verlauf zwischen Kreuz Magdeburg und Eilsleben. 12 Kilometer stockender Verkehr an einer Baustelle. Hier kommt 1/2 Stunde obendrauf. Auf der A9 Richtung Berlin ist die Abfahrt Dessau Süd nach einem Unfall gesperrt. Dann A38 Richtung Göttingen zwischen Leuna und Bad Lauchstädt. 4 Kilometer Stau wegen Bauarbeiten, hier plus 10 Minuten. Im Landkreis Jerichower Land ist die Straße zwischen Hobeck und Göbel nach einem Unfall immer noch gesperrt. Und die Straße zwischen der A14 Abfahrt Lüderitz und Lüderitz selbst ist nach einem Unfall auch immer noch gesperrt. Blitzer. Auf der B190 zwischen Prizier und Ritzleben, in Burg in der Brüderstraße und in Grube Ferdinande Richtung Halle. Mehr gesehen, also Blitzer zum Beispiel, Staus, liegt was auf der Straße rum, einfach anrufen. Geht bei uns nach wie vor kostenfrei unter 0800 94 6 94 6 und die 1. Vielen Dank für Ihre Hinweise. Wir schauen auf Sachsen-Anhalt-Wetter. Es ist eitel Sonnenschein. Ja, also Klärchen gibt heute wirklich Vollgas. Und das bei wolkenlosem Himmel. Ansonsten in der Nacht bleibt es dann meist klar bei 16 bis 10 Grad. Und auch da trocken kommt nicht runter. Morgen neben Sonnenschein zeitweise ein paar mehr Wolkenfelder, die ja vielleicht hier und da mal die Sonne kurz verdecken. Dabei trotzdem noch trocken zum Mittwoch. Und das bei maximal 25 Grad. Für wen das zu schweißtreibend heute ist, morgen wird es so ein bisschen frischer. Am Donnerstag auch 24 Grad maximal. Freitag bis 29 geht's wieder rauf. Dabei erst freundlich mit viel Sonne und einigen Wolken. Geht also erstmal die nächsten Tage so weiter zum Freitagabend. Da drohen dann Schauer und Gewitter, aber da können wir dann wahrscheinlich so ein bisschen nass von oben gebrauchen.
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0: Also es bleibt erstmal so sommerlich oder wir kratzen zumindest an den Sommertemperaturen. Sie genießen schön Ihren Feierabend und machen genau das Richtige. Lassen die Seele baumeln und die Beine, aber in der Hand haben Sie möglichst ein schönes Kaltgetränk. Und dazu gibt's auf die Ohren gleich die Simple Minds, vorher The Real Thing.

finde das schönste La La La La aus den 80ern. Simple Minds, Don't You Forget About Me. Meine ich wirklich so. Hier bei MDR Sachsen-Anhalt. Jetzt Lynn Anderson, die singt ja über einen Rosengarten, aber eigentlich geht's ja gar nicht um einen Rosengarten, sondern sie sagt, Entschuldigung, ich habe dir keinen Rosengarten versprochen. Damit sagt sie eigentlich, im Leben läuft nicht immer alles so glatt. Ja, und da kann es eben mal sein, dass nicht alles so schön ist wie in einem Rosengarten. Ja, aber wir arbeiten alle dran. Lynn Anderson gibt's jetzt zum Feierabend.

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5: Mit Fabian Brenner, es ist 17.30 Uhr. Guten Tag. Hunderte Millionen Euro hat das Land Sachsen-Anhalt bereits in die Flächen südlich von Magdeburg investiert. Sichtbar ist davon bislang nichts. Es geht um Flächen, die ursprünglich einmal für die Ansiedlung des Chipherstellers Intel gedacht waren. Wie es weitergeht, berichtet Max Hensch.
6: Fast 11 Quadratkilometer Ackerland sind inzwischen in der Hand der landeseigenen Hightech Park GmbH. Zuletzt übernahm sie etwa ein Drittel dieser Grundstücke, die noch Intel gehörten, zu einem fairen Preis, so Finanzminister Richter. Inoffiziell ist die Rede von rund 150 Millionen Euro. Weitere Investitionen stehen nun für das Land an. Allein für ein Elbwasserwerk werden 180 Millionen Euro veranschlagt. Zudem braucht es noch Stromanschlüsse und Straßen. In 2 Jahren sollen Ansiedlungen aber möglich sein. Neben dem Chiphersteller FMC, der weiterhin auf eine Bundesförderung hofft, gibt es laut Richter mindestens 3 weitere Interessenten.
5: Das Gewerbegebiet südlich von Magdeburg soll das größte seiner Art in Europa werden. In Sachsen-Anhalt steigt die Waldbrandgefahr. Im Altmarkkreis Salzwedel wurde bereits die zweithöchste Warnstufe 4 erreicht. Und die Lage könnte sich weiter zuspitzen, denn es bleibt die kommenden Tage sonnig und trocken. Mit den sommerlichen Temperaturen steigt auch wieder die Gefahr von Badeunfällen. In der Elbe bei Lostau im Jerichoer Land hat die Feuerwehr gestern einen toten Mann geborgen. Die Polizei geht derzeit von einem Badeunfall aus. Der 33-Jährige soll zuvor in Magdeburg ins Wasser gegangen sein. Möglicherweise habe er unter Alkoholeinfluss gestanden. Immer dann, wenn vom berühmtesten Sohn der Stadt die Rede ist, fällt sein Name. Seit heute gibt es in Halle den Barockkomponisten Georg Friedrich Händel als Playmobil-Figur. 25.000 kleine Händel-Figuren sind heute im Händelhaus angekommen. Diese sollen ein Highlight der Händel-Festspiele dieses Jahr werden. Und zwar für alle, wie Judith Marquardt, die Beigeordnete der Stadt für Kultur und Sport, betont.
7: Das ist auch zum Kaufen. 6,99 Euro im Händelhaus, aber auch bei der Touristinformation. Und es gibt auch eine Online-Webseite, wo man das auch kaufen kann. Aber das ist wirklich was Exklusives für Halle an der Saale, für die Geburtsstadt von Händel. Und wir freuen uns riesig, denn das erinnert natürlich an unseren Händel auf dem Marktplatz. Das ist was Tolles, nicht nur für die auswärtigen Gäste.
5: Die Händel-Festspiele finden vom 5. bis zum 14. Juni in Halle statt. Den Playmobil-Händel, den gibt es schon jetzt zu kaufen. Und der Start in die Badesaison läuft aufgrund der sommerlichen Temperaturen für viele Freibäder im Land aktuell sehr gut an. Im Familienbad in Niederndodeleben im Landkreis Börde haben wir Schwimmmeister Robert Leonard vorhin am Sprungturm getroffen. Und er hat schon das gesamte Wochenende durchgearbeitet.
8: War sehr gut. Also wir hatten Topwetter, gute Bedingungen. Waren beide Tage so um die 400-500 Leute da. Also hier ist es ganz entspannt. Also in Niederndodeleben, da können wir uns wirklich glücklich schätzen, dass es hier sehr familienfreundlich ist. Wir haben eine Menge Attraktionen. Jedes Jahr gibt es immer mal was Kleines, Neues. Dieses Jahr haben wir so ein paar kleine Basketballkörbe fürs Wasser noch dazu bekommen. Dann haben wir 2 Volleyballfelder, Tischtennisplatten. Da sind wir eigentlich sehr gut ausgestattet.
5: Sagt der Schwimmmeister aus dem Freibad in Niederndodeleben und er hat damit das letzte Wort hier in den Meldungen aus ihrer Region.
9: Dankeschön, Fabian. Wir möchten, dass Sie gut ankommen. Hier ist der MDR Sachsen-Anhalt Verkehrsservice um 17.33 Uhr. Hallo, liebe Autofahrer. A2, unser Sorgenkind der Stunde, ja, geht schon eine Weile Richtung Hannover. Zwischen Brandenburg und Ziesa. Streckenweise Stau und stockender Verkehr nach mehreren Unfällen. Sie brauchen hier circa eine Stunde länger. Und da geht's nochmal gleich weiter. A2, gleiche Richtung Hannover, zwischen Kreuz Magdeburg und Eilsleben. 12 Kilometer stockender Verkehr an einer Baustelle. Hier kommt eine halbe Stunde nochmal oben drauf. Auf der A9 Richtung Berlin ist die Abfahrt Dessau Süd nach einem Unfall gesperrt. Im Landkreis Jerichower Land ist die Straße zwischen Hobeck und Göbel nach einem Unfall gesperrt. Und die Straße zwischen der A14 Abfahrt Lüderitz und Lüderitz ist nach einem Unfall ebenfalls gesperrt. Blitzer auf der B190 zwischen Pretzier und Ritzleben, außerdem in Burg in der Brüderstraße. Mehr gesehen, Blitzerstaus klemmt im Verkehr, liegt was auf der Straße rum. Lassen Sie es uns bitte wissen. Geht ja kostenfrei bei uns unter 0800 94 6 94 6 und hinten die 1. Schon mal jetzt danke für Ihre Hinweise. Und danke, lieber Wettergott. Ja, wir haben ja eben gehört, ne, so ein Schwimmmeister, der ist schon ganz happy. Also die Freibäder, die platzen ja schon fast aus allen Nähten. Geht ja richtig gut los. Und die Temperaturen sprechen ihre eigene Sprache. Gardelegen 30, Dessau-Roßlau 29, Zeitz 29 Grad. Sonnig ist es. Wolkenloser Himmel. Was wollen Sie eigentlich mehr? Ne? Wir haben jetzt auch noch Feierabend. Ne? Läuft, kann man sagen. In der Nacht läuft's auch da, aber meist klar bei 16 bis 10 Grad. Morgen dann neben Sonnenschein ein paar mehr Wolken, die da über den Himmel ziehen. Die höchst Werte zwischen 22 und 25 Grad. Ja, gibt so einen Punkt, wo man da so ein bisschen durchatmen kann, ein bisschen kühler. Am Donnerstag auch 24, am Freitag geht es wieder rauf bis 29 Grad. Dabei erst freundlich bis zum Freitag mit viel Sonne und einigen Wolken. Am Freitagabend erst Schauer und dann kann es auch so ein bisschen gewittern. Mein Name ist Jan Lüttke, wünsche einen sonnigen Feierabend.
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0: MDR Sachsen-Anhalt ist hier an diesem Dienstag früher Abend und er hat eine Perücke, einen prunkvollen Gehrock und passt neuerdings in eine Hosentasche. Ja, so ist es, denn die Stadt Halle hat seit heute eine Playmobil-Figur ihres berühmten Komponistensohnes Georg Friedrich Händel. Eben wurde er erstmals im Händelhaus präsentiert. Anne Seiler war für uns mit dabei. Grüß dich erstmal, Anne.
1: Hallo.
0: Ist er denn schick, der neue handliche Händel?
1: Naja, wie man ihn kennt eben, nur in klein. Die Händel-Figur ist dem berühmten Händel-Denkmal auf dem Marktplatz nachempfunden. Er hält also ein Notenblatt in der Hand, dazu hat er noch eine Schreibfeder und, das hat der große Händel nicht, einen Hut auf. Mit Socke ist er ungefähr so 10 cm klein.
0: Er wird ja dann wohl der Star bei den kommenden Händel-Festspielen sein, oder?
1: Ja, das zumindest hoffen die Stadt, das Stadtmarketing und allen voran natürlich die Händel-Stiftung. Die richten ja die kommenden Händel-Festspiele in Halle aus und mit dem neuen Intendanten der Händel-Festspiele, Florian Amort, gerade mal 34 Jahre jung, weht ein neuer frischer Wind durch das Festival. Denn dazu gehört eben auch diese Händel-Playmobil-Figur. Mehr dazu vom Händel-Festspielleiter.
2: Händel ist für alle da, so auch für die jungen Menschen, die noch rangeführt werden möchten an die Musik von Händel. So etwas ist halt ein spielerischer Umgang mit der Figur Händel, aber auch mit der Musik von Händel, indem er nämlich gleich in dieser Rodelinders Sohn, in dieser Opernaufführung für Kinder und Jugendliche, gleich auch ihren Gastauftritt hat. Und das war mir ganz wichtig zu sagen, wir öffnen uns als Händel-Festspiele und wir machen auch ein dezidiertes Kinder- und Jugendprogramm. Und da gehört der Playmobil-Händel dazu.
0: Aber er bleibt doch auch noch nach den Musikfestspielen, oder?
1: Ja, klar. Die Stadt hat 25.000 Playmobil-Händel-Figuren bestellt und die gibt es ab sofort in der Touristinformation zu kaufen. Im Händelhaus natürlich. 6,50 Euro kostet das Stück, also der Plastikkomponist. Und der Leiter des Stadtmarketings, Marc Lange, sagte dann auch bei der Präsentation eben, wer Interesse an der Figur hat, solle fix sein. Aber keine Sorge, der Mini-Händel wird dann auch nachbestellt werden, wenn es ihn nicht mehr gibt und dürfte fester Bestandteil von dem Halle-Merch werden.
0: Es gibt den Händel in Handygröße praktisch. Georg Friedrich Händel als Playmobil-Figur. Ich habe ihn noch nicht gesehen, aber ich denke, in Halle wird das der Knaller. Aber Anne Seiler hat ihn schon gesehen.
1: Ja.
0: Ich bin ein bisschen neidisch. Vielen Dank.
1: Gerne.

Cat Stevens. Morning has broken, ganz sanft durch den Feierabend hier bei MDR Sachsen-Anhalt. Jetzt aber mal ein bisschen was Schnelleres. Jetzt Rush zu Jennifer Rush.

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0: Kenny Rogers hier bei MDR Sachsen-Anhalt und gleich habe ich den John Kincaid. Ja, hier spielen sie die Hits unseres Lebens. When gibt es in wenigen Minuten hier bei mir.
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8: Mit Anja Höhne. Guten Abend. In Sachsen-Anhalt steigt die Waldbrandgefahr. Im Altmarkkreis Salzwedel wurde bereits die zweithöchste Warnstufe 4 erreicht. In den kommenden Tagen soll es auch weiterhin nicht regnen. Mit den sommerlichen Temperaturen steigt auch wieder die Gefahr von Badeunfällen. Gestern hat die Feuerwehr in der Elbe bei Losdau im Jerichower Land einen toten Mann geborgen. Die Polizei geht derzeit von einem Badeunfall aus. Der 33-Jährige soll zuvor in Magdeburg ins Wasser gegangen sein. Möglicherweise habe er unter Alkoholeinfluss gestanden. Die DLRG warnt zum Start der Badesaison, kaltes Wasser kann den Kreislauf belasten. Am Pfingstwochenende waren bundesweit mindestens 6 Menschen bei Badeunfällen ums Leben gekommen. Sachsen-Anhalt treibt den Aufbau des geplanten Hightech-Parks südlich von Magdeburg weiter voran. Das Land hat inzwischen große Teile der Fläche, die früher für Intel und dessen Zulieferer vorgesehen war, übernommen und investiert weiter in die Erschließung. Allein für ein geplantes Wasserwerk an der Elbe sind laut Finanzminister Richter rund 180 Millionen Euro vorgesehen. Hinzu kommen Strom, Straßen und weitere Infrastrukturmaßnahmen. In 2 Jahren soll die Erschließung weitgehend beendet sein. Insgesamt soll auf rund 1100 Hektar das größte Industriegebiet seiner Art in Europa entstehen. Neben dem Chiphersteller FMC gibt es laut Richter mindestens 3 weitere Interessenten. Konkrete Ansiedlungen könnten sich aber noch über mehrere Jahre hinziehen. Die meisten Familien in Deutschland wünschen sich mehr Gerechtigkeit im Bildungssystem. Das zeigt der aktuelle Kinderreport des Deutschen Kinderhilfswerks. Demnach sprechen sich rund 9 von 10 Erwachsenen und auch viele Kinder und Jugendliche für bundesweit einheitliche Bildungsstandards aus. Ebenso groß ist die Zustimmung beim Thema Kosten. Kita, Schule und Lernmaterialien sollten aus ihrer Sicht kostenfrei sein. Außerdem fordern viele mehr Personal an Schulen und Kitas, um Lehrkräfte zu entlasten. Es gibt in Deutschland offenbar immer weniger Spatzen. Das ist das Ergebnis der jährlichen Vogelzählung des Naturschutzbundes NABU. Zwar sei der Haussperling weiterhin der meistgezählte Vogel, der erneute Rückgang könne aber ein Alarmsignal für den Zustand der Natur in Städten und Dörfern sein. Deutlich weniger beobachtet wurden auch Mauersegler und Schwalben. Gestiegen sind hingegen die Sichtungen von Buchfinken. Auf der A14 brauchen seit dem frühen Nachmittag Autofahrerinnen und Fahrer im Landkreis Stendal wegen eines Staus nach einem Unfall starke Nerven. Wie ein Polizeisprecher im MDR Sachsen-Anhalt sagte, gab es auf der L30, der Straße zwischen Lüderitz und der A14-Anschlussstelle Lüderitz, einen Unfall zwischen einem LKW und einem Auto. Die Autofahrerin wurde dabei schwer verletzt und mit dem Rettungshubschrauber in ein Krankenhaus gebracht. Die Auffahrt auf die Autobahn sowie die Abfahrt sind gesperrt, ebenso die betroffene Straße in beide Richtungen. Der Verkehr staut sich laut Polizei in alle Richtungen. Wie lange die Bergungsarbeiten noch dauern, könne noch nicht gesagt werden. Soweit die Nachricht mit Anja Höhne. Und wie es auf den Straßen grundsätzlich jetzt gerade aussieht, das sagt uns jetzt der Jan.
0: Da müssen wir im Verkehrszentrum nochmal anrufen, weil ab 14 habe ich jetzt nichts. Da ist jetzt erstmal nichts mehr drin.
8: Vielleicht haben Sie es ja inzwischen auch schon
0: gelöst. Ja, vielleicht ist es so einigermaßen, dass es wieder vorangeht. Danke erstmal, Anja. Wir möchten, dass Sie gut ankommen. Hier ist der MDR Sachsen-Anhalt Verkehrsservice um 18:03. Hallo liebe Autofahrer, A2 Richtung Hannover. Da kommt's dicke zwischen Brandenburg und Cieza. Streckenweise Stau und stockender Verkehr nach mehreren Unfällen. Hier bitte ein und eine Viertelstunde mehr einplanen. Nochmal A2 Richtung Hannover zwischen Kreuz Magdeburg und Eilsleben. 12 Kilometer stockender Verkehr an einer Baustelle. Hier kommt eine Dreiviertelstunde obendrauf dann immer noch. Das ist der weitere Verlauf sozusagen. Auf der A9 Richtung Berlin, da ist die Abfahrt Dessau-Süd nach einem Unfall gesperrt. Und A9 Richtung München zwischen Leipzig-West und Bad Dürrenberg befindet sich eine ungesicherte Unfallstelle. Blitzer auf der B190 zwischen Prizier und Ritzleben, dann in Burg in der Brüderstraße. Noch einer. Noch ein Blitzer gesehen. Liegt was auf der Straße rum. Klemmt's im Verkehr. Bitte anrufen. Danke schon mal dafür. Und das Ganze geht ja bei uns kostenfrei unter 0800 94 6 94 6 und hinten die 1. Danke für Ihre Hinweise. Wir schauen auf Sachsen-Anhalt-Wetter und da schauen wir erstmal ganz viel in Sonne. Ja, also es ist wirklich so sonnig und es gibt blauen Himmel, da kann man nicht meckern. Und auch für die Nacht nicht, da meist klar, geht ein bisschen runter, 16 bis 10 Grad, angenehme Temperaturen auch, um zu schlafen. Trocken bleibt es die nächsten Tage. Morgen neben Sonnenschein zeitweise ein paar Wolkenfelder, dabei kommt nichts runter. Die Höchstwerte zwischen 22 und 25 Grad, so geht's dann fast fröhlich weiter. Am Donnerstag nochmal 24 Grad maximal, am Freitag bis 29 Grad. Dabei erst freundlich mit viel Sonne, so geht's erstmal bis zum Freitag. Am Abend dann, am Freitag. Freitagabend Schauer- und Gewitterneigung. Da kann es also so ein bisschen krachen und Regen brauchen wir immer noch. Das ist dann wieder so lange trocken. Tja.
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0: Aber bis dahin Sonne genießen, solange wie sie da ist. Man weiß ja nicht, wie es kommt. Ne? Aber ansonsten sieht es ja für die nächsten Tage, für diese kurze Arbeitswoche ja gut aus. Gestern war ja ein Feiertag. Say you, say me, gleich Lionel Richie. Es geht in die 80er. Vorher John Kincaid und der fragt, when?

MDR Sachsen-Anhalt, der Verkehrsservice hier um 18.12 Uhr. Vorsicht, Autofahrer auf der A9 Richtung Berlin. Zwischen Naumburg und Weißenfels liegen Fahrzeugteile auf der mittleren Fahrspur. Fahren Sie bitte vorsichtig. Auf in die Disco-Ära, auf in die 70er. Die waren der Miterfinder der Disco praktisch. Hier sind die Bee Gees und Night Fever.

0: MDR Sachsen-Anhalt ist hier. Gleich eine Dame, Taylor Dane, aber vorher noch eine andere Dame.
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0: Jeanette Eger ist bei mir. Jeanette, du guckst gerade so.
2: Nee, ja? Ich habe hier an den Hebel. Hallo, ich habe an den Hebeln gedreht, weil ich mich nicht selber nicht gehört habe.
0: Sie versucht hier so die Knöpfe zu drücken, richtig. Aber wir kriegen das alles noch hin. Fernsehleute, sage ich nur dazu. Gut, dass ihr alles.
2: Die müssen die Techniker, ja nicht selber machen.
0: Ihr müsst nichts selber machen. Das ist übrigens das große Geheimnis. Die Radioleute können alles alleine.
2: Das sind die besseren Menschen.
0: Das hast du gesagt. Vielen Dank, Jeanette. Musste ich nicht aussprechen.
2: So, dann tschüss. Schöne Sendung.
0: Übrigens, schönes Wetter. Das ist natürlich so im weitestgehenden Sinne bei euch auch ein Thema. Aber es ist schon so, dass der Frühling ja richtig Gas gibt, fast schon zum Sommer jetzt wird. Ja, ne? Ja. Das wirkt sich natürlich auch auf die Pflanzen aus.
2: Absolut, oder? Ich meine, heute um die 31 Grad hier in Magdeburg, man hat ja schon so Hochsommergefühle.
0: Ja.
2: Also, so ging es mir zumindest. Und man sieht das auch draußen in den Gärten und in den öffentlichen Parks. Die Frühblüher, die müssen jetzt raus. Ne? Einige sind schon verwelkt, andere noch nicht. Die sehen noch ganz gut aus, aber ihre Zeit ist abgelaufen. Die Sommerbepflanzung kommt jetzt. Aber was macht man denn gerade in den öffentlichen Parks mit diesen bunten Tupfern, die eigentlich noch ganz gut aussehen? Ich sag's mal so, sonst wurden die immer weggeworfen, aber die Stadt Merseburg, die hat sich was richtig Schönes einfallen lassen. Da dürfen nämlich die Besucherinnen und Besucher kommen, ausgestattet mit Schippe und Eimer und die Dinger einfach aufbuddeln, die kleinen Pflänzchen mit nach Hause nehmen, wieder einbuddeln. Die machen ja noch eine Weile, vielleicht auch noch ein nächstes Jahr. Also, total schöne Aktion, da wird nichts weggeworfen, alles lebt weiter, halt nur an einem anderen Ort, damit dann die Sommerblümchen kommen können.
0: Und das alles und viel mehr gibt's ab 19 Uhr. Jeanette Eger ist mit dabei, auch wenn sie den Lautstärke-Knopf hier nicht so richtig findet, aber so moderieren vor der Kamera, ja? Und das toll machen, das kann sie. Sie sind herzlich eingeladen.
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0: Taylor Dane, Tell It To My Heart. YMCA geht's gleich, da geht's gleich in die 70er. Aber erstmal geht's hier bei MDR Sachsen-Anhalt ins MDR-Wetterstudio zu Renate Bodenburg. Hallo Renato.
1: Hallo Jan.
0: Ins Hier und Heute natürlich. Mhm. Und heute knallt die Sonne raus. Ist ja sehr Hochsommer im Grunde genommen, oder? Also
1: ja.
0: Wie lange geht das da draußen jetzt noch so?
1: Also was die Temperaturen jetzt am Abend angeht, da geht's schon noch ein ganzes Stückchen so weiter. Wir haben jetzt ja immer noch in den Spitzenwerten 31 Grad. Ihr habt ja vorhin gerade auch im Wetter im Gespräch drüber gesprochen, dass ihr heute so um die 31 waren. Die gibt's also, wie gesagt, jetzt noch. Seehausen ist noch mit dabei. Und dann hatte ich vorhin noch, ich finde es jetzt gerade mal nicht mehr, aber trotz allem, es ist ja immer noch weit genug. Und das geht jetzt bis zur Mitternacht auch noch so bei 20 Grad weiter. Also so lange habe ich jetzt geguckt, wer noch draußen sitzen möchte. Wunderbar, kann man gut machen. Die Tiefstwerte von 16 bis 10 Grad, die kommen wirklich erst in den Frühstunden zustande. Mhm. Aber es bleibt jetzt nicht ganz so warm und drückend, denn das Hochdruckgebiet der Hochdruckeinfluss wird sich mehr auf den Nordwesten konzentrieren. Also von dort kommt dann der Hochdruckeinfluss. Und ein Tief über Russland, das sorgt dann so ein bisschen für eine nordwestliche Strömung. Und damit kommt etwas kühlere Luft dann an. Morgen merkt man es schon. Da gibt es dann Höchstwerte noch bis 25 Grad. Also ist schon mal ein Unterschied. Mhm. Und im Grunde geht es die nächsten Tage eigentlich so weiter. Es geht mal ein Stückchen rauf, dann wieder ein Stückchen runter. Aber es bleibt über 25 Grad und damit sommerlich warm. Und so ein paar Wölkchen kommen jetzt auch mal mit ins Spiel. Aber nicht viel.
0: Siehst du irgendwann einen kurzen Trend, wo sich was markant ändert?
1: Naja, so ein bisschen, was eben das Thema ist, ist ja Regen. Und auf den warten wir schon wieder. Und das dauert aber noch bis zum Wochenende am Sonnabend. Also eine Nacht vom Freitag zum Sonnabend und dann auch Sonnabend selbst. Da ziehen ein paar Schauer und Gewitter durch. Die bringen letzten Endes nicht so viel Abkühlung. Danach ist es eigentlich auch schon wieder gegessen und dann geht es auch sommerlich über das Wochenende weiter.
0: Ja, beschweren wir uns nicht. Ja. Kauf das so. Ich nehme das so mit.
1: Gut, Bon kannst du dann schon wegschmeißen. Umtausch ausgeschlossen.
0: Genau. Und die Quittung gibt es dann an Renato Bodenburg, Adresse MDR Wetterstudio. Danke, Renato.
1: Tschüss.

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10: Mit Fabian Brenner, es ist 18.30 Uhr. Guten Tag. Hunderte Millionen Euro hat das Land Sachsen-Anhalt bereits in Flächen südlich von Magdeburg investiert. Sichtbar ist davon bislang wenig. Es geht um Flächen, die ursprünglich einmal für die Ansiedlung des Chipherstellers Intel gedacht waren. Wie es weitergeht, berichtet Max Hensch.
11: Fast 11 Quadratkilometer Ackerland sind inzwischen in der Hand der landeseigenen Hightech Park GmbH. Zuletzt übernahm sie etwa ein Drittel dieser Grundstücke, die noch Intel gehörten, zu einem fairen Preis, so Finanzminister Richter. Inoffiziell ist die Rede von rund 150 Millionen Euro. Weitere Investitionen stehen nun für das Land an. Allein für ein Elbwasserwerk werden 180 Millionen Euro veranschlagt. Zudem braucht es noch Stromanschlüsse und Straßen. In 2 Jahren sollen Ansiedlungen aber möglich sein. Neben dem Chiphersteller FMC, der weiterhin auf eine Bundesförderung hofft, gibt es laut Richter mindestens 3 weitere Interessenten.
10: Das Gewerbegebiet südlich von Magdeburg soll das größte seiner Art in Europa werden. Und von ganz groß geht's nach ganz klein. Schleberoda im Burgenlandkreis hat gerade mal rund 150 Einwohner. Aber der Ort nördlich von Freiburg an der Unstrut ist mehrfach preisgekrönt. 2018 Landessieger im Wettbewerb Unser Dorf hat Zukunft, 2019 auf Bundesebene Zweiter. Und es nimmt auch aktuell wieder an einem Wettbewerb teil. Das Land Sachsen-Anhalt hat Schleberoda als Vertreter des Landes in den europäischen Dorfwettbewerb Evira geschickt. Heute war eine Jury vor Ort und hat sich verschiedene Projekte angesehen, auch das Projekt eines sozialen Carsharings. Insgesamt sind 20 Dörfer aus ganz Europa im Wettbewerb. Die Preisverleihung ist Anfang September. Deutschland fehlen immer mehr freiwillige Helfer. Doch beim Technischen Hilfswerk zeigt sich ein anderer Trend. Menschen aus verschiedenen Ländern engagieren sich und geben dem Ehrenamt neuen Auftrieb. Das THW Salzwedel setzt in der Grundausbildung ganz gezielt auf Menschen mit Fluchtgeschichte und aus Kriegsgebieten, sagt Dennis Meyer, Ausbilder beim THW.
12: Gerade im Hinblick auf das Thema Zivilschutz, was immer mehr in den Fokus gerät, ist es für uns halt auch natürlich hilfreich, dass die aus ihren potenziellen Erfahrungen berichten können. Weil da sind wir in Deutschland, haben wir einfach keine Erfahrung.
10: Beim THW in Salzwedel arbeiten Menschen zum Beispiel aus Kamerun oder der Ukraine. Im Rahmen der Havelberger Dialoge lädt Dompfarrer Thea Bekrich heute zu einem Streitgespräch zum Thema Klima ein. Pro und Contra auf einer Bühne, dennoch mit gegenseitiger Wertschätzung. Darauf legt Bekrich Wert.
13: Eingeladen haben wir Christian Kunz, der ist Landesgeschäftsführer des BUND in Sachsen-Anhalt, und Thies Schröder ist der Geschäftsführer der Ferropolis GmbH, Vizepräsident der IHK Halle Dessau. Und ein Mensch, der sich im mitteldeutschen Revier um Nachhaltigkeit müht, aber das alles in Verbindung mit dem Wissen darum, dass Kohlenstoff auch ein Zukunftsstoff ist.
10: Das Streitgespräch zum Thema Klima beginnt in einer halben Stunde im Paradiessaal im Havelberger Dom. Und schon jetzt beginnt Jan mit dem Blick auf die Straßen.
14: Das mache ich. Danke, Fabian. Wir möchten, dass Sie gut ankommen. Hier ist der MDR Sachsen-Anhalt Verkehrsservice um 18.33 Uhr. Hallo, liebe Autofahrer. Ja, immer noch Geduld auf der A2 Richtung Hannover. Zwischen Brandenburg und Ciesa erstmal Stau und stockender Verkehr wegen Bergungsarbeiten. Hier dauert es eine Stunde länger. Wenn Sie da durch sind, nochmal Richtung Hannover im weiteren Verlauf zwischen Kreuz Magdeburg und Eilsleben. 12 Kilometer stockender Verkehr an einer Baustelle. Hier kommt dann nochmal eine halbe Stunde obendrauf. Also wenn Sie können, möglichst weit drumherum fahren. Dann Vorsicht auf der A9 Richtung Berlin. Zwischen Naumburg und Weißenfels liegen Fahrzeugteile auf der mittleren Fahrspur. Außerdem auf der A9 nochmal Richtung Berlin ist die Abfahrt Dessau Süd nach einem Unfall gesperrt. Blitzer. Habe ich nur noch einen in Burg in der Brüderstraße. Vielleicht haben Sie noch mehr Blitzer gesehen, doch noch einen anderen Stau irgendwo entdeckt. Dann bitte anrufen. Hier bei uns geht es kostenfrei unter 0800 94 6 94 6 und die 1. Danke schon mal für Ihre Hinweise. Wir schauen aufs Sachsen-Anhalt-Wetter und da erstmal auf Temperaturen. Es ist immer noch ziemlich hitzig draußen. Stendal 30, Lutherstadt-Wittenberg so ein bisschen weniger, 28, Thale 29 Grad. Das bleibt noch so lange, ja, bis die Sonne untergeht. Das wird ja so circa 10 nach 9 ungefähr sein, dass sie da so die Mücke macht, die Sonne. Und dann ist sie weg und dann heißt es aber, es bleibt auch erstmal trocken. In der Nacht meist klar bei 16 bis 10 Grad. Morgen auch viel Sonnenschein, zeitweise ein paar mehr Wolkenfelder oben. Ja, und dabei aber trocken am Mittwoch. Die Höchstwerte ein bisschen aushaltbarer für die, die es nicht so ganz heiß mögen. 22 bis 25 Grad. Am Donnerstag bis 24 Grad und so ähnlich. Und Freitag bis 29 Grad. Und bis zum Freitagabend recht freundlich mit viel Sonne und einigen Wolken. Aber am Freitagabend dann Schauer- und Gewitterneigung. Wir haben ja gehört, so zum Wochenende hin kann es hier und da mal krachen. Aber es bleibt insgesamt freundlich. Mein Name ist Jan Lüttke. Einen freundlichen Feierabend.
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0: Spider-Murphy-Gang hier bei MDR Sachsen-Anhalt. Ja, die Liebe ist ein Schlachtfeld, Liebe ist ein Traum oder ein Märchen. Sie brennt wie Feuer oder ist ja eben manchmal auch kalt wie Eis. Umschreibungen oder Metaphern für die Liebe gibt es in der Popmusik zu Tausenden. Aber in nur ganz wenigen Fällen sind diese Gleichnisse auch wissenschaftlich korrekt. Ja, wie im heutigen Hitversteherfall aus dem Periodensystem der Elemente.
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2: 1977-78. Die Glamrock-Ära ist zu Ende, der Punk steht vor der Tür. Und The Sweet müssen sich neu erfinden. Gitarrist Andy Scott hat die Idee zu einem Song, der zum Klassiker werden soll, aber auch zum letzten großen Hit für die Band. Die Liebe ist hier mal keine Droge, sondern das chemische Element mit der Ordnungszahl 8, ohne dass wir nicht leben könnten. Sauerstoff ist wie Liebe. Liebe ist wie Sauerstoff. 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

The Sweet Love is Like Oxygen, das war unser Hitversteher heute hier bei MDR Sachsen-Anhalt. Die beiden Jungs, die sind ja im Gegensatz zu Sweetie ja in wechselnden Line-Ups immer wieder mal musizieren. Andy Scott ist noch von der Urbesetzung dabei. Die haben sich nicht verändert, ja. Also die sind immer noch zu zweit. Chris Lowe und der Sänger natürlich von den Pet Shop Boys logischerweise. Und die haben seit den frühen 80ern zusammengearbeitet, haben gesagt, sie wollen was in die Musik bringen, was es bis dato nicht gab. Und sie haben es auch geschafft. Neil Tennant, ja, als Musikjournalist ging da ganz weit vorne weg und Chris Lowe ist sozusagen der mit dem Sounddesign. Und daraus wird manchmal auch was zu diesem Wetter passt, ja, auch durchaus mit einer sonnigen Anmutung. Deswegen jetzt mal Domino Dancing bei MDR Sachsen-Anhalt.

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0: Santana, Samba Partie hier bei MDR Sachsen-Anhalt. Gleich geht's nochmal in die 70er, unverkennbar. Ja, wir spielen sie die Hits unseres Lebens, unverkennbar natürlich, aber und diesen Song gibt's gleich hier bei mir.
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2: Mit Anja Höhne. Guten Abend. Fast 16 Jahre lang war Rainer Haseloff Ministerpräsident von Sachsen-Anhalt. In diesen Minuten verabschiedet er sich in Magdeburg offiziell mit dem großen Zapfenstreich der Bundeswehr. Dafür durfte sich der CDU-Politiker Musik wünschen. Er hat sich unter anderem Learning to Fly, zu Deutsch Fliegen lernen, von Tom Petty ausgesucht und den Marsch Alter Dessauer. Eigentlich hätte Haseloff noch bis zur Landtagswahl im September weitermachen können. Er hat aber früher aufgehört und damit den Weg freigemacht für seinen Nachfolger Sven Schulze. Der führt die CDU jetzt als Ministerpräsident in die Landtagswahl im September. Die Hitze in Sachsen-Anhalt wird langsam wieder zum Problem für Mensch und Natur. Im Altmarkkreis Salzwedel gilt inzwischen die zweithöchste Waldbrandwarnstufe und Regen ist erstmal weiter nicht in Sicht. Die Deutsche Lebensrettungsgesellschaft warnt wieder vor dem Sprung ins kalte Wasser. Das kann nämlich gefährlich sein, weil der Kreislauf dadurch stark belastet wird. Allein am Wochenende sind deutschlandweit 6 Menschen bei Badeunfällen ums Leben gekommen. In Sachsen-Anhalt wurde gestern ein Mann tot aus der Elbe bei Lostau geborgen. In Deutschland wird wieder mehr geraucht, vor allem unter Jugendlichen, das zeigt eine neue Studie. Besonders beliebt sind E-Zigaretten mit Geschmacksrichtungen wie Erdbeere oder Cola. In Sachsen-Anhalt greifen sogar besonders viele Menschen zur Zigarette. Hier raucht etwa jede 4. Person, vor allem Menschen über 55. Die Staatsanwaltschaft Potsdam hat offiziell ein Ermittlungsverfahren gegen den Schauspieler Christian Ulmen eingeleitet. Hintergrund sind Vorwürfe seiner Ex-Frau Colleen Fernandez wegen mutmaßlicher Körperverletzung im Zusammenhang mit häuslicher Gewalt. Nach Angaben der Behörde geht es um mehrere Vorfälle, die sich 2022 und 2023 in Spanien ereignet haben sollen. Auch Vorwürfe der digitalen Gewalt würden weiterhin geprüft. Ulmen selbst weist die Anschuldigungen zurück. Für ihn gilt die Unschuldsvermutung. Harry Kane vom FC Bayern München ist erneut Europas erfolgreichster Torjäger. Für seine 36 Bundesliga-Tore erhält der englische Nationalspieler zum 2. Mal den goldenen Schuh. Damit ließ Kane auch Stars wie Erling Haaland von Manchester City und Kylian Mbappé von Real Madrid hinter sich. Soweit die Nachricht mit Anja Höhne. Weiter geht's mit Wetter und Verkehr von Jan.
0: Jawohl, danke Anja. Wir möchten, dass Sie gut ankommen. Hier ist der MDR Sachsen-Anhalt Verkehrsservice um 19 Uhr und gleich 3 Minuten. Hallo, liebe Autofahrer. A2 Richtung Hannover zwischen Brandenburg und Ciesa. Stau und stockender Verkehr wegen Bergungsarbeiten. Hier dauert es 1,5 Stunden mittlerweile länger. Ansonsten im weiteren Verlauf, wenn Sie da durch sind, zwischen Kreuz Magdeburg und Eilsleben noch 12 Kilometer stockender Verkehr an einer Baustelle. Hier dann nochmal 1,5 Stunden Richtung Hannover. Vorsicht auch auf der A14 Richtung Dresden. Zwischen Halle Ost und Gröbers liegt ein Reifen auf der Fahrbahn. Blitzer in Burg in der Brüderstraße. Mehr haben wir nicht. Vielleicht haben Sie noch was, ja, und möchten das gerne melden oder eben noch einen anderen Stau gesehen oder irgendwas aus dem Verkehr, was wichtig ist. Dann bitte anrufen, geht bei uns kostenfrei unter 0800 94 6 94 6 und die 1. Danke für Ihre Hinweise. Das Sachsen-Anhalt-Wetter macht mehr Spaß als lange Staus. Das glaube ich natürlich gerne, besonders für alle Autofahrer. Bitte noch Geduld auf der Autobahn. Ja, das dauert noch ein bisschen. Aber mit der Sonne, das dauert auch noch ein bisschen. Die bleibt nämlich noch eine Weile da. Also circa 2 Stündchen wird sie noch für uns scheinen. Das tut sie auch ganz fleißig, ohne Wolken. Es sieht sehr schön aus und wird auch erstmal so bleiben. Diesen Anblick werden wir die nächsten Tage noch genießen können. Nicht in der Nacht, also weg. Da meist klar bei 16 bis 10 Grad. Trocken bleibt es auch morgen mit Sonne. Ein paar Wolkenfelder sind damit dabei, ein bisschen kühler, 22 bis 25 Grad, findet der eine oder die andere nicht so schlecht, kann ich mir gut vorstellen. Am Donnerstag nochmal ähnlich, 24 Grad, am Freitag geht es dann wieder rauf bis 29 Grad und dabei bis dahin erstmal freundlich mit viel Sonne und einigen Wolken. Erst am Freitagabend kann es so langsam losgehen, da gibt es eine gewisse Schauer- und Gewitterneigung.
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0: Jetzt eine Feierabend-Disco und zwar mit ABBA, Gimme, Gimme, Gimme, A Man After Midnight. Bitteschön.

0: Fiction Factory hier bei MDR Sachsen-Anhalt. Einen schönen sonnigen Dienstagabend wünsche ich ja. Und der Ministerpräsident AD, der sagt AD. Ja, gleich ist nämlich Zapfenstreich für Rainer Haseloff. Und wenn man das so bekommt, ja, dann heißt es für einen Politiker, der letzte große Auftritt, dass er praktisch ab dem nächsten Morgen dann wirklich endgültig Rentner ist. Aber was macht man da so? Ja, denn es ist ja schon eine Umstellung, ja, immer von vielen Leuten umgeben. Wir haben mal Stimmen von Sachsen-Anhaltern gesammelt und vom Ex-Ministerpräsidenten. Also, was könnte da ab morgen so gehen?
1: Ehrlich gesagt, ich bin seit 1.5. auch im Ruhestand und ich muss auch noch für mich jetzt mal so die Prioritäten setzen.
2: Ich habe viele tausend Bücher inzwischen. Das ist die einzige Freizeitbeschäftigung, wenn die Enkelkinder nicht gerade da sind.
3: Einfach mal den Tag etwas später beginnen. Mal in Ruhe frühstücken mit seiner Frau.
4: Aus einer Vernunftehe ist so manche Liebesehe geworden.
5: Ach, na genießen, der wird schon was finden.
6: Die wichtigsten Bauwerke, die es bisher in der Welt nur einmal gibt, stehen in Sachsen-Anhalt. Und was wollen wir mehr?
7: Kann er nach Halle, nach Dessau, also Sachsen-Anhalt hat auch so viel zu bieten.
8: Ich bin typisches Sachsen-Anhalt-Gewächs und möchte auch hier bis zu meinem Lebensende leben.
9: Das wird er wesentlich besser wissen als ich. Da braucht er keine Tipps von mir.
0: Ja, gleich um 19.30 Uhr beginnt er dann der Zapfenstreich im Garten der Staatskanzlei in Magdeburg. Ein Bundeswehrorchester wird musizieren. Gewünscht hat sich Rainer Haseloff unter anderem, haben Sie vielleicht schon vernommen, Learning to Fly von Tom Petty and the Heartbreakers. Wir haben jetzt The Cats mit One Way Wind. Vielleicht gefällt ihm das auch. Gibt's jetzt bei MDR Sachsen-Anhalt.

Klingt ganz sommerlich. Hier ist MDR Sachsen-Anhalt mit dem Verkehrsservice um 19.20 Uhr. Und da gibt es ganz besondere sommerliche Ausflüge offensichtlich. Vorsicht auf der A36 Richtung Braunschweig zwischen Halberstadt und Wernigerode. Mitte ist ein Fahrradfahrer unterwegs. Der nutzt jetzt den ganz breiten Fahrradweg. Vorsicht auf der A36 Richtung Braunschweig zwischen Halberstadt und Wernigerode. Mitte ist ein Fahrradfahrer unterwegs. Barry White ist jetzt dran bei MDR Sachsen-Anhalt. Schönen Dienstagabend.

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0: Wir möchten, dass Sie gut ankommen. Hier ist der MDR Sachsen-Anhalt Verkehrsservice um 19.30 Uhr. Hallo, liebe Autofahrer. A2 Richtung Hannover, da immer noch Geduld zwischen Brandenburg und Ciesa. Stau und stockender Verkehr wegen Bergungsarbeiten. Hier dauert es ein und eine Viertelstunde länger. Nochmal A2 dann im weiteren Verlauf Richtung Hannover zwischen Irxleben und Eilsleben. 8 Kilometer stockender Verkehr an einer Baustelle hier plus 20 Minuten, die nochmal oben drauf kommen. Vorsicht auch auf der A14 Richtung Dresden. Zwischen Halle Ost und Gröbers liegt ein Reifen auf der Fahrbahn. Und Vorsicht auf der A36 Richtung Braunschweig. Zwischen Halberstadt und Wernigerode Mitte ist ein Fahrradfahrer unterwegs. Geblitzt wird nur noch in Burg in der Brüderstraße. Da habe ich noch einen Blitzer. Vielleicht haben Sie mehr gesehen. Vielleicht eben noch einen Blitzer oder einen anderen Stau. Dann bitte anrufen. Hier bei uns geht es kostenfrei unter 0800 94 6 94 6 und die 1. Danke für Ihre Hinweise. Wir schauen auf Sachsen-Anhalt-Wetter und Sonne satt gibt's jetzt zum Abendessen. Obendrauf noch dazu, mit viel Himmelblau und trocken bleibt's auch und so gemächlich und gemütlich geht's durch die Nacht. Da natürlich naturgemäß kühler, 16 bis 10 Grad, meistens klar auch die Nacht. Und morgen gibt's auch viel Sonne, zeitweise ein paar Wolkenfelder, ein bisschen anders als heute, aber trotzdem viel Himmelblau. Trocken auch der Mittwoch, 22 bis 25 Grad, da kommt ein bisschen kühler her und am Donnerstag auch bis 24 Grad ungefähr, so wie der Mittwoch und Freitag geht's wieder rauf bis 29 Grad. Bis dahin, bis zum Freitagabend freundlich mit viel Sonne und einigen Wolken am Tage. Zum Freitagabend hin, da sieht's schon wieder eher nach Schauer und Gewittern aus. Mein Name ist Jan Lüttke, erstmal einen schönen sonnigen Abend.
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0: Fendrich, Macho Macho. An diesem sonnigen Dienstagabend hier bei MDR Sachsen-Anhalt. Schöner Feierabend, ne? Aber wir reden mal jetzt über Arbeit, ja? Und wer auf dem Land lebt und auch dort Geld verdienen möchte, der braucht nicht nur etwas Mut, sondern auch eine möglichst schnelle Internetverbindung. Selbst bei Handwerksbetrieben geht ohne Digitalisierung oft nichts. Es gibt dabei aber auch positive Effekte, wie eine Kosmetikerin im Saalekreis beweist. Sie hat einen Salon eröffnet und MDR Sachsen-Anhalt-Reporter Tino Wiemeyer hat sie heute besucht.
1: Wenn man durch das kleine Örtchen Plößnitz fährt und das Ortsausgangsschild sieht, dann sieht man auf der linken Seite ein kleines holzverkleidetes Tiny House. Das hat sich Maria Tietsch hier hinbauen lassen oder hingebaut vor ungefähr 3 Jahren. Und das ist jetzt tatsächlich ein kleines Kosmetikstudio. Und das muss man sagen, am Anfang lief das nicht so gut. Maria, da sah das noch ein bisschen anders aus, oder wie denn?
2: Das ist richtig. Dadurch, dass ich von der Stadt aufs Land gezogen bin, sind natürlich ein paar Kunden nicht mit mir mitgekommen. Aber durch die Digitalisierung hat sich das wunderbar erübrigt.
1: Digitalisierung heißt konkret was?
2: Also wir haben meine Website auf den neuesten Stand gebracht. Das heißt, die Kunden haben die Möglichkeit, die Termine online zu buchen. Es gibt einen Chatbot, wo Kunden ihre Fragen nochmal reinschreiben können. Und dieser antwortet, wenn ich eben gerade nicht ans Telefon gehen kann.
1: Das Ganze haben Sie im Prinzip selber erstellt, aber mit Unterstützung der Handwerkskammer Halle. Sven Sommer ist von der Handwerkskammer. Herr Sommer, wie haben Sie denn die Frau Tietsch unterstützt?
3: Ja, im Endeffekt ist es so gewesen, als Frau Tietsch sich an mich gewandt hat, dass ich erstmal geschaut habe, welche Möglichkeiten gibt es halt im ländlichen Raum eben verkaufsfördernde Maßnahmen einzuführen. Und dann habe ich ihr natürlich die entsprechenden Tipps gegeben, wie kann sie eben ihre Webseite umstellen, wie vor allen Dingen auch die Suchergebnisse optimieren halt, dass sie in der Google-Suche gefunden wird, Google-Branchenbuch, Bestellsystem. Das ist ein Entwicklungsprozess über 3 Jahre gewesen halt.
1: Sie haben sich auch digital orientiert, Kundin Tanja. Ja, Kausch, Frau Kausch, nutzen Sie dieses digitale System auch?
4: Also meine Termine buche ich über das Online-System, was für mich einfach super praktisch ist, weil man ganz spontan, kurzfristig mal schauen kann, wann ist ein Termin frei, wie passt das bei mir und ist da einfach super flexibel.
1: Tja, und dank der guten Qualität und natürlich auch des digitalen Buchungssystems ist Tanja heute die erste von 4 Kunden und der Rest der Woche ist auch schon ausgebucht.
0: Wunderbare Geschichte. Übrigens den Fernsehbeitrag über diesen Salon im Saalekreis können Sie sich in der ARD-Mediathek auch anschauen. Unsere Reporter sind übrigens die ganze Woche auf dem Lande unterwegs mit einem guten Beispiel wie eben. Ja, da war noch mehr davon, weil wir eben mal gucken, wie es da vorangeht und warum es so lebenswert ist und dass das nicht alles ja stehen geblieben sein muss. Ne? Ich meine, so ein Kosmetiktermin auf dem Land. Einfach mal so digital buchen. Glenn Campbell jetzt bei MDR Sachsen-Anhalt. Sunflower.

Middle of the Road, Soleil, Soleil und OW, OW, das war's von mir. Aber nicht OW, es geht ja weiter hier mit dem ARD-Abend. Hanno Bauer ist gleich dran, ab kurz nach 20 Uhr. Ansonsten bleibt mir nur zu sagen, Sie genießen mal schön dieses Wetterchen da draußen. Ja, und wir hören uns dann morgen wieder, da wird's auch nochmal sonnig. Mein Name ist Jan Lüttke, ab 16 Uhr bin ich morgen wieder dabei. Bis dahin eine gute Zeit.

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1: Es ist 20 Uhr. Im Nachrichtenstudio begrüßt sie Anja Höhne. Guten Abend. Die Hitze in Sachsen-Anhalt wird langsam wieder zum Problem für Mensch und Natur. Im Altmarkkreis Salzwedel gilt inzwischen die zweithöchste Waldbrandwarnstufe, ab morgen auch im Landkreis Wittenberg. Ab Samstag könnte sogar die höchste Stufe dort ausgerufen werden. Die DLRG warnt vorm Sprung ins kalte Wasser. Das kann nämlich gefährlich sein, weil der Kreislauf dadurch stark belastet wird. Allein am Wochenende sind deutschlandweit 6 Menschen bei Badeunfällen ums Leben gekommen. In Sachsen-Anhalt wurde gestern ein Mann tot aus der Elbe bei Lostau geborgen. Sachsen-Anhalt treibt den Bau eines großen Hightech-Parks südlich von Magdeburg weiter voran. Dort sollen sich moderne Technik- und Chipfirmen ansiedeln. Das Land hat dafür große Flächen gekauft, die ursprünglich für Intel und Zulieferer gedacht waren. Geplant sind neue Straßen, Stromleitungen und ein Wasserwerk an der Elbe. Allein dafür sind laut Finanzminister Richter rund 180 Millionen Euro vorgesehen. In etwa 2 Jahren sollen die wichtigsten Arbeiten fertig sein. Auf rund 1100 Hektar soll dann das größte Industriegebiet dieser Art in Europa entstehen. Neben der Chipfirma FMC gibt es weitere Interessenten. Wie reagieren Fledermäuse in Magdeburg auf unterschiedliche Farben? Ab kommender Woche wird das an der Kaiser-Otto-Brücke in einer Langzeitbeobachtung getestet. Dann soll die Brücke nach Angaben der Stadt im wöchentlichen Wechsel in verschiedenen Farben leuchten. Unter anderem rot-grün für den frisch gebackenen deutschen Handballmeister SC Magdeburg und die blau-weiße Beleuchtung steht für den Fußball-Zweitligisten 1. FC Magdeburg. Bis Oktober soll untersucht werden, wie die Fledermäuse auf die Beleuchtung reagieren. Wenn es gut läuft, könnte die Brücke künftig bei Heimspielen in Vereinsfarben strahlen. Harry Kane vom FC Bayern München ist erneut Europas erfolgreichster Torjäger. Für seine 36 Bundesliga-Tore erhält der englische Nationalspieler zum 2. Mal den goldenen Schuh. Damit lässt Kane auch Stars wie Erling Haaland von Manchester City und Kylian Mbappé von Real Madrid hinter sich. Das Wetter. Es bleibt trocken in Sachsen-Anhalt. In der Nacht können wir aber erstmal durchatmen bei 16 bis 10 Grad. Auch morgen kein Regen, nur ein paar Wolkenfelder neben jeder Menge Sonnenschein. Aber es wird nicht mehr ganz so heiß mit 22 bis 25 Grad. Auch am Donnerstag und am Freitag geht es freundlich mit viel Sonne und einigen Wolken durch den Tag und es bleibt trocken. Mit Schauern und Gewittern kann ab Freitagabend gerechnet werden. Tagsüber wird es allerdings noch mal sehr warm mit 29 Grad. Am Sonnabend ziehen zunächst einige Schauer und Gewitter durch. Zum Nachmittag und Abend kommt dahinter von der Altmark die Sonne wieder raus. Es bleibt sommerlich warm.
2: Dankeschön für die 3 Minuten Nachrichten. Damit sind wir erstmal auf dem neuesten Stand. Und hier kommt hinten an noch der Verkehrsservice für den ARD-Abend. A2 Berlin Richtung Hannover zwischen Wallin und Cesa. 16 Kilometer Stau wegen Bergungsarbeiten. Der Zeitverlust hier bis zu einer Stunde. Na dann wünsche ich starke Nerven. A2 Berlin Richtung Hannover zwischen Irxleben und Eilsleben. 6 Kilometer stockender Verkehr an einer Baustelle. Die A71 Schweinfurt Richtung Sangerhausen ist zwischen Oberhof und Gräfenroda wegen Wartungsarbeiten im Tunnel gesperrt. Und damit weiter gute Fahrt durch den Abend.
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2: Hanno Bauer grüßt aus Magdeburg und wir schnipsen uns jetzt schnell die kühleren Abendtemperaturen herbei. Mit diesem Song hier von Billy Joel.

Die Rolling Stones malen hier schwarz. Ach, das finde ich überhaupt nicht schön, denn wir wollen doch am Dienstagabend nach dem Feiertag einen schönen bunten Abend haben. Und das gleich mit einem Klangerlebnis, das uns ein Ehepaar aus Taiwan beschert hat. Die Fang hießen die beiden Ureinwohner, die in ihrer Kultur die Lieder schwerer Feldarbeit oder des fröhlichen Lebens sangen. Und zwar die, die schon seit Jahrhunderten weitergegeben wurden. Und in den 80er Jahren reiste dieses Ehepaar dann nach Paris, um bei einem Kulturaustausch gemeinsam zu singen, was dann für genau 15 Dollar Lohn aufgenommen wurde und in eine Bibliothek kam. Wie groß die Verwunderung, dass es dann ein paar Jahre später eine Aufnahme, die dort also gespeichert war in der Bibliothek, plötzlich an die Öffentlichkeit schaffte. Also das Original klingt so. Also vielleicht haben Sie jetzt schon bei der ersten Sekunde erkannt, um wen es sich da handeln könnte. Also erstens ging es fröhlich zu zwischen den beiden, die leider inzwischen verstorben sind. Das Ehepaar Diefang. Ja, und dann bekam es also Michael Cretour in die Hand und für sein 90er-Jahre-Projekt Enigma wurde dann genau diese Aufnahme gesampelt. Oder sogar vielleicht neu eingesungen. Das ist bis jetzt nicht ganz bekannt. Müsste man einfach mal Michael Cretour fragen. Ist ja bald auch wieder auf Tour. Und wir hören jetzt bei uns im Abend genau die Originalversion des Jahres 1993. Also quasi die, wo das Sample verwendet wurde. Mit Enigma, Return to Innocence.

So ein schönes Liebeslied. Zum Festhalten. Ja, so sind wir gemeinsam im ARD-Abend, das Radio für alle. Und die schöne Musik geht weiter mit George Ezra. Budapest.

0: 20.31 Uhr ist es. Und damit Zeit für den Verkehrsservice im ARD-Abend. Los geht's mit dem Blick auf die Autobahn 2, Berlin Richtung Hannover, zwischen Wollin und Ciesa, 16 Kilometer Stau wegen Bergungsarbeiten. Dann A2 Berlin Richtung Hannover, zwischen Irxleben und Eilsleben, 6 Kilometer stockender Verkehr an einer Baustelle. A9 München Richtung Berlin, zwischen Neila-Selbitz und Rudolfstein, 2 Kilometer Stau nach einem Unfall. Und eine Meldung haben wir noch von der Autobahn 71, Schweinfurt Richtung Sangerhausen. Hier ist zwischen Oberhof und Gräfenroda wegen Wartungsarbeiten im Tunnel die ganze Nacht bis ca. 6 Uhr gesperrt. Und damit weiter gute Fahrt durch den Abend.
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0: Hanne Bauer hier zur Abkühlung des Abends. Und Eddie, ja, von Charles und Eddie, war schon total überhitzt. Da miaut's schon rum wie ein rolliger Kater. Also ich glaube, da müssen wir jetzt erstmal ein bisschen Wasser drauf sprühen.

Na, die blauen Nachtschatten, die lassen doch noch so ein bisschen auf sich warten. Bis zum Ende der Sendung. Nächste Stunde erstmal Sonnenuntergang, dann bleibt's noch ewig hell. Und wenn es dann wirklich dunkel werden könnte, ist dann ja auch noch der zunehmende Mond hell am Himmel. Insgesamt also dieser Abend eher auch eine sonnige Zeit, befürchte ich. Auch wenn die Temperaturen hoffentlich so ein bisschen zurückgehen. Ich hatte heute genügend Sonne. Am Waldsee nämlich war auch erstmals in diesem Jahr zwei ganz ordentliche Runden schwimmen. Bin so ein bisschen stolz auf mich. Im See. Mit Hundi. Die ist allerdings viel lieber reingegangen noch als ich. Und selbst mit Schattenplatz unterm Baum und am Wasser, da war es richtig heiß. Also kam einfach auch durch die Luft. Und im ARD-Abend ging es auch heiß weiter jetzt noch. Mit Norah Jones, die besingt nämlich auch gleich nochmal die Sonne beziehungsweise den Sonnenaufgang mit ihrem herrlichen Sunrise. 20:40 Uhr ist es.

0: Hier ist der ARD-Abend mit allem, was Sie zur sicheren Fahrt brauchen, zum Beispiel gute Musik und aktuelle Verkehrsmeldungen. Diese Verkehrsmeldung ist gerade reingekommen von der A4 Kirchheimer Dreieck Richtung Erfurt zwischen Sättelstedt und Waltershausen. Achtung bitte, hier wurden gerade der linke und der mittlere Fahrstreifen gesperrt.
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der ARD-Abend zu einer Uhrzeit, zu der wir sehnlich auf Abkühlung warten. 10 Minuten vor 21 Uhr ist es. Oder gehören Sie auch schon zu denen, die sich die Abkühlung heute schon geholt haben, so wie ich, irgendwo baden im Waldsee oder vielleicht auch im Schwimmbad? Können Sie mir ja gerne erzählen, wie Sie mit der Hitze umgegangen sind heute und ob Sie vielleicht schon anbaden waren oder ob Sie das schon längst hinter sich haben. ARD-abend@mdr.de ist die Kontakt-E-Mail-Adresse zum Jens-Studio.

Simply Red Stars. Also bald wird der Horizont Simply Red zum Sonnenuntergang und dann leuchten für uns die Sterne. Passt ja irgendwie ganz gut in den ARD-Abend. 20.57 Uhr, 3 Minuten sind es noch bis zu den aktuellen Nachrichten um 21 Uhr. Bis dahin noch Musik von Johnny Hates Jazz, Shattered Dreams.

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1: Es ist 21 Uhr. Im Nachrichtenstudio begrüßt sie Anja Höhne. Guten Abend. Fast 16 Jahre lang war Rainer Haseloff Ministerpräsident von Sachsen-Anhalt und heute Abend hat er in Magdeburg offiziell Abschied genommen mit dem großen Zapfenstreich der Bundeswehr. Dafür durfte sich der CDU-Politiker Musik wünschen. Unter anderem wurden Learning to Fly von Tom Petty und der Marsch Alter Dessauer für ihn gespielt. Eigentlich hätte Haseloff noch bis zur Landtagswahl im September weitermachen können. Er hat aber früher aufgehört und damit den Weg freigemacht für seinen Nachfolger Sven Schulze. Der führt die CDU jetzt als Ministerpräsident in die Landtagswahl im September. Nach dem Großbrand in der Brennstoffanlage in Bernburg vor einem Jahr gibt es jetzt grünes Licht für den Wiederaufbau. Das hat die zuständige Behörde entschieden. Es werden keine schädlichen Auswirkungen auf die Umwelt erwartet. Die Anlage im Salzlandkreis darf außerdem später genauso viel produzieren wie vorher. Es soll aber auch Verbesserungen geben, vor allem beim Brandschutz. Geplant sind unter anderem neue Löschanlagen und spezielle Kameras, die Hitze früh erkennen können. Bei dem Feuer im April letzten Jahres wurden etwa 200 Tonnen Kunststoff zerstört. Die Halle und viele Maschinen wurden stark beschädigt. Verletzt wurde niemand. Warum das Feuer ausgebrochen ist, konnte nicht geklärt werden. Die Ermittlungen wurden eingestellt. In Deutschland wird wieder mehr geraucht, vor allem unter Jugendlichen, das zeigt eine neue Studie. Besonders beliebt sind E-Zigaretten mit Geschmacksrichtungen wie Erdbeere oder Cola. In Sachsen-Anhalt greifen sogar besonders viele Menschen zur Zigarette. Hier raucht etwa jede vierte Person, vor allem Menschen über 55. Die Hitze in Sachsen-Anhalt wird langsam wieder zum Problem für Mensch und Natur. Im Altmarkreis Salzwedel gilt inzwischen die zweithöchste Waldbrandwarnstufe, ab morgen auch im Landkreis Wittenberg. Ab Samstag könnte sogar die höchste Stufe dort ausgerufen werden. Die DLRG warnt vor dem Sprung ins kalte Wasser. Das kann nämlich gefährlich sein, weil der Kreislauf dadurch stark belastet werden kann. Allein am Wochenende sind deutschlandweit 6 Menschen bei Badeunfällen ums Leben gekommen. In Sachsen-Anhalt wurde gestern ein Mann tot aus der Elbe bei Lostau geborgen. Und damit kommen wir zum Wetter. Es bleibt weiterhin trocken. In der Nacht können wir aber immerhin erstmal durchatmen bei 16 bis 10 Grad. Auch morgen kein Regen, nur ein paar Wolkenfelder neben jeder Menge Sonnenschein. Aber es wird nicht mehr ganz so heiß mit 22 bis 25 Grad. Auch am Donnerstag und Freitag geht es freundlich mit viel Sonne und einigen Wolken durch den Tag und es bleibt trocken. Und das waren die Nachrichten für Sachsen-Anhalt. Es ist 21.03 Uhr.
2: Dankeschön, damit sind wir wieder auf dem neuesten Stand. Und wir schauen jetzt noch auf die Straßen im Lande. Hier ist der Verkehrsservice für den ARD-Abend. A2 Berlin Richtung Hannover, zwischen Brandenburg und Ciesa, 13 Kilometer Stau und stockender Verkehr. A9 München Richtung Berlin, zwischen Neila-Selwitz und Rudolfstein, 4 Kilometer Stau nach einem Unfall. Die A12 Berlin Richtung Frankfurt-Oder ist zwischen Storkow und Fürstenwalde-West nach einem Unfall gesperrt. Die A24 Pritzwalk Richtung Schwerin ist zwischen Suckow und Parchim nach einem Unfall gesperrt. Die A39 Braunschweig Richtung Salzgitter ist zwischen Salzgitter-Lebenstedt Süd und Salzgitter-Lichtenberg wegen Bauarbeiten bis ca. 5 Uhr morgen früh gesperrt. Die Umleitung führt über die U76. Und dann noch der Blick auf die A71 Schweinfurt Richtung Sangerhausen. Hier ist zwischen Oberhof und Gräfenroda wegen Wartungsarbeiten im Tunnel bis ca. 6 Uhr am Morgen gesperrt. Und damit weiter gute Fahrt durch den Abend.
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2: Mit Hanne Bauer in Magdeburg und mit einem frechen Bruce Springsteen, der hier bei Summer of 69 nicht das Jahr gemeint hat.

Extreme haben uns hier extrem entspannte 4 Minuten beschert. More than words. Ja, alles, also mehr als Worte. Das ist alles, was wir hier in der Sendung am Abend brauchen. Also Gitarren, ein paar andere Instrumente, schöne Stimmen. Das ist es eigentlich schon für den Tagesbegleitstoff, der uns alle zusammenhält. Die Musik und schöne Stimme kommt jetzt von Dusty Springfield. Und tolle Instrumente auch. Son of a Preacher Man im ARD-Abend.

0: Celine Dion im ARD-Abend. That's the way it is. Ja, manchmal muss man den Weg auch richtig zeigen und den erklären. Pfingsten ist ja gerade vorbei und da hat mir Gitta aus dem ländlichen Nordosten unseres schönen Deutschlands eine wunderbare Rettungsaktion geschildert, die gestern am Pfingstmontag tatsächlich so passiert ist. Zwei Hundefreundinnen haben nämlich beim Spaziergang in den unendlichen Weiten Mecklenburg-Vorpommerns in der Nähe von Rüterberg bei Dömnitz eine Entdeckung gemacht. Da lief nämlich ein Rind ganz einsam und allein auf weiter Flur, hat das Gras genossen außerhalb der Koppel und ja, stand da ansonsten so rum. Und Gittas Hundefreundinnen haben nicht lange gezögert, sondern haben das einsame Rind rechts und links eskortiert und mit noch einem schwarzen Hund an der Leine dahinter dazu gebracht, sich Richtung Herde zu bewegen. Gitta schreibt, man kennt sich ja hier und der Bauer wurde schnell informiert. Das Rind also schön zugetrieben und kam dann auch glücklich in der Herde wieder an. War es der Pfingstochse? Nein, es war noch ein intakter Bulle, denke ich mir mal. Also auf jeden Fall ein Rind. Ich gehe mal davon aus, dass es eben kein Pfingstochse war und da doch alles intakt war, nicht wahr? Und geschmückt zwischen den Hörnchen war er auch nicht. Ich habe nämlich sogar noch ein Video davon gesehen. Dankeschön, Gitta, fürs Zusenden. Finde ich, ist ja eine tolle, schöne Rettungsaktion. Ja, ja, was Hundeleute so alles retten können, wenn sie dann aufmerksam in der Gegend unterwegs sind. Und schön, dass das alles geklappt hat. Und vor allem, dass das Rind jetzt nicht am Spieß geendet ist, wie das vielleicht in manchen Orten zum Pfingstmontag Tradition sein mag. Grüß.
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0: Grüß nochmal in die Nähe von Rüterberg bei Dömnitz. An alle, die da beteiligt waren. Hier ist der ARD-Abend. Und wenn Ihnen Positives widerfahren ist oder Sie heute irgendwo schöne Abkühlungen gefunden haben in dieser Backofenhitze, die jetzt auch gleich der Bakerman hier bei uns erfährt im Programm mit Laid Back, dann erzählen mir doch gerne, wo Sie die Abkühlung gefunden haben oder wie Sie sich jetzt auf den etwas kühleren Abend vorbereiten und den dann genießen werden. ARD-abend@mdr.de ist die

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6: 21.30 Uhr ist es. Zeit für den Verkehrsservice im ARD-Abend. A4 Köln Richtung Aachen zwischen Köln-Eiffeltor und Kreuz Köln-West gibt es aktuell 4 Kilometer Stau. Die Autobahn 12 Berlin Richtung Frankfurt-Oder ist zwischen Storkow und Fürstenwalde-West nach einem Unfall gesperrt. Ebenfalls gesperrt die Autobahn 24 Pritzwalk Richtung Schwerin zwischen Suckow und Parchim. A38 Göttingen Richtung Leipzig zwischen Leipzig-Neuer Hart und Leipzig-Süd 2 Kilometer Stau durch ein defektes Fahrzeug. Die A39 Braunschweig Richtung Salzgitter ist zwischen Salzgitter-Lebenstedt-Süd und Salzgitter-Lichtenberg wegen Bauarbeiten gesperrt bis in den Morgen. Umleitung bitte benutzen die U76. Die A71 Schweinfurt Richtung Sangerhausen ist zwischen Oberhof und Gräfenroda wegen Wartungsarbeiten im Tunnel bis ca. 6 Uhr gesperrt. Und die A542 noch Langenfeld Richtung Monheim ist zwischen Reusrath und dem Kreuz Monheim Süd wegen Bergungsarbeiten aktuell gesperrt. Damit weiter gute Fahrt durch den Abend.
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6: Mit Hanno Bauer in Magdeburg. Und bei uns gibt es jetzt den Sonnenuntergang. Ja, wir sind im Sonnenuntergangskorridor für Deutschland. Und da passt auch dieses wunderbare Lied von Gordon Lightfoot einfach hervorragend dazu. Sundown.

Horst aus Perleberg war ganz schnell, schickt abendliche Grüße ins Studio und hat eine Korrektur geschickt an ard-abend@mdr.de. Hallöchen, ich habe gerade die Meldung vom verwirrten Rind gehört und wollte berichtigen. Rüterberg liegt an der Elbe bei Dömitz und nicht bei Dömnitz. Macht weiter so mit der guten Musik. Ja, Horst, ich geb's zu, ich hatte die Lesebrille nicht auf. Habe ich wieder mal ein NN dazwischen gemacht. Okay, Dömnitz also nicht, sondern Dömitz an der Elbe. Und schöne Grüße deswegen dorthin zurück. Ja, muss man manchmal auch ein bisschen besser mit den Augen gucken. Jetzt Rockstar, gucken für mich, der Look.

Musik aus Schweden, The Look Roxette haben wir gerade gehört. Und da jetzt gleich dahinter Tina Turner folgt, immer ARD-Abend, muss ich doch gleich mal berichten, welche Hammermeldung gerade in Schweden im Umlauf ist. Ich sage mal, The Best kommt zurück auf die Bühne. Tina Turner kommt zurück auf die Bühne? Okay.

0: aber dass es vielleicht auch wieder Konzerte geben könnte, das haben wir ja tatsächlich eben auch schon bei der Show in London mit den zwei ABBA-Shows erlebt, die dort also abendlich über die Bühne gingen und das Publikum genauso begeistert haben wie bei echten Konzerten. Also das könnte schon eine Sensation werden für die Zukunft, wenn dann Tina Turner quasi wieder auf der Bühne steht. Eine ganz besondere Ehrung. Und ich sag jetzt mal, für Björn wahrscheinlich auch eine sehr gute Möglichkeit, sein angelegtes Geld zurückzuverdienen.
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0: Für Konzertfreunde gibt's übrigens gleich noch einen weiteren Tipp bei uns im ARD-Abend. Nach dieser Musik von den Kinks, Don't Forget to Dance.

So. Nicht die Füße stillhalten. Don't forget to dance. So ist das. Wenn man bei Konzerten ist, muss man sowieso mitwippen. Und im Freien Musik zu machen, das kennt Michael Patrick Kelly ja noch aus seiner Zeit mit der Kelly Family. Ja, als die ganze Familie in der Fußgängerzone musizierte und den Hut aufhielt. Da lief es finanziell auch schon ganz gut übrigens damit. Die Zeiten sind allerdings vorbei. Ein Ticket kostet heute ab 60 Euro für seine Freiluftkonzerte in diesem Sommer in Deutschland. Traces nennt sich die Tour, Spuren. Und davon hat MPK, wie er in Kurzform genannt wird, viel hinterlassen. Zum Beispiel musikalisch mit Songs wie Beautiful Madness. Aber auch emotional mit Berichten über seine Zeit im Kloster und sein Leben als Mönch. Und auch sein soziales Engagement hinterlässt Spuren. Zwischen Juni und August gibt er Konzerte zum Beispiel auf der Lorelei, auf der Galopprennbahn Bremen oder auf Schloss Salem. Ticket gibt's, wie gesagt, ab 60 Euro. Und bei uns gibt's jetzt natürlich zur Konzertvorfreude das Titellied des Albums ID aus dem Jahr 2017. Und so heißt dann auch folgerichtig der Song ID. Was sagt er? Ist ja das Titellied.

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Michael Patrick Kelly im ARD-Abend, ja, und Claudi aus Stuttgart hat gleich geschrieben, schrecklich, und zwar mit 3 Ö, mit den Avataren, so geistermäßig, ohne mich. Ehrlich gesagt, Claudia, ich kann es mir auch nicht so richtig vorstellen, aber alle, die dort waren, waren begeistert.

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1: Es ist 22 Uhr. Im Nachrichtenstudio begrüßt sie Anja Höhne. Guten Abend. Fast 16 Jahre lang war Rainer Haseloff Ministerpräsident von Sachsen-Anhalt. Und heute Abend hat er in Magdeburg offiziell Abschied genommen mit einer Serenade der Bundeswehr. Dafür durfte sich der CDU-Politiker Musik wünschen. Unter anderem wurden Learning to Fly von Tom Petty und der Marsch Alter Dessauer für ihn gespielt. Eigentlich hätte Haseloff noch bis zur Landtagswahl im September weitermachen können. Er hat aber früher aufgehört und damit den Weg freigemacht für seinen Nachfolger Sven Schulze. Der führt die CDU jetzt als Ministerpräsident in die Landtagswahl im September. Sachsen-Anhalt treibt den Bau eines großen Hightech-Parks südlich von Magdeburg weiter voran. Dort sollen sich moderne Technik- und Chipfirmen ansiedeln. Das Land hat dafür große Flächen gekauft, die ursprünglich für Intel und Zulieferer gedacht waren. Geplant sind neue Straßen, Stromleitungen und ein Wasserwerk an der Elbe. Allein dafür sind laut Finanzminister Richter rund 180 Millionen Euro vorgesehen. In etwa 2 Jahren sollen die wichtigsten Arbeiten fertig sein. Auf rund 1100 Hektar soll dann das größte Industriegebiet dieser Art in Europa entstehen. Neben der Chipfirma FMC gibt es weitere Interessenten. Die Deutsche Rentenversicherung warnt vor falschen E-Mails von Betrügern. Sie wollen an Daten von Kundinnen und Kunden der DRV. In den E-Mails wird dazu aufgefordert, persönliche Informationen einzugeben. Die sollen wichtig sein für ein Sicherheitsupdate. Die Mails sehen wohl täuschend echt aus. Die Rentenversicherung hat klargestellt, dass sie solche Angaben niemals per E-Mail einfordert. Sie rät, die Links in den Schreiben nicht anzuklicken. Der Euro-Jackpot ist geknackt. 120 Millionen Euro gehen an einen Glückspilz oder an eine Glückspilz-Tippgruppe in Tschechien. Das hat Westlotto mitgeteilt. Aber auch in Deutschland gab es für einige Spielerinnen und Spieler einen warmen Geldregen. Mehr als 4 Millionen Euro gehen jeweils einmal nach Nordrhein-Westfalen, zweimal ins Nachbarbundesland Sachsen und einmal an die anderen Nachbarn in Thüringen. Und damit kommen wir zum Wetter. Es bleibt weiterhin trocken. In der Nacht können wir aber immerhin erstmal durchatmen bei 16 bis 10 Grad. Auch morgen kein Regen, nur ein paar Wolkenfelder neben jeder Menge Sonnenschein. Aber es wird nicht mehr ganz so heiß mit 22 bis 25 Grad. Auch am Donnerstag und Freitag geht es freundlich mit viel Sonne und einigen Wolken durch den Tag und es bleibt trocken. Mit Schauern und Gewittern kann ab Freitagabend gerechnet werden. Tagsüber wird es allerdings nochmal sehr warm mit 29 Grad. Das waren die Nachrichten für Sachsen-Anhalt. Es ist 22.03 Uhr.
2: Schönen Dank für das 3-Minuten-Nachrichten-Update. Von mir jetzt der Blick auf die Straßen. Hier ist der Verkehrsservice für den ARD-Abend. A2 Frankfurt-Oder Richtung Berlin, am Dreieck Spreeau. Ist die Überfahrt zur A10 wegen Bauarbeiten gesperrt? Das Ganze bis morgen früh um 5. Die A24 Pritzwalk Richtung Schwerin ist zwischen Suckow und Parchim nach einem Unfall gesperrt. A38 Göttingen Richtung Leipzig zwischen Leipzig-Neuhart und Leipzig-Süd. 2 Kilometer Stau durch ein defektes Fahrzeug. Die A39 Braunschweig Richtung Salzgitter ist zwischen Salzgitter-Lebenstedt-Süd und Salzgitter-Lichtenberg wegen Bauarbeiten gesperrt heute Nacht. Das Ganze dauert auch bis morgen früh um 5. Und bitte benutzen Sie jetzt die Umleitung U76. Die A71 Schweinfurt Richtung Sangerhausen ist zwischen Oberhof und Gräfenroda wegen Wartungsarbeiten im Tunnel bis ca. 6 Uhr morgen früh gesperrt. Damit weiter gute Fahrt durch den Abend.
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2: Schön, dass Sie dabei sind. Mein Name ist Hanno Bauer. Gruß aus Magdeburg.

Hier ist der ARD-Abend und Dietrich hat geschrieben ins Studio ard-abend@mdr.de. Hallöchen, der angesagte warme Abend ist bei uns ausgeblieben. Ich habe mich in die Laube zurückgezogen. Es sind noch 25 Grad hier drin. Ich trinke jetzt ein Bier, spiele Skat auf dem Handy und höre eure super Musik. Gruß ins Studio von Dietrich. Ich grüße ganz lieb zurück. Dietrich, wo auch immer Sie uns hören, steht ja leider nicht da, aber wünsche natürlich einen schönen Abend und schön, dass es nicht so warm, also so heiß geworden ist oder geblieben ist.

Ja, das ist der richtige Takt und definitiv die passende Musik für eine berufliche Ausfahrt im schweren Lastengefährt. So wie das bei Anja ist, die in ihrer E-Mail schreibt, erstmal schöne Musikauswahl wie immer, nachdem es selbst um 19 Uhr bei uns noch 33 Grad Außentemperatur hatte. Finde ich jetzt dank Klimaanlage im LKW dort die nächsten Stunde meine Abkühlung. Liebe Grüße von Anja, der Nummer Holzhasi. Ja, Wasserratte grüßt zurück übrigens. Ja, Holzhasi. So ein Ding zwischen uns nach den chinesischen Tierkreiszeichen, die wir beide sind. Holzhasi, Anja, schönen Gruß, gute Fahrt. Hallo.

im ARD-Abend um 22.22 Uhr. Westernhagen und sexy. Und wir bleiben gleich mal beim Thema, denn auch Joe Cocker möchte Ähnliches sagen mit seinem You Are So Beautiful. Und Achtung bitte, eine kurze Verkehrsinformation von der Autobahn 11, Kreuz Uckermark Richtung Berliner Ring zwischen Warnitz und Pfingstberg. Hier gab es einen Unfall, Unfallstelle noch ungesichert und außerdem liegt auch noch ein Autoreifen auf der Fahrbahn. Vorsicht hier also.

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8: 22.30 Uhr steht auf der Uhr und das ist die Zeit für den Verkehrsservice im ARD-Abend. A11 Kreuz Uckermark Richtung Berlin zwischen Warnitz und Pfingstberg. Achtung bitte, hier gibt es einen Unfall und die Unfallstelle ist noch ungesichert. Außerdem liegt ein Rad rum auf der Straße, also nicht reinpattern dort. A12 Frankfurt-Oder Richtung Berlin am Dreieck Spreeau ist die Überfahrt zur A10 wegen Bauarbeiten bis ca. 5 Uhr gesperrt. Die A24 Pritzwalk Richtung Schwerin ist zwischen Suckow und Parchim nach einem Unfall gesperrt. Blick auf die Autobahn 38 Göttingen Richtung Leipzig zwischen Leipzig-Neuehardt und Leipzig-Süd. 2 Kilometer Stau aktuell noch durch ein defektes Fahrzeug. Die A39 Braunschweig Richtung Salzgitter ist zwischen Salzgitter-Lebenstedt Süd und Salzgitter-Lichtenberg. Wegen Bauarbeiten gesperrt heute Nacht, das Ganze bis 5 Uhr. Und bitte benutzen Sie die Umleitung, die U76. Die Autobahn 71 Schweinfurt Richtung Sangerhausen ist zwischen Oberhof und Gräfenroda wegen Wartungsarbeiten im Tunnel bis ca. 6 Uhr gesperrt. Und damit weiter gute Fahrt durch den Abend in die Nacht hinein.
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8: Ich bin Hanne Bauer und Grüße aus Magdeburg.

Rescue Me. Und das zu einer Zeit, wo nun langsam die Temperaturen runtergehen und wir vor diesem Ballersommer im Frühling gerettet werden. Und wie haben Sie sich gerettet? Annette zum Beispiel in Leipzig, schönen Gruß, sie hat mir geschrieben, ich bin rein, habe noch Wasser geschoppt und geschleppt. Na schön, dann kann ja der Abkühlung gar nichts mehr im Wege stehen. Und Claudia hat geschrieben, wie sie die Nacht verbracht hat und das sogar in Reimform gepackt. Claudia hat geschrieben, ich lag heute ganz schön lange flach, dafür war ich die ganze Nacht mal wieder wach. Alles aber freiwillig, kann ich mir derzeit leisten. Übers Ausschlafen freue ich mich mit am meisten. Ich grüße herzlich und wünsche dem naturverbundenen Moderator weiter schöne Ausgänge, aber Vorsicht, daran denken, im Mai schlagen die Bäume aus. Na, Dankeschön für den Tipp auch, Claudia. Ich hätte es ja beinahe vergessen, dass es so gefährlich ist da draußen. Naja, also ich glaube, die Gefahr geht eher von der Hitze aus, wenn man dann in der vollen Sonne unterwegs gewesen ist heute. Aber morgen soll es ja schon nicht mehr ganz so heiß werden, sondern schon ein bisschen kühler. Ich bin erstmal ganz froh, dass wir diese Spitze überstanden haben. Ganz liebe Grüße zurück. Annette in Leipzig und Claudia in Stuttgart. Dankeschön fürs Schreiben ins Studio. Ja.

Astrid in Kassel ist auch mit offenen Lauscherchen dabei in der Radiofamilie und hat mir mal einen Musikhörtipp gegeben, und zwar von Callum Scott, und hat mir das Lied Half a Man ans Herz gelegt. Das werde ich mir auf jeden Fall mal anhören. Dankeschön für den Tipp. Und schreibt ansonsten noch, ich werde Ihnen bis 23 Uhr weiter zuhören. Und der Musik natürlich liebe Grüße von Astrid aus dem schönen Kassel. Na, dann grüße ich mal ganz lieb zurück mit Musik von Glenn Medeiros.

Mario. Mario muss ja einen wunderbaren Tagesbeginn gehabt haben. Er hat geschrieben, guten Abend, lieber Hanno. Mein Glücksmoment war heute Morgen ganz früh. Gegen 4.15 Uhr wachte ich auf und weil es so warm war und mich das Kuschelmonster mit 4 Pfoten zusätzlich wärmte, ja, klang wahrscheinlich so, bin ich raus auf den Balkon. Dort habe ich ein fulminantes Vogelkonzert gehört. Und es genossen. Es war einfach nur wunderbar und hat mir positive Energie für den ganzen Tag gegeben. Beim nächsten Mal mache ich auch noch eine Audioaufnahme. Wenn es dann im Winter mal kalt und doof ist, dann höre ich mir die an. Und ich wünsche auch im Namen von Iris gleich einen schönen Feierabend, eine gute Nacht. Ja, Dankeschön für die lieben Grüße. Und ich kann es mir richtig vorstellen. Ah, wie die liebe Katze dann auch noch die warme Nacht zu einer heißen Nacht gemacht hat.

Handle with Care wird hier empfohlen. Ja, werde ich tun. Und zwar werde ich das Steuerrad meines Autos ganz vorsichtig bedienen auf dem Weg nach Hause. Hanno Bauer sagt jetzt ciao. Weiter geht's jetzt gleich mit der ARD-Hitnacht aus Dresden. Heiko Rasch begleitet Sie heute durch die Nacht. Ich freue mich auf morgen Abend. Da sind wir wieder beisammen. Und Dankeschön nochmal an alle, die geschrieben haben. Manche konnte ich hier gar nicht erwähnen. Es waren dann schlicht zu viele jetzt in der letzten Stunde, die noch geschrieben haben.

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1: Um 23 Uhr mit Martin Seiler. Für eine bessere Bildung in Deutschland wünschen sich Kinder und Erwachsene mehr Investitionen vom Staat. Zu diesem Ergebnis kommt der aktuelle Kinderreport, den das Deutsche Kinderhilfswerk mit Bundesbildungsministerin Prien vorgestellt hat. Aus Berlin, Felix Tenbaum.
2: Kostenlose Bildung von der Kita bis zur Schule, mehr gut ausgebildetes Personal, flächendeckende Schulsozialarbeit, verbindliche Demokratiebildung und mehr Mitbestimmung an Schulen. Durch solche Maßnahmen könnte sich die Bildungssituation für alle Kinder verbessern, heißt es im Kinderreport 2026. Eine weitere zentrale Forderung: einheitliche Bildungsstandards in ganz Deutschland. Das wollen 90% der befragten Kinder. Die Vizepräsidentin des Deutschen Kinderhilfswerks, Anja Siegesmund, fordert von der Politik schnelles Handeln und mehr Geld, damit alle Kinder und Jugendlichen gleiche Chancen haben.
1: Rund anderthalb Wochen nach dem tödlichen Angriff auf den Chef des bewaffneten Flügels der Hamas hat Israel nach Regierungsangaben auch dessen Nachfolger getötet. Laut Ministerpräsident Netanyahu und Verteidigungsminister Katz fand der Angriff im Gazastreifen statt. Netanyahu bestätigte außerdem, dass die Bodeneinsätze im Nachbarland Libanon verstärkt wurden. Nach Angaben eines Militärvertreters sollen dadurch direkte Bedrohungen durch die pro-iranische Hisbollah-Miliz für israelische Bürger und Soldaten abgewehrt werden. Nach einer Strafanzeige von Colleen Fernandez hat die Staatsanwaltschaft Potsdam gegen den Ex-Mann der Schauspielerin Christian Ulmen ein Ermittlungsverfahren eingeleitet. Es bestehe ein Anfangsverdacht der häuslichen Gewalt, sagte eine Sprecherin der Behörde. Konkret gehe es um mehrere Vorfälle, die sich in den Jahren 2022 und 2023 in Spanien ereignet haben sollen. Auch die Vorwürfe digitaler Gewalt würden weiterhin geprüft. Ulmen selbst bestreitet die Anschuldigungen, es gilt die Unschuldsvermutung. In Laos in Südostasien sind seit einer Woche 7 Menschen in einer Höhle eingeschlossen. Sie waren am 19. Mai dorthin geklettert, um nach Gold zu suchen. Heftige Regenfälle haben dann eine Sturzflut ausgelöst, die die Höhle überschwemmte. Rettungsmannschaften ist es bislang nicht gelungen, zu ihnen vorzudringen. Fußball-Zweitligist Greuther Fürth hat den Klassenerhalt geschafft. Die Mannschaft setzte sich am Abend im Relegationsrückspiel gegen Rot-Weiß Essen mit 2:0 durch. Das Hinspiel gegen den Drittligisten hatte Greuther Fürth noch mit 0:1 verloren. Die Franken spielen seit fast 30 Jahren mindestens in der zweiten Liga. Das waren die Nachrichten. Das Wetter in Deutschland in der Nacht teils wolkig bis klar, meist trocken, Tiefstwerte 20 Grad am Oberrheingraben und bis 8 Grad in Schleswig. Morgen viel Sonnenschein, teils auch wolkig, im Süden einzelne Schauer oder Gewitter möglich, ansonsten aber trocken, Höchstwerte 14 bis 34 Grad. Es ist 23.03 Uhr.
3: Und hier der Verkehrsservice in der ARD-Hitnacht. A2 Berlin Richtung Hannover zwischen Wollin und Thesen. 10 Kilometer stockender Verkehr. A3 Frankfurt Richtung Köln zwischen Limburg Nord und Dietz. 4 Kilometer Stau. Dort ist wegen Bauarbeiten nur eine Spur frei. Die A7 Würzburg Richtung Ulm ist zwischen Wörnitz und Kreuz Feuchtwangen-Kreisheim wegen einer Nachtbaustelle bis ca. 6 Uhr gesperrt. Eine Umleitung ist für sie eingerichtet, die führt über die U84. Die A39 Braunschweig Richtung Salzgitter ist zwischen Salzgitter-Lebenstedt Süd und Salzgitter-Lichtenberg wegen Bauarbeiten bis etwa 5 Uhr gesperrt. Auch hier eine Umleitung, die führt über die U76. Die A71 Richtung Sangerhausen ist zwischen Oberhof und Grevenroda wegen Wartungsarbeiten im Tunnel Rennsteig bis ca. 6 Uhr gesperrt. Die A73 Bamberg Richtung Suhl ist zwischen Ebensfeld und Bad Staffelstein wegen eines defekten Schwertransports gesperrt. Die A94 München Richtung Passau ist zwischen Neuötting und Burghausen wegen Bauarbeiten noch bis etwa 3 Uhr gesperrt. Und die A96 Lindau Richtung München ist zwischen Kreuzmemmingen und wegen einer Nachtbaustelle bis morgen 5 Uhr gesperrt. Allen unterwegs wünschen wir gute Fahrt, kommen Sie gut und entspannt an Ihr Ziel.
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3: Nach einem erneut heißen Tag wollen wir die Nacht mit heißer Musik gleich mal anschließen lassen. Musik, die Ihnen auch Erinnerungen bringen, starten wir mit dem Beginn der 90er Jahre. Calling Elvis von den Dire Straits. Die ARD-Hitnacht live aus dem Landesfunkhaus in Dresden mit Heiko Horsch im Studio. Ich grüße Sie. Schönen guten Abend.

Chris Rehe, unverkennbar hier in der ARD-Hitnacht. Josephine, den Song, den hat er ja seiner älteren Tochter geschrieben. Später dann auch in den 90er Jahren seiner Tochter Julia. Beide Songs wurden zum Hit und zeigt ja vor allem, dass bei ihm die Familie immer an erster Stelle stand. Vor 5 Monaten musste Chris Rehe die Welt mit 74 Jahren für immer verlassen. Und jetzt nach Belgien. Dort lebt der Singer-Songwriter Milo. Vor 20 Jahren kam ja sein Debütalbum auf den Markt und ziemlich genau vor 15 Jahren wurde diese Single von ihm veröffentlicht. Little in the Middle, Milo.

0: Zeitung muss feiern. Schöner Rhythmus, so richtig zum Mittanzen. Vielleicht nutzen Sie die Gelegenheit trotz der Wärme. John Parr, gerade gehört hier in der ARD-Hitnacht, sein größter Hit aus der Mitte der 80er Jahre. Moritz hat uns hier geschrieben, er freut sich auf die Playlist heute Nacht und er schreibt hier, das Einzige, was mir derzeit Kraft gibt, ich habe mir am Wochenende einen heftigen Sonnenbrand zugezogen, habe Schmerzen, große Schmerzen und hoffe, dass es bald nachlässt und ich heute Nacht noch etwas schlafen kann. Ja, da wünschen wir natürlich gute und schnelle Besserung, liebe Moritz. Vielleicht haben Sie ja, liebe Hörer, auch für Moritz ein gutes Rezept, was Ihnen den Sonnenbrand ein wenig mildert. Das ist aber auch einfach ein Wetterwechsel in diesem Jahr wieder. Gefühlt ging es doch vom Winter direkt in den Hochsommer über, oder? Also was hilft Ihnen denn bei einem heftigen Sonnenbrand am besten? Vielleicht können wir Moritz noch ein wenig Milderung verschaffen in den nächsten Minuten. ard-hitnacht@mdr.de. Das ist Ihr Schlüssel in unser Studio in dieser Nacht. ard-hitnacht@mdr.de.
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0: Gleich wieder aktuelle Verkehrsinfos. Natürlich auch in dieser Nacht, in jeder Stunde für alle, die in den Nachtstunden unterwegs sein müssen. Bis dahin Peter Gabriel und zuvor noch The Birds. Ihre erste Nummer 1, damals der Start in ihre erfolgreiche Karriere.

0: Kurz nach 11:30 hier der aktuelle Verkehrsservice in der ARD-Hitnacht. Die A7 Würzburg Richtung Ulm ist zwischen Wörnitz und Kreuz Feuchtwangen-Kreisheim wegen einer Nachtbaustelle noch bis ca. 6 Uhr gesperrt. Nutzen Sie bitte die eingerichtete Umleitung über die U84. Die A39 Braunschweig Richtung Salzgitter ist zwischen Salzgitter-Lebenstedt Süd und Salzgitter-Lichtenberg wegen Bauarbeiten noch bis etwa 5 Uhr gesperrt. Auch hier ist eine Umleitung eingerichtet, die führt über die U76. Die A71 Suhl Richtung Erfurt ist zwischen Oberhof und Grevenroda wegen Wartungsarbeiten im Tunnel Rennsteig bis etwa 6 Uhr gesperrt. Die A73 Bamberg Richtung Suhl ist zwischen Ebensfeld und Bad Staffelstein wegen eines defekten Schwertransports gesperrt. Die A94 München Richtung Passau ist zwischen Neuötting und Burghausen wegen Bauarbeiten bis etwa 3 Uhr gesperrt. Und die A96 Lindau Richtung München ist im Kreuz Memmingen wegen einer Nachtbaustelle bis etwa 5 Uhr gesperrt. Allen unterwegs eine gute und hoffentlich auch entspannte Fahrt.
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0: Jetzt mit Jennifer Rush.

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1: Peter Fox hier in der ARD-Hitnacht. Haus am See von seinem allerersten Album. Und das konnte er auch gleich an der Spitze der Charts platzieren. Und das gelang ihm doch tatsächlich auch 15 Jahre später mit seinem zweiten Album. Nummer 1 in allen drei deutschsprachigen Ländern. Vor 2 Jahren absolvierte er ja eine überaus erfolgreiche Tournee. Fast alle Konzerte waren da ausverkauft. Und jetzt bei uns Sascha. Gut, dass er seine Leidenschaft auch zum Beruf machen konnte. Er wüsste ja auch selbst nicht, was er sonst gemacht hätte.
2: Ich habe mir neulich die Frage auch gestellt, was kann ich eigentlich sonst noch? Und dann habe ich gemerkt, ich habe überhaupt nichts gelernt, womit man was anfangen könnte. Ich müsste also komplett nochmal von neu anfangen. Also ich mag gerne Holz, ich könnte vielleicht Schreiner werden, aber ich bin handwerklich total unbegabt. Also ich kann wirklich nichts. Ich war mal früher ganz gut im Sport, war ein recht passabler Fußballer, aber auch da hat es nicht für höhere Riegen und Ligen gereicht. Insofern, ich bin mittelmäßiger Koch.
1: Ja, gut, dass er seine Suppe auf der Bühne auslöffeln kann und das auch schon seit fast 30 Jahren sehr erfolgreich. If You Believe habe ich von Sascha dabei, von seinem ersten Album.

Moritz, hier hat uns Gerlinde aus Hamburg geschrieben und sie schrieb, sie hatte auch mal einen ganz schlimmen Sonnenbrand. Fast rohes Fleisch war zu sehen auf den Schultern. Am besten hilft gekühlter Quark. Gute Besserung wünscht sie Ihnen. Und hier auch von Carola, Quark ganz dick auftragen, das ist ein altes Hausmittel, zieht tatsächlich die Entzündung raus, es sei denn, der Sonnenbrand geht mit Blasenbildung einher. Dann ab zum Arzt. Und Ibuprofen soll helfen gegen die Schmerzen. Ja, das hat uns Carola geschrieben. Vielen Dank dafür. Und auch hier kalte Umschläge mit gekühltem Quark. Das hilft immer. Das hat uns hier Tom geschrieben aus Monheim am Rhein. Und ansonsten auf jeden Fall einen Ventilator laufen und kühle Luft verschafft der. Ja, und vielleicht einen steifen Hals. Was ist dann schmerzhafter? Also Moritz, eine große Fangemeinde haben Sie hier und ich hoffe, dass Sie bald Linderung erfahren von Ihrem ersten und hoffentlich auch letzten Sonnenbrand in diesem Jahr. Vielen Dank für die Post.

0: Wunder.
1: Macht irgendwie schon Lust auf Sonne, Strand und Meer. Und von der Sonne haben wir jetzt mehr als genug. Davon kann Moritz ein Liedchen singen. Er hat seinen ersten starken Sonnenbrand und bekommt kein Auge zu. Viele Hörer haben ja schon ein paar Tipps geschrieben, wie er mit diesem Sonnenbrand klarkommen kann und was ein wenig Milderung verschafft. Also gekühlter Quark oder Joghurt, das haben uns die meisten geschrieben. Aber hier habe ich noch eine Mail von Matthias aus Bad Elster bekommen. Wer eine schöne große Aloe Vera Pflanze hat, kann ein paar große Blätter abmachen und das Gel daraus gewinnen und das auf die Haut geben. Ist gut geeignet gegen Sonnenbrand und jede Verbrennung an der Haut. Guter Tipp. Danke, Matthias.

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1: Um 0 Uhr mit Katja Kindermann. Erwachsene, Jugendliche und Kinder wünschen sich Veränderungen und mehr staatliches Geld für das deutsche Bildungssystem. Das steht im aktuellen Kinderreport des Kinderhilfswerks. Chris Berdrow in Berlin zu den konkreten Forderungen.
2: Also die befragten Erwachsenen sagen ganz klar, es wäre mehr Personal nötig, um die Bildungschancen für sozial benachteiligte Kinder zu verbessern. Orga-Aufgaben dürften nicht an den Pädagogen hängen bleiben. Und sie fordern, Bildung von der Kita bis zur Schule muss kostenfrei sein. Zustimmungswerte von über 80% bekommt auch die Forderung, dass Schulen mit einem besonders hohen Anteil an sozial benachteiligten Schülern besonders gefördert werden müssten. Und dass Kinder aus Flüchtlingsfamilien schnell und verpflichtend zur Schule gehen müssen, begleitet von einer besseren Sprachförderung.
1: Nach den jüngsten amerikanischen Angriffen wirft der Iran den USA einen Verstoß gegen die Waffenruhe vor. Von Seiten der Revolutionsgarden hieß es, man behalte sich das Recht auf Vergeltung vor. Die Verhandlungen beider Seiten kommen unterdessen offenbar nur schleppend voran. Aus Istanbul, Uwe Lüb.
3: Die iranischen Delegationsleiter, Parlamentspräsident Ghalibaf und Außenminister Araghchi haben Gespräche in Katar geführt. Es soll um eingefrorene Vermögen Irans gegangen sein. Deren zumindest teilweise Freigabe ist eine Bedingung für Iran, sich mit den USA zu einigen. Die USA drängen auf die Aufgabe des iranischen Atomprogramms. Ein ranghoher iranischer Diplomat sagte der Agentur ISNA, sein Land mache diesbezüglich in einem ersten Abkommen keine Zugeständnisse.
1: Rund anderthalb Wochen nach dem tödlichen Angriff auf den Chef des bewaffneten Flügels der Hamas hat Israel nach Regierungsangaben auch dessen Nachfolger getötet. Laut Ministerpräsident Netanyahu und Verteidigungsminister Katz fand der Angriff im Gazastreifen statt. Netanyahu bestätigte außerdem, dass die Bodeneinsätze im Nachbarland Libanon trotz der geltenden Waffenruhe verstärkt wurden. Nach Angaben eines Militärvertreters sollen dadurch direkte Bedrohungen durch die pro-iranische Hisbollah-Miliz für israelische Bürger und Soldaten abgewehrt werden. Fußball-Zweitligist Greuther Fürth hat den Klassenerhalt geschafft. Die Mannschaft setzte sich am Abend im Relegationsrückspiel gegen Rot-Weiß Essen mit 2:0 durch. Das Hinspiel gegen den Drittligisten hatte Greuther Fürth noch mit 0:1 verloren. Die Franken spielen seit fast 30 Jahren mindestens in der zweiten Liga. Das waren die Nachrichten. Das Wetter in Deutschland. Teils wolkig bis klar, meist trocken. Tiefstwerte 20 Grad am Oberrheingraben bis 8 Grad in Schleswig. Tagsüber viel Sonnenschein, teils wolkig, im Süden einzelne Schauer oder Gewitter möglich, sonst trocken. Höchstwerte 14 Grad bis 34 Grad. Am Donnerstag viel Sonne, regional wolkig, 15 bis 31 Grad. Und am Freitag ebenfalls viel Sonne, von Westen vereinzelt Schauer oder Gewitter möglich, die Temperaturen 20 bis 33 Grad. Es ist 0:03 Uhr.
4: Und hier der Verkehrsservice in der ARD-Nacht. Die A7 Fulda Richtung Kassel ist zwischen Melsungen und Guxhagen wegen Bergungsarbeiten gesperrt. Die A7 Würzburg-Ulm ist zwischen Wörnitz und Kreuz-Feuchtwangen-Greilsheim wegen einer Nachtbaustelle in beiden Richtungen bis ca. 6 Uhr gesperrt. Nutzen Sie hier bitte die eingerichtete Umleitung über die U84. Die A39 Braunschweig Richtung Salzgitter ist zwischen Salzgitter Lebenstedt Süd und Salzgitter Lichtenberg wegen Bauarbeiten noch bis etwa 5 Uhr gesperrt. Auch hier ist eine Umleitung eingerichtet, die führt über die U76. Die A71 Suhl Richtung Erfurt ist zwischen Oberhof und Grevenroda wegen Wartungsarbeiten im Tunnel Rennsteig noch bis etwa 6 Uhr gesperrt. Die A73 Bamberg Richtung Suhl ist zwischen Ebensfeld und Bad Staffelstein wegen eines defekten Schwertransports gesperrt. Die A94 München Richtung Passau ist zwischen Neuötting und Burghausen wegen Bauarbeiten bis etwa 3 Uhr gesperrt. Und die A96 Lindau Richtung München ist im Kreuz Memmingen wegen einer Nachtbaustelle bis etwa 5 Uhr gesperrt. Allen unterwegs, gute Fahrt, kommen Sie sicher an Ihr Ziel.
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4: Und auch der Start in den neuen Tag sollte uns gelingen mit so zahlreichen Hits, die über Jahrzehnte hinweg Ohrwurmpotenzial haben. Hier aus dem Landesfunkhaus in Dresden, ich bin Heiko Rasch, kommen Sie weiter gut durch die Nacht. Und wir starten mit dem wohl erfolgreichsten britischen Musikduo, mit den Pet Shop Boys. 45-jähriges Jubiläum feiern die beiden in diesem Jahr. Bis heute sind sie unterwegs, geben ihre Konzerte international und auch in Deutschland. Geben sie noch 2 Konzerte am 10. Juli in Mönchengladbach und am 11.7. in Berlin. Die Pet Shop Boys.

Tja, immer werden sie länger und wahrscheinlich auch heißer. Heinz-Rudolf Kunze hier in der ARD-Hitnacht. Auch er feierte ja in den 80er Jahren seine ersten Erfolge. Er schreibt ja seine Titel auch alle selbst und ist unglaublich produktiv. Über 13.000 Texte sollen da schon zusammengekommen sein. Tja, und vor 37 Jahren, das war schon auch etwas ganz Besonderes, etwas Einmaliges, was in Amerika vorgekommen ist. In allen Radioprogrammen in den USA war am Morgen für 30 Sekunden Funkstille. Da kam einfach nichts. Und das war auch gewollt. Man wollte damals den Menschen zeigen, wie das Leben ohne Radio wäre. Na, ich denke, Sie wissen das längst, was Sie an Ihrem Radio haben, und wir wollen Sie natürlich auch weiter gut bei Laune halten hier mit der ARD-Hitnacht bis in den Mittwochmorgen hinein. Jetzt mit Manfred Mann.

0: Aber hier in der ARD-Hitnacht vom Anfang der 80er Jahre, The Winner Takes It All, eine bittersüße Ballade und damals gut platziert auf ihrem 7. Studioalbum Super Trooper. Ja, und es gibt jetzt was Neues von Michael Schulte. Er hat es ja immerhin auch schon bis auf die Eurovision Song Contest Bühne geschafft. Das war damals 2018 in Lissabon und er schaffte dort den 4. Platz. Nun hat er sein 8. Studioalbum auf den Markt gebracht. Beautiful Reasons, so heißt die Platte, und dabei bleibt er auch seinem Stil treu. Songs voller Gefühl, Tiefgang und Lebensnähe, das alles getragen von seiner unverwechselbaren Stimme. Beautiful Reasons ist vor allem eine Hommage an die Hoffnung und so hat er sein Album auch seiner Frau und seinen beiden Kindern gewidmet. Viele der Songs sind inspiriert von den Momenten, die sie gemeinsam erlebt haben. Und er lädt seine Hörer wieder mal ein, das Leben zu feiern. Und da hören wir gleich mal rein. Giants.
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Das hat doch auch was Sommerliches, oder? Over the Rainbow. Und ziemlich genau vor 42 Jahren gelang Real Life mit ihrer ersten Single auch gleich der erfolgreichste Hit in ihrer Karriere. Also ein One-Hit-Wonder, mit dem sie heute noch in so vielen Radioprogrammen präsent sind. Natürlich auch bei uns hier in der ARD-Hitnacht. Send me an Angel.

0: Kurz nach halb eins, ein Gruß an alle, die in dieser Nacht unterwegs sein müssen. Hier der aktuelle Verkehrsservice in der ARD-Hitnacht. Die A7 Würzburg-Ulm ist zwischen Wörnitz und Kreuzfeuchtwangen-Kreisheim wegen einer Nachtbaustelle in beiden Richtungen bis ca. 6 Uhr gesperrt. Nutzen Sie hier bitte die Umleitung über die U84. Die A39 Braunschweig Richtung Salzgitter ist zwischen Salzgitter-Lebenstedt-Süd und Lichtenberg wegen Bauarbeiten noch bis etwa 5 Uhr gesperrt. Auch hier ist eine Umleitung eingerichtet, die führt über die U76. Die A71 Suhl Richtung Erfurt ist zwischen Oberhof und Grevenroda wegen Wartungsarbeiten im Tunnel Rennsteig bis etwa 6 Uhr gesperrt. Die A73 Bamberg Richtung Suhl ist zwischen Ebensfeld und Bad Staffelstein wegen eines defekten Schwertransports gesperrt. Und die A96 Lindau Richtung München ist im Kreuz Memmingen wegen einer Nachtbaustelle noch bis etwa 5 Uhr gesperrt. Allen unterwegs eine gute und hoffentlich auch entspannte Fahrt.
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Neil Young hier in der ARD Hit Nachts. Vor 60 Jahren begann er seine Karriere in einer Band und nebenbei sang er auch solistisch und genauso ist er dann auch so richtig erfolgreich geworden. Schon in den 70er Jahren gelang ihm auch sein stärkster Song, gerade gehört, Heart of Gold. Und sie ist derzeit wohl die angesagteste Musikerin, Taylor Swift. Was sie anpackt, wird auch zu Gold. Sie hat ja auch schon sehr früh begonnen, schon in ihrer Schulzeit schrieb sie eigene Songs und mit 14 erhielt sie ihren ersten Plattenvertrag. Heute gibt sie ihre Konzerte in den größten Stadien und Arenen und ihre Platten verkaufen sich ja auch wie geschnitten Brot.

Die erfolgreichste Familienband aller Zeiten, die Bee Gees, gerade gehört hier in der ARD-Hitnacht. Und jetzt zurück in die 60er Jahre. Ein Song, der für eine ganze Epoche steht. Die Hippie-Kultur, die Scott McKenzie auf Platte gebracht hat mit San Francisco. Für Scott McKenzie selbst wurde ja der Song zum Hit seines Lebens und zeitlos bis heute geblieben. Ein Botschafter des Summer of Love, hier Scott McKenzie.

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1: Um 1 Uhr mit Katja Kindermann. Für eine bessere Bildung in Deutschland wünschen sich Kinder und Erwachsene mehr Investitionen vom Staat. Zu diesem Ergebnis kommt der aktuelle Kinderreport, den das Deutsche Kinderhilfswerk und Bundesbildungsministerin Prien vorgestellt haben. Aus Berlin Felix Tenbaum.
2: Kostenlose Bildung von der Kita bis zur Schule, mehr gut ausgebildetes Personal, flächendeckende Schulsozialarbeit, verbindliche Demokratiebildung und mehr Mitbestimmung an Schulen. Durch solche Maßnahmen könnte sich die Bildungssituation für alle Kinder verbessern, heißt es im Kinderreport 2026. Eine weitere zentrale Forderung: einheitliche Bildungsstandards in ganz Deutschland. Das wollen 90% der befragten Kinder. Die Vizepräsidentin des Deutschen Kinderhilfswerks Anja Siegesmund fordert von der Politik schnelles Handeln und mehr Geld, damit alle Kinder und Jugendlichen gleiche Chancen haben.
1: Nach den jüngsten amerikanischen Angriffen wirft der Iran den USA einen Verstoß gegen die Waffenruhe vor. Von Seiten der Revolutionsgarden hieß es, man behalte sich das Recht auf Vergeltung vor. Die Verhandlungen beider Seiten kommen unterdessen offenbar nur schleppend voran. Aus Istanbul Uwe Lüb.
3: Die iranischen Delegationsleiter, Parlamentspräsident Ghalibaf und Außenminister Araghchi haben Gespräche in Katar geführt. Es soll um eingefrorene Vermögen Irans gegangen sein. Deren zumindest teilweise Freigabe ist eine Bedingung für Iran, sich mit den USA zu einigen. Die USA drängen auf die Aufgabe des iranischen Atomprogramms. Ein ranghoher iranischer Diplomat sagte der Agentur ISNA, sein Land mache diesbezüglich in einem ersten Abkommen keine Zugeständnisse.
1: Das Bundeskabinett entscheidet heute über Reformen im Baurecht, um die Genehmigungsverfahren zu beschleunigen. Bauministerin Huberts möchte, dass der Wohnungsbau in Gebieten mit angespannten Märkten künftig Priorität etwa von Natur- und Denkmalschutz bekommt. Außerdem sind härtere Maßnahmen gegen Eigentümer vorgesehen, die ihre Immobilien verfallen lassen. Die Kommunen sollen schneller eine Instandsetzung solcher Häuser anordnen können. Als letztes Mittel ist sogar eine Enteignung möglich. Fußball-Zweitligist Greuther Fürth hat den Klassenerhalt geschafft. Die Mannschaft setzte sich am Abend im Relegationsrückspiel gegen Rot-Weiß Essen mit 2:0 durch. Das Hinspiel gegen den Drittligisten hatte Greuther Fürth noch mit 0:1 verloren. Die Franken spielen seit fast 30 Jahren mindestens in der zweiten Liga. Das waren die Nachrichten. Das Wetter in Deutschland: teils wolkig bis klar, meist trocken. Tiefstwerte 20 Grad am Oberrheingraben bis 8 Grad in Schleswig. Tagsüber viel Sonnenschein, teils wolkig, im Süden einzelne Schauer oder Gewitter möglich, sonst trocken. Höchstwerte 14 bis 34 Grad. Am Donnerstag viel Sonne, regional wolkig, 15 bis 31 Grad. Und am Freitag viel Sonne, von Westen vereinzelt Schauer oder Gewitter möglich, die Temperaturen 20 bis 33 Grad. Die Zeit, es ist jetzt 1:03 Uhr.
4: Und hier der Verkehrsservice in der ARD-Hitnacht. Die A7 Würzburg-Ulm ist zwischen Wörnitz und Kreuz-Feuchtwangen-Greisheim wegen einer Nachtbaustelle in beiden Richtungen noch bis ca. 6 Uhr gesperrt. Nutzen Sie bitte die eingerichtete Umleitung über die U84. Die A39 Braunschweig Richtung Salzgitter ist zwischen Salzgitter-Lebenstedt Süd und Lichtenberg wegen Bauarbeiten noch bis etwa 5 Uhr gesperrt. Auch hier ist eine Umleitung eingerichtet, die führt über die U76. Die A71 Suhl Richtung Erfurt ist zwischen Oberhof und Grevenroda wegen Wartungsarbeiten im Tunnel Rennsteig bis etwa 6 Uhr gesperrt. Die A73 Bamberg Richtung Suhl ist zwischen Ebensfeld und Bad Staffelstein wegen eines defekten Schwertransports gesperrt. Und die A96 Lindau Richtung München ist im Kreuz Memmingen wegen einer Nachtbaustelle noch bis etwa 5 Uhr gesperrt. Allen unterwegs eine gute und sichere Fahrt.
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4: Schön, dass Sie dabei sind, live aus dem Landesfunkhaus in Dresden. Ich bin Heiko Rasch, für Sie weiter eine angenehme Nacht. Die Nachtstunden wie geschaffen, mal die eigenen vier Wände so richtig durchzulüften. Und Musik auch, soll auch weiter Spaß machen. Ich grüße Sie.

0: Akkordeon-Jekt. In den 90er Jahren waren sie angesagt, aber seit reichlich 10 Jahren sind sie ja wieder auf Achse, bringen ihre Hits von damals und auch neue Produktionen auf die Bühne. Ab 17. Juli gastieren sie wieder in Deutschland. Auftakt ihrer Deutschlandtour ist Friedberg. Da werden die 90er Jahre wieder für Erinnerungen sorgen. Und für Erinnerungen sorgt bei uns jetzt Uriah Heep. Schon Ende der 60er Jahre gegründet. Und sie haben ja auch so einige bleibende Hits auf Platte gebracht. Auch sie geben in Deutschland einige Konzerte in diesem Jahr. Das erste am 17. Juli, Parkbühne Leipzig. Und dann geht es auch quer durch Deutschland, Niederlande, Tschechien, Luxemburg. Ja, sie haben ihre Fans auch nahezu in jedem Land. Und hier ein Song aus den 70ern. Free Me, Uriah Heep.
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0: Madonna, seit den 80ern auf Erfolgskurs. Sie gehörte schon damals zu den meist fotografierten und auch meist diskutierten Sängerinnen der Welt. Aber ihre Konzerte sind nach wie vor der Renner. Das bewies sie einmal mehr auf ihrer letzten Welttournee vor reichlich 2 Jahren. Fast alle Konzerte waren da ausverkauft. Und es war im Mai 2024, da gab sie ja ihr Abschlusskonzert dieser Welttournee an der Copacabana in Rio de Janeiro vor 1,6 Milliarden Zuschauern. Eines der vielen Highlights in ihrer Karriere. Und sie war ja auch wieder im Studio, hat neue Songs produziert und das neue Album soll in reichlich einem Monat auf den Markt kommen. Am 3. Juli ist dann Veröffentlichung und ich bin mir sicher, das wird auch wieder ein Erfolg in der Reihe der vielen Erfolge von Madonna. Und wir bleiben gleich in den 80ern, da wurde auch Klaus Lage mit seinen ersten Hits gefeiert. Und er gibt ja auch heute noch Konzerte, oft kleinere Clubkonzerte, die oft auch ausverkauft sind. Klaus Lage.
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0: Kurz nach halb zwei hier der aktuelle Verkehrsservice in der ARD-Hitnacht. Die A7 Würzburg-Ulm ist zwischen Wörnitz und Kreuz-Feuchtwangen-Kreisheim wegen einer Nachtbaustelle in beiden Richtungen bis ca. 6 Uhr gesperrt. Nutzen Sie hier bitte die eingerichtete Umleitung über die U84. Die A39 Braunschweig Richtung Salzgitter ist zwischen Salzgitter-Lebenstedt Süd und Lichtenberg wegen Bauarbeiten noch bis etwa 5 Uhr gesperrt. Auch hier ist eine Umleitung eingerichtet, die führt über die U76. Die A71 Suhl Richtung Erfurt ist zwischen Oberhof und Grevenroda wegen Wartungsarbeiten im Tunnel Rennsteig noch bis etwa 6 Uhr gesperrt. Die A96 Lindau Richtung München ist im Kreuz Memmingen wegen einer Nachtbaustelle bis etwa 5 Uhr gesperrt. Und die A480 Gießener Ring Reiskirchen Richtung Gießen ist zwischen Gießener Nordkreuz und Wettenberg wegen eines defekten LKW vorübergehend blockiert. Allen unterwegs eine gute und hoffentlich auch entspannte Fahrt. Jetzt mit Erinnerung an Freddie Mercury.
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0: Hat irgendwie auch Ohrwurmcharakter, oder? Texas Lightning. Gerade gehört, auch dieser Song hat es ja bis auf die Eurovision Song Contest Bühne geschafft. Vor 20 Jahren war das. War im internationalen Wettbewerb nicht ganz so erfolgreich, aber in Deutschland selbst hat die Band mit diesem Titel so richtig abräumen können. Und sie erreichten auch die Spitze der Charts. Tja, so viele aufmerksame Hörer, die heute auch wieder dabei sind in dieser Nacht. Vor allem Robert aus dem Schwarzwald. Ich grüße Sie, Robert, und vielen Dank für Ihre Mail. Da muss ich nochmal auf die Moderation zu Madonna kommen. Sie hatte ja vor 2 Jahren ihre große Welttournee gegeben und ihr Abschlusskonzert dann an der Copacabana in Rio de Janeiro. Und da soll ich doch tatsächlich gesagt haben, 1,6 Milliarden Zuschauer wären da gekommen. Geht natürlich gar nicht. 1,6 Millionen sind es. Ich habe mir die Zahl extra rausgeschrieben und doch einen falschen Zungenschlag gehabt. Also habe ich leicht übertrieben. 1,6 Millionen sind da zusammengekommen, aber trotzdem stattlich und trotzdem ein Highlight, denke ich, in den Erinnerungen in ihrer Karriere. Madonna haben wir also vorige halbe Stunde gespielt und jetzt sind dabei Jimmy Cliff, zuvor China Crisis, hier in der ARD Hitnacht.
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0: Giannannanini. Mit italienischem Temperament begeistert sie auch schon seit Jahrzehnten ihre Fans. Auch weit über Europa hinaus. Diesen Hit brachte sie vor 40 Jahren auf Platte. Und noch immer gibt sie ja große Konzerte, bringt diese Hits auf die Bühne. 72 wird sie ja Mitte Juni und ihre Fans lassen sich sicher ihr Konzert am 19. September auf der Berliner Waldbühne nicht entgehen. Und weil wir gerade bei Frauenpower sind, die Kleine mit der großen Gitarre, Susi Quattro, sie rockt die Bühne auch noch immer und gibt auch in Deutschland in diesem Jahr wieder einige Konzerte, das nächste dann am 6. Juni in Thale. Auch schon seit Jahrzehnten erfolgreich und gleich bei uns mit einem ihrer größten Hits, She's in Love with You. Und zuvor habe ich noch Mike and the Mechanics. Im vorigen Jahr war er mit seiner Band ja auch groß auf Tour, anlässlich seines 40-jährigen Bandjubiläums.
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0: 1.53 Uhr, hier noch ein aktueller Hinweis aus der Verkehrsredaktion, betrifft die A44 Kassel Richtung Dortmund. Die A44 ist zwischen Kreuz Werl und Kreuz Unna Ost nach einem Unfall gesperrt. Sollte Stau entstehen, bitte bilden Sie eine Gasse für die Rettungsfahrzeuge. Bitte Vorsicht zwischen Kreuz Werl und Kreuz Unna Ost, ein Unfall.

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1: Um 2 Uhr mit Katja Kindermann. Das Bundeskabinett entscheidet heute über Pläne für schnellere Bauverfahren. Bauministerin Huberts von der SPD will damit erreichen, dass mehr Wohnraum entsteht. Experten schätzen, dass es in Deutschland jährlich 300.000 neue Wohnungen geben müsste. Fertiggestellt wurden im letzten Jahr aber nur 206.000. Zu den Kernpunkten der Reform Dagmar Pepping aus Berlin.
2: Kommunen mit einem angespannten Wohnungsmarkt können künftig ein überragendes öffentliches Interesse am Wohnungsbau erklären. Das bedeutet, gibt es einen Konflikt um Raum, hätte der Wohnungsbau Vorrang vor beispielsweise Denkmal- oder Naturschutz. Außerdem sieht die Reform vor, dass häufiger als bisher auf eine Umweltprüfung verzichtet werden kann. Ein Beispiel: liegt bereits ein Gutachten vor, das nicht älter als 5 Jahre ist, muss kein neues eingeholt werden.
1: Bundesbildungsministerin Prien will messbare Ziele für eine Verbesserung des Schulwesens setzen. Dazu gehört unter anderem, die Zahl der Schulabbrecher und die Zahl der Grundschüler mit mangelnden Mathematikkenntnissen zu halbieren. Die CDU-Politikerin sagte, dies sei möglich, wenn man die Ressourcen auf diese Ziele konzentriere. Anlass war der neue Kinderreport der Deutschen Kinderhilfe. Demnach wünschen sich die meisten Familien mehr Investitionen in die Bildung und einheitliche Standards an allen Schulen. Nach den jüngsten amerikanischen Angriffen wirft der Iran den USA einen Verstoß gegen die Waffenruhe vor. Von Seiten der Revolutionsgarden hieß es, man behalte sich